Der Oberbürgermeister von München, Dominik Krause, und Bayerns Ministerpräsident Markus Söder haben ihre Olympia-Wette eingelöst, ja, weil München ja den Zuschlag bekommen hat. Ja, sie haben nämlich gesagt, wenn München den Zuschlag als deutsche Bewerberstadt für die Olympischen Spiele bekommt, dann fahren die beiden zusammen auf dem Oktoberfest die Loopingbahn Olympia-Looping, ja, mit 5 Loopings. Jetzt haben sie die Wettschulden eingelöst. Söder, CSU, und Münchens Bürgermeister Krause, Grüne, zusammen in der ersten Reihe Loopingbahn. Sind das die beiden oder quietschen die Bremsen so?

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1: A42 Dortmund-Kamp-Lindfort zwischen Oberhausen-Zentrum und Oberhausen-Buschhausen, 1 Kilometer Stau. Und A46 Heinsberg-Düsseldorf zwischen Kreuzholz und Jüchen, 1 Kilometer stockender Verkehr, 6 Minuten Verzögerung. Wir wünschen allen unterwegs gute Fahrt.
2: So, da kriegen wir noch mal ein bisschen Sommer ab heute, ne? Bis zu 29 Grad. Das ist doch schön, oder? Also ich genieße das richtig. Und dann ab Donnerstag ist ja leider schon wieder Regen angesagt. Also 29 Grad heute, sommerliches Wetter, zumindest temperaturmäßig. Das genießen wir jetzt mit Musik von Dante Thomas und Miss California. Es ist fast wie in Kalifornien dann heute. Also fast.
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0: Wenn ihr glaubt, nur ihr bekommt mittlerweile nur noch komische KI-Inhalte auf Insta und Co. angeboten, dann kann ich euch sagen, und das beruhigt euch vielleicht, ihr seid da in bester Gesellschaft.
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3: Ja, nee, ist klar.
4: Leute, seid mir bitte nicht böse, wenn ich in der nächsten Zeit nicht mehr jeden Post von euch like. Ich brauche wirklich mal eine Pause von Instagram und Co. Ich weiß ja nicht, wie euer Feed aussieht, aber bei mir, ey, wenn es nach Instagram geht, bin ich der letzte Arsch im Glied. Ständig glotzt mich so eine KI an und sagt mir, du kannst nichts, du bist nichts und du siehst aus wie eine Pfanne Würmer. Ja, ich meine, ist doch so. Was ich laut Insta alles falsch mache, ich trainiere nicht richtig, ich esse das Falsche, ich fahre einen Verbrenner, ich atme zu flach, mein Bauchfett sitzt an der verkehrten Stelle und meine Frisur ist sowieso eine einzige Katastrophe. Eigentlich gehöre ich verboten. Ich habe tatsächlich meine Zeit versucht, mich an diese KI-Lebenstipps zu halten. Morgens mit Knoblauchwasser gegoogelt, mein Gesicht mit Meerschweinchendung eingecremt, jeden IQ-Test mitgemacht und auch immer brav meine persönlichen Daten eingegeben. Aber hat das jetzt aus mir einen besseren Menschen gemacht? Ja, sicher. Aber nur aus Sicht dieser verstrahlten Longevity-Influencer, bei denen ich jetzt überall ein Abo habe. Ja, toll.
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1: Ich bin Uli Reitinger. Bei der Pflegereform ringt die Koalition weiter um einen Kompromiss. Eigentlich soll sie in wenigen Stunden ins Kabinett. Aber die SPD droht mit Blockade. Ein reines Sparpaket darf es nicht geben, sagte SPD-Chef Klingbeil.
2: Knackpunkt ist vor allem die Frage, wer bezahlt am Ende die Rechnung? Die SPD will Geld aus der privaten Pflegeversicherung ins gesetzliche System holen. Die Union hält das aber für rechtlich schwierig. Gleichzeitig will Gesundheitsminister Linnemann mehr als 5 Milliarden Euro vom Bund zurück, die Pflegekassen während Corona ausgegeben haben. Und auch beim Pflegeheim gibt's Streit. Die SPD will die Kosten für Bewohner begrenzen. Linnemann lehnt das ab. Zoe Tessovali, Nachrichtenredaktion.
1: US-Präsident Donald Trump will trotz Warnungen vor existenziellen Risiken künstlicher Intelligenz die Aufsicht über die Technologie ihren US-Entwicklern selbst überlassen. Die Unternehmen würden sich selber kontrollieren, sagte Trump nach einem Treffen mit Chefs von KI-Unternehmen in Washington.
3: Wer in diesem Rennen der Superintelligenz nicht ganz vorne mitmischt und gewinnt, wird abgehängt, durch China womöglich. Daher soll die KI in den USA weiter vorangepeitscht werden. Die klugen Chefs der KI-Firmen würden schon aufpassen, dass dabei nichts in die Hose geht, da ist Trump zuversichtlich. Bei dem Treffen der Hightech-Spitzen im Weißen Haus wurden demnach robuste interne Kontrollen beschlossen. Die von Trump nun so benannte Superintelligenz birgt große Risiken, aber das Potenzial, so Trump, sei historisch einmalig. Aus den USA, Tina Eck.
1: Wegen des Verdachts auf millionenfachen Betrug mit online verkauften Handys haben Fahnder gestern eine europaweit angelegte Razzia in 19 Ländern durchgeführt, unter anderem auch in Deutschland. Verbraucherinnen und Verbrauchern in der EU entstand schätzungsweise ein Schaden von mindestens 300 Millionen Euro. Den Betroffenen wurden aus gebrauchten Teilen zusammengesetzte Geräte über das Internet als Neuware verkauft. Die Deutsche Flugsicherung nimmt am Flughafen Berlin-Brandenburg ein System zur Drohnenerkennung in Betrieb. Das teilte das Bundesverkehrsministerium mit. Damit können Drohnen im An- und Abflugbereich frühzeitig entdeckt und die zuständigen Stellen über mögliche Gefährdungen für den Luftverkehr informiert werden. Alleine im ersten Halbjahr 2026 wurden am Flughafen BER 28 Drohnen gesichtet, so viele wie an keinem anderen deutschen Airport.
4: Das Wetter. Es wird heute wieder spätsommerlich mit maximal 29 Grad. Wir starten erst freundlicher in den Tag, später dann stark bewölkt, aber weiter trocken. Morgen am Donnerstag dann kommt Regen auf uns zu bei höchstens 22 Grad.
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5: Hier die aktuelle Verkehrslage. A1 Dortmund-Münster zwischen Hamm-Bockum-Werne und Ascheberg. 1 Kilometer Stau, 56 Minuten Zeitverlust. Weiterhin auf der A40 Dortmund-Essen zwischen Dortmund-Hombruch und Dortmund-Barob. 1 Kilometer stockender Verkehr. Zusätzlich auf der A42 Dortmund-Kamp-Lindfort zwischen Oberhausen-Zentrum und Oberhausen-Buschhausen 1 Kilometer zähfließender Verkehr und darüber hinaus auf der A52 Mönchengladbach-Düsseldorf zwischen Kreuz-Karst und Müderich dichter Verkehr, 5 Minuten Zeitverlust. Wir wünschen allen unterwegs gute Fahrt.
4: Ja, okay, ich bekenne mich schuldig und ich bin auch geständig, ich habe schon mal was geklaut. Aber versehentlich, wirklich. Hier mal so ein Kugelschreiber, versehentlich da mal eine Zeitschrift und erst hinterher den Preis gesehen. Aber das hier? Hi, Sascha Fassbender hier. Und in Österreich haben Unbekannte jetzt einfach mal einen 600.000 Euro Helikopter geklaut. Also ich glaube, das machst du nicht versehentlich.
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1: Hier die aktuelle Verkehrslage. A4 Aachen, Köln zwischen Kreuz Köln-West und Köln-Eiffeltor. 1 Kilometer Stau. Weiterhin auf der A40 Dortmund-Essen zwischen Dortmund-Hombruch und Dortmund-Barup. 1 Kilometer stockender Verkehr. Und zusätzlich auf der A43 Recklinghausen-Wuppertal zwischen Kreuz Recklinghausen und Recklinghausen-Hochlamark. 1 Kilometer zähfließender Verkehr. Wir wünschen allen unterwegs gute Fahrt.
2: Na, wie lange hat's bei euch gedauert und vor allem wie viele Versuche habt ihr vorher gebraucht? Es geht natürlich um den Führerschein, ist ja klar, denn die britische Sängerin Rita Ora hat ihn jetzt endlich auch bestanden nach 12 Jahren. Ja, 12 Jahre Kampf anscheinend. Oder auch, weiß ich nicht, vielleicht war sie einfach sehr geduldig. Ich bin Sascha Fassbender und sage herzlichen Glückwunsch, Rita Ora, jetzt auf 4 Reifen unterwegs.
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1: Ich bin Uli Reitinger. Union und SPD ringen weiter um Details der geplanten Pflegereform. Der Gesetzentwurf soll in wenigen Stunden vom Kabinett auf den Weg gebracht werden. Ob das wirklich klappt, ist offen. Seit dem Wochenende verhandeln SPD und Union in verschiedenen Runden über die Pläne, mit denen weitere Beitragserhöhungen in der Pflege im kommenden Jahr verhindert werden sollen. Die SPD droht mit Blockade, denn sie sieht in den bisherigen Plänen ein reines Kürzungspaket und lehnt das ab. Wer Polizisten

0: Rettungskräfte oder Beschäftigte in Bus und Bahn angreift, soll künftig härter bestraft werden. Das sieht ein Gesetzentwurf des Justizministeriums vor, über den die Bundesregierung heute beraten will. Justizministerin Hubig sagt, wer unser Land am Laufen hält, verdient unseren Schutz.
1: Ärzte, Pflegekräfte, Apotheker oder Zugbegleiter, sie alle sollen die neuen Regeln besser schützen. Wer sie angreift, muss künftig mit mindestens 6 Monaten Gefängnis rechnen, doppelt so lange wie bisher. Auslöser für die neuen Regeln ist der Tod eines Zugbegleiters im Februar nach einer Fahrkartenkontrolle. Und der Entwurf geht noch weiter. Bei Volksverhetzung sollen künftig bis zu 5 Jahre Haft möglich sein. Wer dafür verurteilt wird, darf möglicherweise dann 2 bis 5 Jahre lang nicht bei Wahlen kandidieren. Zoe Tassovali, Nachrichtenredaktion.
0: Die letzte PISA-Studie hat deutschen Schülerinnen und Schülern ein schlechtes Zeugnis ausgestellt. Der OECD-Bericht Bildung auf einen Blick 2026 macht jetzt Hoffnung. Demnach gibt es deutliche Fortschritte im deutschen Bildungssystem.
2: Mittlerweile haben 4 von 10 der jungen Leute in Deutschland mindestens einen Hochschulabschluss und fast alle 3- bis 5-Jährigen besuchen einen Kindergarten. Wir sind gut vorangekommen, freut sich deshalb Bundesbildungsministerin Prien mit Blick auf den Bericht. Deutschland gebe vergleichsweise viel Geld pro Schüler für Bildung aus, nur oft nicht effektiv genug. Prien zufolge muss die Qualität des Unterrichts einfach besser werden. Als größtes Problem sehen die Experten dabei den Lehrermangel. Gleichzeitig arbeitet fast die Hälfte der ausgebildeten Lehrkräfte nicht in der Schule. Tanja Wagner, Nachrichtenredaktion.
0: US-Präsident Trump will die Aufsicht über künstliche Intelligenz ihren US-Entwicklern selbst überlassen. Ihre Unternehmen stehen auf dem Spiel, wenn etwas schief geht, sagte Trump nach einem Treffen mit Chefs von KI-Unternehmen. Zuletzt hatten eigenständige Hacking-Attacken durch KI-Module die Sorgen um Gefahren künstlicher Intelligenz hochkochen lassen.
3: Das Wetter.
4: Weiter kein Herbst in Sicht erstmal. Mit einem Mix aus Sonne und Wolken starten wir heute bei bis zu 29 Grad. Später dann mehr Wolken, aber weiter kein Regen. Den gibt's dann morgen am Donnerstag. Die Pflanzen freuen sich. Dazu morgen 22 Grad in der Spitze.
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6: A43 Recklinghausen-Wuppertal zwischen Kreuz Recklinghausen und Recklinghausen-Hochlamark. 1 Kilometer Stau. Wir wünschen allen unterwegs gute Fahrt.
4: Und es geht ganz ruhig in diesen ganz, ganz, ganz frühen Mittwochmorgen und zwar mit Luis Capaldi, Forget Me.
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0: Vorfreude ist ja bekanntlich die beste Freude. Keine Angst, geht nicht um Weihnachten, nein, es geht um Musik. Denn manchmal hat man einfach keine Geduld mehr. So, und genauso scheint es auch bei Nico Santos zu sein, denn in gut einem Monat, am 30. Oktober, kommt sein neues Album POV raus. Spielen wir auch schon einige Songs von ihm hier zum Beispiel. Why don't you stay? Und jetzt einen Monat vor Release der Platte haut Nico Santos einfach nochmal zwei Songs raus, ja, um uns so ein bisschen die Wartezeit zu versüßen. Einer davon ist die neue Single Classic, ist auf Mallorca entstanden und ich finde, das hört man auch so ein bisschen raus. Super funky, geht schön nach vorne, macht auch einfach Spaß und bringt nochmal so letzte sommerliche Gefühle in den frischen Herbst, der ja noch gar nicht so richtig da ist, aber der steht schon vor der Tür, sagen wir es mal so. Wir können es also noch top diese Woche hören, wenn es dann nochmal so an die 29 Grad werden. Wir hören ihn jetzt auf jeden Fall. Hier ist Nico Santos mit seiner neuen Single Classic.
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1: A43 Recklinghausen-Wuppertal zwischen Kreuz Recklinghausen und Recklinghausen-Hochlamark. 1 Kilometer Stau. Wir wünschen allen unterwegs gute Fahrt.
2: Hier ein Coupon, da ein Rabatt und hier nochmal 2 zum Preis von einem. Mit diesen ganzen Supermarkt-Apps sparst du ja richtig Geld. Also zumindest auf den ersten Blick. Aber geben wir nicht vielleicht insgesamt mehr aus, weil wir manche Produkte ohne Rabatte vielleicht gar nicht bezahlt hätten? Und was ist eigentlich mit dem Datenschutz? Wir checken das nach den nächsten 3 Songs hier bei mir.
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0: Endlich, Leute, endlich Geld sparen. Ja, für viele von uns gehört das inzwischen irgendwie dazu. Die passende App beim Einkaufen. Ja, ob Lidl, Rewe oder Penny. Mit so ein paar Klicks gibt's exklusive Coupons und zusätzliche Rabatte. Doch genau diese Rabattmodelle sind relativ umstritten. Der Verbraucherschutz sieht darin eine mögliche Benachteiligung von Menschen, die solche Apps eben nicht nutzen können oder auch nicht nutzen wollen. Und heute gibt es dazu eine neue Entwicklung. Eine Klage gegen Lidl ist vor dem Oberlandesgericht Brandenburg an der Havel zunächst abgewiesen worden. Kollege José Nasciandi hat sich für uns damit beschäftigt. José, bevor wir uns jetzt das Urteil genauer anschauen, lass uns bitte mal klären, was genau diese Rabatt-Apps eigentlich machen.
1: Sie funktionieren im Prinzip wie digital Bonusprogramme. Wir Kunden können uns registrieren, bekommen über die App dann spezielle Coupons, Angebote oder zusätzliche Rabatte, teilweise auch abhängig davon, wie viel wir einkaufen. Und die Apps sind weit verbreitet. Laut einer repräsentativen YouGov-Umfrage nutzen 3 von 4 Menschen in Deutschland solche Apps. Jeder zweite mindestens einmal pro Woche.
0: Und José, was haben wir als Kunden so davon? Sparen wir damit denn auch wirklich ordentlich Geld?
1: Also die das nutzen, sagen ja, man kann damit sparen. 93% nennen das als Grund für die Nutzung. Allerdings ist die tatsächliche Ersparnis eher überschaubar. Eine Auswertung des Vergleichsportals Smaggle kam im Schnitt auf rund 1% Ersparnis pro App. Und es gibt einen zweiten Teil des Geschäfts. Die Händler bekommen Daten über das Einkaufsverhalten. Damit können sie Angebote und Werbung gezielter auf ihre Kunden zuschneiden. Genau da gibt es ja auch Datenschutzbedenken. Die Verbraucherschützer warnen nämlich davor, dass wir als Kunden immer gläserner werden.
0: Okay, gehen wir nochmal zurück zu der Klage. Gib uns mal den aktuellen Stand bei der Klage gegen Lidl.
1: Ja, geklagt hatte die Verbraucherzentrale gegen Lidl wegen der Plus-App. Die Verbraucherschützer sehen eine Benachteiligung von älteren Menschen, aber auch von jüngeren Menschen und von Menschen mit Behinderungen, wenn bestimmte Rabatte nur über die App erhältlich sind. Das ist der Knackpunkt. Das Oberlandesgericht Brandenburg hat die Klage jetzt zurückgewiesen, aber aus einem formalen Grund. Das Gericht hat sich für nicht zuständig erklärt. Die Verbraucherschützer hatten sich auf das allgemeine Gleichbehandlungsgesetz berufen und nach Auffassung des Gerichtes muss so ein Verfahren erstmal vor einem Landgericht verhandelt werden. Also in der Sache gibt es noch keine Entscheidung.
0: Die grundsätzliche Frage, ob Rabatte per App bestimmte Kunden benachteiligen, ist damit also noch nicht geklärt. Ähnliche Verfahren gegen Netto und auch Penny sind ebenfalls noch nicht endgültig abgeschlossen. Infos und Einschätzungen dazu von José Nasciandi. Danke.
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1: Ich bin Uli Reitinger. Nur noch wenige Stunden bis zur Kabinettssitzung der Bundesregierung und noch immer ist nicht klar, ob die Koalition wirklich wie geplant über die Pflegereform abstimmen wird. Die Pläne sind heftig umstritten. Die SPD fordert einen Pflegekostendeckel und einen Ausgleich sozialer Ungerechtigkeiten.
2: 4,4 Milliarden Euro werden bis Ende des Jahres fehlen, warnen die Pflegekassen. Um dort zu sparen, sollen unter anderem Pflegebedürftige und ihre Angehörigen künftig stärker belastet werden. Wer aber sein Leben lang gearbeitet und eingezahlt habe, müsse sich darauf verlassen können, gut versorgt zu sein, heißt es von der SPD. Sie fordert außerdem, dass neben der gesetzlichen auch die private Pflegeversicherung stärker in die Verantwortung genommen wird. Tanja Wagner, Nachrichtenredaktion.
1: Angriffe auf Busfahrer und Zugbegleiter sollen künftig härter bestraft werden. Strafdrohungen bei solchen Angriffen werden künftig denen bei Angriffen auf Vollzugsbeamte entsprechen. Das sieht ein Gesetzentwurf vor, den das Kabinett heute auf den Weg bringen will. Der Entwurf beinhaltet auch höhere Mindeststrafen für Übergriffe auf Polizistinnen und Polizisten und für Widerstand gegen Vollstreckungsbeamte. Für tätliche Angriffe auf Ärzte, Pfleger und Apotheker sieht der Entwurf mindestens 6 Monate Freiheitsstrafe vor, in besonders schweren Fällen ein

0: bis 10 Jahre. US-Präsident Trump will trotz Warnungen vor existenziellen Risiken künstlicher Intelligenz die Aufsicht über die Technologie ihren US-Entwicklern selbst überlassen. Die Unternehmen würden sich selber kontrollieren, sagte Trump nach einem Treffen mit Chefs von KI-Unternehmen in Washington.
1: Wer in diesem Rennen der Superintelligenz nicht ganz vorne mitmischt und gewinnt, wird abgehängt, durch China womöglich. Daher soll die KI in den USA weiter vorangepeitscht werden. Die klugen Chefs der KI-Firmen würden schon aufpassen, dass dabei nichts in die Hose geht, da ist Trump zuversichtlich. Bei dem Treffen der Hightech-Spitzen im Weißen Haus wurden demnach robuste interne Kontrollen beschlossen. Die von Trump nun so benannte Superintelligenz birgt große Risiken, aber das Potenzial, so Trump, sei historisch einmalig. Aus den USA, Tina Eck.
0: Kurz vor den Nobelpreisen werden heute in Stockholm die Preisträgerinnen und Preisträger der alternativen Nobelpreise bekannt gegeben. Offiziell heißt die Auszeichnung Right Livelihood Award. Der wird an Menschen und Organisationen vergeben, die sich besonders in den Bereichen Klima- und Umweltschutz, Menschenrechte, Gerechtigkeit und Frieden engagieren.
2: Das Wetter.
3: Und das weiter mit spätsommerlichen Temperaturen. Der Tag geht heiter los. Im Tagesverlauf ziehen viele Wolken durch. Weiter ohne Regen mit fast 30 Grad. 29 gibt es in der Spitze. Morgen am Donnerstag wird es dann regnerisch. Endlich, hätte ich fast gesagt. Dazu höchstens 22 Grad.
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4: A4 Aachen-Köln zwischen Kreuz Köln-West und Köln-Eiffeltor. 1 Kilometer Stau. Und A43 Recklinghausen-Wuppertal zwischen Kreuz Recklinghausen und Recklinghausen-Hochlamark. 1 Kilometer stockender Verkehr. Wir wünschen allen unterwegs gute Fahrt.
3: Ja, okay. Ich bekenne mich schuldig und ich bin auch geständig. Ich habe schon mal was geklaut. Aber versehentlich, wirklich. Hier mal so ein Kugelschreiber, versehentlich da mal eine Zeitschrift und erst hinterher den Preis gesehen. Aber das hier? Hi, Sascha Fassbender hier. Und in Österreich haben Unbekannte jetzt einfach mal einen 600.000 Euro Helikopter geklaut. Also ich glaube, das machst du nicht versehentlich.
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0: Das ist Rag & Bone Man. Mit Skin für diesen ganz, ganz frühen Mittwochmorgen.
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0: Ein T-Shirt anziehen ist wichtig, würde ich sagen. Heute auf jeden Fall. Es wird nochmal ein allerletztes Mal, in Klammern, hoffentlich sommerlich, bei uns.
2: Da muss ich schnell mal ein Mikro anmachen, bitte was? Hoffentlich, leider.
0: Ja, ich bin
2: leider.
0: Ein Herbstfan, ne? Also so langsam reicht's auch mit dem Sommer. Diesen Streit werden wir jetzt hier nicht austragen. Guten Morgen,
2: Natascha Wittmark. Ja gut, okay, das machen wir nachher draußen.
0: Ja genau, das machen wir. Das klären wir draußen. Wir werden das heute nicht austragen, denn wir feiern heute auch noch Geburtstag. Von U2, ja!
2: Ja! Sie haben ja großes 50. Bandjubiläum dieses Jahr. Und letztes Wochenende haben sie das in Dublin auch groß gefeiert. Wobei eigentlich war es ein kleines Konzert, nämlich in ihrer eigenen, in ihrer ehemaligen Schule. Die sind ja zusammen damals zur Schule gegangen, ja. Die Bandmitglieder.
0: Süß.
2: Und da waren wir auch dabei und durften auch mit U2 sprechen.
0: Also wir fühlen das Konzert nochmal heute früh nach. Mhm. Und dann werden auch die alternativen Nobelpreise bekannt gegeben.
2: Ja, das ist eine Auszeichnung für Menschen und Organisationen, die sich für Umweltschutz und soziale Gerechtigkeit einsetzen. Der wird seit den 80ern jährlich vergeben, um Aufmerksamkeit auf diese Themen natürlich zu lenken und Projekte zu fördern. Mhm. Und heute werden die Preisträger bekannt gegeben. Verliehen werden die dann offiziell im Dezember.
0: Sehr, sehr schöne Sache. 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

0: das Wetter.
1: Weiter kein Herbst in Sicht erstmal. Mit einem Mix aus Sonne und Wolken starten wir heute bei bis zu 29 Grad. Später dann mehr Wolken, aber weiter kein Regen. Den gibt's dann morgen am Donnerstag. Die Pflanzen freuen sich. Dazu morgen 22 Grad in der Spitze.
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2: A4 Aachen-Köln zwischen Kreuz Köln-West und Köln-Eiffeltor. 1 Kilometer Stau. Und A43 Recklinghausen-Wuppertal zwischen Kreuz Recklinghausen und Recklinghausen-Hochlamark. 1 Kilometer stockender Verkehr. Wir wünschen allen unterwegs gute Fahrt.
1: Na, wie lange hat's bei euch gedauert? Und vor allem, wie viele Versuche habt ihr vorher gebraucht? Es geht natürlich um den Führerschein, ist ja klar. Denn die britische Sängerin Rita Ora hat ihn jetzt endlich auch bestanden nach 12 Jahren. Ja, 12 Jahre Kampf anscheinend. Oder auch, weiß ich nicht, vielleicht war sie einfach sehr geduldig. Ich bin Sascha Fassbender und sage herzlichen Glückwunsch, Rita Ora, jetzt auf 4 Reifen unterwegs.
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0: beim Sport an seine Grenzen gehen. Okay, aber im Urlaub? Sandra Sternke-Männer hat sich erzählen lassen, was einen Urlaub mit sportlichen Grenzerfahrungen reizvoll macht. Mehr dazu im Augenblick mal von der evangelischen Kirche.
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2: Lisa hat diesen Sommer die große Herausforderung gewagt. Hüttenwanderung in den Alpen und sie ist begeistert.
3: Das Besondere an dieser Reise war, dass die ganze Hüttentour im Twin-Konzept ablief. Sprich, es gab zwei Bergführer und jeden Tag dann die Möglichkeit zu entscheiden, möchte ich heute die leichtere Tour machen oder schaffe ich heute die schwerere bzw. längere Tour?
2: Es ist Lisas erste Bergtour.
3: Meine Grenzen habe ich vor allem am ersten Tag gespürt. Ich hatte da die längere Tour genommen, die auch mehr Höhenmeter hatte und mitten in der Tour gemerkt, dass ich mich eindeutig überschätzt hatte. Es gab dann kein Zurück mehr. Ich musste die Hütte irgendwie erreichen, was ich auch geschafft habe. Aber ich habe sehr, sehr, sehr, sehr doll gekämpft und habe danach auch mehr drauf geachtet, wie ich mich selbst einschätze.
2: Lisa nimmt trotz der Herausforderungen der Bergtour auf über 2000 Metern ganz viel mit.
3: Die Erlebnisse mit der Gruppe, abends noch etwas zu trinken, gemeinsam zu essen, vielleicht Spiele zu spielen und einfach anzukommen und auch über die Reise zu reden, war für mich ein sehr, sehr, sehr toller Moment.
2: Für Lisa ist es definitiv nicht die letzte Bergtour gewesen.
3: Ich würde die Tour auf jeden Fall noch einmal machen. Die unglaublich schöne Landschaft ist natürlich ein Punkt, aber dass ich dabei sehr, sehr viel über mich selbst gelernt habe und gleichzeitig total lieben und weltoffenen Menschen begegnet bin, hat die Reise für mich persönlich einfach zu was Besonderem gemacht.
2: Was war eure Herausforderung des Sommers? Und wo habt ihr etwas gewagt? Wo habt ihr eure Grenzen gespürt? Sandra Sternke-Menne von der Evangelischen Kirche für Augenblick mal.
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1: Mit Danny Hoppe. Guten Morgen. Künstliche Intelligenz macht riesige Fortschritte und soll uns im Alltag bald noch besser unterstützen. Sie macht aber teilweise so große Fortschritte, dass selbst einige Entwickler der Modelle vor den möglichen Folgen warnen. US-Präsident Trump ist das allerdings egal. Er setzt auf eine Selbstkontrolle der KI-Firmen. Das hat er jetzt nochmal klargestellt. Thorsten Adolfs aus dem News-Team. Warum?
2: Trump ist der Meinung, dass die Unternehmen ihre eigene Technik am besten im Griff haben, weil deren ganzer Erfolg davon abhängt, dass alles sicher läuft. Und er befürchtet, dass die USA ihren technologischen Vorsprung gegenüber China verlieren könnten, wenn die Politik in diesem Bereich eingreift. Damit KI trotzdem sicher bleibt, haben sich Größen wie Meta-Gründer Mark Zuckerberg, Elon Musk und die Chefs von Google und Nvidia auf freiwillige Regeln geeinigt. Sie wollen jetzt ihre internen Kontrollen verschärfen und externe Beobachter zulassen, um Gefahren wie Hacking-Attacken durch KI-Modelle zu verhindern.
1: Wenn wir uns jetzt die Entwicklung im KI-Bereich anschauen, was kommt da in Zukunft noch auf uns zu?
2: Ja, die Technik wird deutlich mächtiger. OpenAI hat gerade seine sogenannten Dots vorgestellt. Das sind KI-Agenten, die eigenständig Aufgaben für uns am Computer erledigen können, egal ob im Büro oder für komplexe Projekte. Jetzt am Anfang sind diese Helfer aber eher für den Job gedacht und kosten auch Geld, zum Beispiel wenn man sie in der Buchhaltung, beim Marketing oder bei Rechtsfragen einsetzt. Aber die Firmen planen schon fest damit, die Technik bald für Milliarden Menschen im Alltag verfügbar zu machen.
1: Danke, Thorsten. Und jetzt weitere Meldungen im Überblick. Noch nie war Tanken so teuer wie in diesem September. Er wird der mit Abstand teuerste bisherige Tankmonat. Das zeigen Daten des ADAC. Für den Liter Super E10 kommt er auf einen Durchschnittspreis von 2,27 Euro. Der Liter Diesel liegt bei rund 2,39 Euro. Wer Busfahrer, Zugbegleiter, Polizisten oder Feuerwehrleute angreift, soll in Zukunft härter bestraft werden. Einen entsprechenden Gesetzentwurf will das Bundeskabinett heute beschließen. Auch die umstrittene Pflegereform von Gesundheitsminister Linnemann ist ein Thema. In Deutschland identifizieren sich immer weniger Menschen mit ihrem Job. Das zeigt eine neue YouGov-Umfrage. Demnach arbeiten 59% der Befragten nur noch oder hauptsächlich wegen des Geldes. Das sind 17 Prozentpunkte mehr als noch vor einem Jahr. Alles wird gefühlt teurer und wohl auch das Deutschland-Ticket. Laut RP wollen Bund, Länder, kommunale Spitzenverbände und die Verkehrsbranche heute abschließend darüber beraten und den neuen Preis festlegen. Im Gespräch seien 66,90 Euro, heißt es. Das wäre noch einmal ein Anstieg um 3,90 Euro zum jetzigen Preis. Der Fahrgastverband ProBahn ist mit der Entwicklung nicht glücklich. Es reicht

0: Jetzt erstmal, sagt er. Mit Blick auf den Tankrabatt für Autofahrer sei es nötig, dass es auch einen Rabatt für Nutzer des Deutschland-Tickets gebe. Und das waren die Nachrichten mit Danny Hoppe.
1: Dankeschön, Danny. 6:03, das große Sommer-Comeback in dieser Woche. Und heute feiern wir Finale, Servicemann-Carsten-Abend. Jetzt lass es nochmal krachen. Wie warm wird's heute?
2: Ja, heute schaffen wir die 28 Grad, also richtig warm noch einmal. Dazu wechseln sich Sonnenschein und Wolken ab, es bleibt trocken und aktuell messen wir 13 Grad in Seppenrade und 14 Grad in Coesfeld. Der Wettertrend, ja, morgen wird's kühler mit maximal 20 Grad, dazu ist es grau und regnerisch. Am Freitag bleibt es bei einem Sonne-Wolken-Mix aber schon wieder meist trocken.
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2: Hallo Autofahrer, auf der A1 Dortmund in Richtung Münster ist der rechte Fahrstreifen zwischen Hamburg-Umwerl und Ascheberg weiterhin nach einem Unfall gesperrt. Und dann haben wir noch die A31 Gronau in Richtung Oberhausen zwischen Borken und Reken. Momentan Gefahr durch einen defekten LKW auf dem rechten Fahrstreifen und dem Standstreifen. Fahrt dort bitte besonders vorsichtig. Ja, und Staus und Blitzer, die meldet ihr uns kostenlos unter 0800. 2020 620.
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1: So, schönen Mittwochmorgen. Also, seid ihr vorbereitet auf den heißesten Tag der Woche? Wahrscheinlich der letzte dieses Jahr. Carsten als Grillfreund, du, holst du den Grill nochmal raus?
4: Nö.
1: Ich glaube, Tiziana wird sich heute Nachmittag nochmal...
5: Ich werde schlafen.
1: Ja, die war nämlich beim Backstreet Boys Konzert am Abend in Düsseldorf. Wie es war, das hören wir gleich in 3 Minuten. Auf geht's in diesen 30. September, letzter Septembertag und Knallerwetter hier. Servicemann Carsten Abend ist da.
2: Tiziana Boge auch.
5: Und Andreas Kramer ist auch da.
2: Guten Morgen.

0: Mittwochmorgen, 6:07, hier ist Radio Kiepenkerl und ich kann nur sagen, Respekt, also wirklich großen Respekt. Sie sieht blendend aus, obwohl sie heute Nacht gerade mal 2 Stunden geschlafen hat. Tiziana Boger aus dem Morgenteam, du warst am Abend unterwegs und nicht irgendwo, sondern bei den Backstreet Boys in Düsseldorf.
1: Ja, beim 4. Konzert, 10 gibt's ja insgesamt und ich sag's euch, die Männer haben es einfach immer noch drauf. Echt, ich bin noch so oben auf, ganz ehrlich. 2 Stunden lang sind Brian, Nick, Kevin, AJ und Howie über die Bühne getanzt, haben performt, als wäre seit ihrem Durchbruch nicht über 30 Jahre vergangen. Ganz ehrlich, ich bin Mitte 30 und dachte zwischendurch nur, ich bin lange nicht so fit wie die 5. Die sind alle Mitte 50 ungefähr. Das war der Wahnsinn, was sie da abgeliefert haben. Und Janina aus Dömen war auch da. Und sie hat das ziemlich gut auf den Punkt gebracht. Wohlgemerkt nochmal, die 5 sind fast alle Ü50.
2: Auf jeden Fall einiges älter als ich. Also was die getanzt haben, konnte ich nicht mal sitzen. Das hat echt reingehauen. Aber war super, ja.
0: Also man hört, du warst nicht alleine begeistert.
1: Überhaupt nicht. Gefühlt zu 99% Frauen und wirklich fast alle sind in hellblau oder weiß gekommen, haben die Backstreet Boys ja auch zu aufgerufen. Und alleine das sah schon so beeindruckend aus. Und dann standen da diese 40.000 Menschen, haben gemeinsam jedes einzelne Lied mitgesungen. Carina aus Dömen war auch dabei und sie war genauso begeistert. Ihr Highlight?
3: Als sie dann nochmal wieder reinkam und dann die Party nochmal losging und Konfettikanone und ja, die ganze Halle hat halt mitgefeiert. Das war halt richtig geil.
1: Und genau so war es. 2 Stunden mitsingen, tanzen, kreischen und plötzlich habe ich mich wieder gefühlt wie mit 15.
0: Okay. Und wir wissen, dass ganz viele von euch auch beim Konzert waren von den Backstreet Boys oder noch hinfahren.
1: Ja.
0: Es ist der Wahnsinn. 10 Konzerte, über 400.000 Besucher. Ist der Hammer. Hier ist Radio Kiepenkerl. Schönen Start in diesem Mittwoch. 9 Minuten jetzt nach 6. Ja.

0: Ziemlich kraftvoll. Geht's heute in den Mittwochmorgen rein im Kreis Coesfeld um 6.12 Uhr. Hier ist Radio Kiepenkerl. Gleich mit Cat's Eye und Animal, das Beste von heute im besten Musikmix.
1: Und vorher noch für mehr Abwechslung zum Aufstehen, ein Klassiker aus den 2000ern. Bon Jovi jetzt mit It's My Life.

0: Mit ordentlich Schwung in diesen Mittwochmorgen. Es ist 6.16 Uhr. Euer Radio Kiepenkerl Morgenteam mit Tiziana Boge.
1: Und Andreas Kramer. Guten Morgen.
0: So, Hand aufs Herz. Jeder von uns hat doch schon mal Lotto gespielt oder gewettet. Jo. Wie ist es bei dir, Tiziana?
1: Ja, auch ich habe das schon getan. Lotto gespielt öfter.
0: Wann
1: das
0: zuletzt?
1: Letztes Jahr irgendwann. Ich kann mich nicht genau erinnern.
0: Okay.
1: Ein bisschen her. Und bei dir?
0: Letzte Woche.
1: Ach, guck mal.
0: Ich habe sogar gewonnen.
1: Oh, herzlichen Glückwunsch.
0: 5,76 Euro.
1: Ja, immerhin.
0: Das reicht noch nicht so ganz. Selbst der Schein war noch nicht raus. Also in der Regel machen wir das ja, weil ein großer Gewinn lockt. Problematisch wird es, wenn Spieler die Kontrolle verlieren und in eine Glücksspielsucht abrutschen.
1: Heute ist Aktionstag gegen Glücksspielsucht. Der soll auf Risiken hinweisen und fordert auf, die massive Werbung einzudämmen. Suchtberaterin Birgit Feldkamp von der Caritas in Lüdinghausen. Was ist denn das Gefährliche an Werbung für Glücksspiele?
2: Werbung ist sicherlich nicht die alleinige Ursache für eine Glücksspielsucht. Sie macht Glücksspiel aber sichtbar, normalisiert es und kann Menschen zum Ausprobieren animieren. Besonders kritisch sehe ich die Verbindung von Glücksspiel und Sport. Wenn Wetten ständig mit Fußball, Unterhaltung und Gemeinschaft verbunden werden, kann natürlich der Eindruck entstehen, Sportwetten seien einfach ein normaler Bestandteil des Fußballs.
0: Tatsächlich wird ja gerade im Bereich Sport massiv für Glücksspiel geworben. Sind wir denn hier besonders anfällig?
2: Bei Sportwetten kommt nochmal hinzu, dass viele Menschen glauben, durch ihr Wissen über Fußball oder ihren Verein die Gewinnchancen etwas besser einschätzen zu können. Problematisch wird es insbesondere dann, wenn Verluste nicht akzeptiert werden und man versucht, sie durch weitere Einsätze wieder zurückzugewinnen.
1: Es gibt ja jetzt schon einige gesetzliche Regelungen gegen Glücksspielsucht. Gehen diese Regelungen denn weit genug?
2: Also wir brauchen aus meiner Sicht einen konsequenten Spielerschutz, eine wirksame Kontrolle des Online-Marktes und einen verantwortungsvollen Umgang mit Glücksspielwerbung. Wichtig ist außerdem, dass Menschen frühzeitig Hilfe bekommen. Unsere Fachstelle leistet hier bereits regelmäßig Präventionsarbeit, sowohl direkt mit den jeweiligen Zielgruppen als auch über die Arbeit mit Multiplikatorinnen und Multiplikatoren.
0: Also, Warnsignale für eine Glücksspielsucht können massive finanzielle Probleme, Rückzug in der Familie oder von Freunden sein. Und einen Link zu Hilfsangeboten gibt's bei uns in der App und im Web. Klickt radiokiepenkerl.de.

0: 6.24 Uhr. Schönen Mittwochmorgen, hier ist Radio Kiepenkerl. Und manchmal sind es ja gar nicht die großen Dinge, die uns glücklich machen. Vielleicht ist es gerade der erste Kaffee am Morgen, ein Lieblingssong im Radio oder einfach ein Mensch, der euch zum Lachen bringt. Was macht euch gerade glücklich? Schreibt gerne auf die Radio Kiepenkerl Facebook-Seite oder schickt uns eine WhatsApp. Wir freuen uns drauf. Tiziana, was macht dich gerade glücklich, außer dein Backstreet Boys-Konzert am Abend?
1: Es ist tatsächlich genau so, wie du gerade gesagt hast, die kleinen Momente bei mir. Es macht mich glücklich, einfach spazieren zu gehen alleine und dabei Musik zu hören. Und wenn dann noch ein schöner Sonnenuntergang dabei ist,
0: dann ist es herrlich.
1: Perfekt.
0: Ja, okay. Ja. Bei mir ist es das Wetter heute. Oh. Es ist großartig Sommer und das Ende September, heute der 30. September. Wie wird's denn?
1: Ja, es gibt Sonne, es gibt Wolken und es bleibt trocken und es wird wirklich richtig warm. 28 Grad maximal heute.
0: Muss man sich auf der Zunge zergehen lassen. Ja. Es ist der 30. September und wir bekommen hammergeile 28 Grad.
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0: Schönen Mittwochmorgen. Es ist 6.30 Uhr und hier sind die Radio Kiepenkerl-Nachrichten mit Sandra Rose. Da sind sie noch nicht. Gucken wir mal, dass das passt, Sandra. So, jetzt ist das Mikrofon auch da. Jetzt passt es. Bitte schön.
1: Schönen guten Morgen. Allein im ersten Halbjahr diesen Jahres wurden am Flughafen Berlin-Brandenburg so viele Drohnen gesichtet wie an keinem anderen deutschen Flughafen. Die deutsche Flugsicherung hat am BER daher nun ein neuartiges System zur Drohnenerkennung in Betrieb genommen, um Drohnen im An- und Abflugbereich frühzeitig zu erkennen. Es geht darum, mit möglichen Gefahren besser umgehen zu können, sagte Bundesverkehrsminister Steffen Bilger am späten Dienstagabend. Am BER. Gute Nachrichten aus dem Nachbarkreis Steinfurt. Zwei 11-jährige Vermisste sind seit dem Abend wohlbehalten wieder da. Die Polizei suchte sie, nachdem sie nach einer Taxifahrt zur Schule vor rund 24 Stunden in unbekannte Richtung davonliefen. Am Abend dann die Entwarnung.
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1: Auf der A1 zwischen Hamburg und Werne und Ascheberg ist nach einem Unfall mit einem LKW in Richtung Münster die rechte Spur gesperrt. Hier laufen bis voraussichtlich 10 Uhr Bergungsarbeiten. Ein LKW-Gespann, das Autoteile geladen hatte, war um kurz vor 2 Uhr heute früh von der Fahrbahn abgekommen und auf der Seite gelandet. Warum, ermittelt die Polizei noch. Der Fahrer wurde leicht verletzt. Wir bleiben für euch dran. Die Kreisstraße zwischen der B474 und Rorup ist dagegen seit ca. 20 Uhr wieder frei. Am späten Nachmittag hatte es im Bereich der Dömener Bauerschaft Welte einen schweren Motorradunfall gegeben. Der Motorradfahrer ist mit Lebensgefahr ins Krankenhaus gekommen. Unfallspezialisten rückten aus, um die Unfallursache zu klären. Die Kreisstraße zwischen der B474 und Rorup war rund 3 Stunden gesperrt. Wie weit sind die Verfüllarbeiten an der abgesagten Böschung und Bruchstraße im Letterbruch? Jetzt, Ende September, sollten die Verfüllarbeiten doch abgeschlossen werden. Wir haben beim zuständigen Quarzwerk Baums nachgefragt. Aufgrund teilweise geringer Liefermengen ist es dazu übergegangen, angeliefertes Material erstmal auf dem Gelände zwischenzulagern. Bis genug vorliegt, um die Sanierungsarbeiten sinnvoll weiterlaufen zu lassen. Das sei jetzt der Fall. Die Lieferprobleme haben aber nochmal zu einer Verzögerung geführt. Stand jetzt will das Quarzwerk die Verfüllung im Laufe des Oktobers abschließen. Unmittelbar danach soll der Wiederaufbau der Bruchstraße starten. Diese Arbeiten sollen dann noch mal rund eine Woche dauern. Wir bleiben für euch dran. Eltern in Dülmen haben sich diesen Termin schon fettrot im Kalender markiert. Sie können ihre Kinder ab heute Vormittag wieder für Schwimmlernkurse in den Herbstferien anmelden. Um 9.30 Uhr schaltet der Stadtsportring Dülmen als Veranstalter die Anmeldung frei. Schnell sein lohnt sich wahrscheinlich, Diana Röhling vom Stadtsportring.
3: Ja, wir rechnen tatsächlich wieder mit einer sehr hohen Nachfrage. Schon in den Sommerferien war der Bedarf an Schwimmlernkursen teilweise so groß, dass wir nicht allen Kindern einen Platz anbieten konnten. Auch viele dieser Familien werden sicher die zusätzliche Möglichkeit in den Herbstferien gerne nutzen.
1: Die gibt's zum ersten Mal seit 2 Jahren wieder. Für die Sommerferienkurse gab's zusätzliches Fördergeld vom Land. Die ursprünglich für den Sommer vorgesehenen städtischen Fördergelder können so in die Herbstferienkurse fließen. Wo ihr eure Kinder ab heute Vormittag dafür anmeldet, steht alles in unserer App und im Web. Klickt radiokiepenkerl.de. 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
0: 3 Minuten nach 6:30, wir gucken auf die aktuellen Aufstehtemperaturen. Servicemann Carsten Abend, wie viel Grad messen wir aktuell am Bahnhof in Lette?
4: 14 Grad.
0: Was zeigt das Thermometer am Rathaus in Dülmen?
4: 13 Grad.
0: Und der Blick nach Billerbeck zum Dom, wie viel Grad sind es dort?
4: Auch da haben wir schon 14 Grad und heute Nachmittag wird es noch einmal sommerlich, 28 Grad sind drin. Dazu gibt es einen Mix aus Sonnenschein und Wolken und Regen fällt nicht. Der Wetter Trend. Ja, morgen werden wir dann nass, zeitweise kommt Regen runter, das bei maximal 20 Grad. Am Freitag bleibt es meist trocken.
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4: Hallo Autofahrer, es gibt einen Stau auf der A1 Dortmund in Richtung Münster. Zwischen Hamburg um Werne und Ascheberg. 3 Kilometer Stau, da sind noch Bergungsarbeiten im Gange und deshalb ist der rechte Fahrstreifen zurzeit gesperrt. Dann rüber zur A31, Gronau in Richtung Oberhausen. Zwischen Borken und Reken momentan Gefahr durch einen defekten LKW auf dem rechten Fahrstreifen und dem Standstreifen. Und rüber zur Bahn, eine technische Störung an einem Zug sorgt auf den Strecken Münster-Ascheberg-Dortmund und Enschede-Lüdinghausen-Dortmund für Verspätungen und Ausfälle. Ja, und Staus und Blitzer, die meldet ihr uns kostenlos unter 0800 2020 620.
0: So, aufgehend in den Mittwochmorgen. Aufstehen macht heute Morgen besonders viel Spaß. Mhm. 28 Grad Mittwoch.
1: Ja.
0: Und wir sind bei euch, euer Radio Kiepenkerl Morgenteam mit Beach Boys, Servicemann Carsten Abend
4: und Tiziana Boge.
5: Und Mr. Andreas Kramer.
0: Guten Morgen.

0: Hier ist Radio Kiepenkerl. 6.38 Uhr. Manchmal ist es ganz einfach, einen Hit zu landen.
1: Ja.
0: Man schreibt einfach ein Lied über einen Zitronenbaum. So wie Fool's Garden in den 90ern. Lemon Tree gibt's gleich.
1: Und vorher gibt's noch Lady Gaga. Da zaubern wir ein bisschen mit ihr zusammen bei Abracadabra. Das Beste von heute.
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1: Mhm.

0: So, jetzt haben wir uns alle richtig schön warm und wach getanzt um 6.43 Uhr heute Morgen am Mittwoch hier bei Radio Kiepenkerl mit ihrem Morgenteam Andreas Kramer
1: und Tiziana Bogel.
0: So. Da ist das ganze Dorf auf den Beinen und guckt zumindest zu, wenn am Samstag am Feiertag tausende Rennradfahrer durch Darup sausen.
1: Ja, Darup ist einer von 5 Orten bei uns im Kreis, durch die der diesjährige Jubiläums-Münsterland-Giro führt. Rorup, Billerberg, Dafeld und auch Coesfeld sind dabei.
0: Aber in Darup steppt der Bär oder eben die Rennradfahrer und die Zuschauer. Sarah Heimann und das Orga-Team stecken mitten in den Vorbereitungen. Sarah, was ist alles geplant?
2: Wir haben gedacht, wir können daraus einen schönen Partytag hier in Darup machen und haben uns dann so ein Rahmenprogramm überlegt in Zusammenarbeit mit dem Landgasthaus bzw. Landgasthaus Darup ist auch der Veranstalter. Und da ist ab morgens 10 Uhr schon geöffnet mit Bierwagen, Essen, Kaffee, Kuchen. Ab nachmittags kommt auch noch ein DJ und sorgt für Musik.
1: Okay, das klingt also schon mal sehr nach Partystimmung, aber ihr habt ja noch mehr vor.
2: Dann haben wir eine große LKW-Leinwand, die das Profirennen am Nachmittag übertragen wird. Da hat uns der Sparkassen Münsterland Giro halt sogar selbst unterstützt und ja, liefert uns die Leinwand hierhin. Dann haben wir ein Kinderprogramm mit Hüpfburg, mit Kinderschminken, Basteln.
0: Also für alle was dabei. Und was ich richtig cool finde, es gibt sogar ein Kinderradrennen, bei dem von den ganz Kleinen bis hin zu Jugendlichen alle mit dabei sind. Ich sag ja, da ist ein ganzes Dorf auf den Beinen.
2: Das kann man so sagen. Also es ist tatsächlich sehr, sehr gut besucht und die Leute sind alle dabei und schauen zu und haben doch ein sehr großes Interesse. Und ich glaube, durch die Aktion, die wir jetzt hier starten, noch ein bisschen mehr. Das wird, glaube ich, für Darup wieder ein schöner Tag, wo alle zusammen sein können.
1: 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Es ist 7:15 Uhr. Schönen guten Morgen.

0: Es ist 6:50 an diesem Mittwochmorgen. Hier ist Radio Kiepenkerl. Bürgermeister und Schulleiter aus dem südlichen Kreis Coesfeld, die bereiten aktuell das Anmeldeverfahren für die weiterführenden Schulen vor. Sandra Rose aus der Nachrichtenredaktion. Ihr Ziel, Eltern und Kinder sollen zumindest nicht von 2 Schulen in der Nähe eine Absage bekommen.
1: Ja, das war ja in diesem Jahr teilweise passiert und hatte Eltern große Sorgen gemacht, wegen möglicherweise extrem weiten Schulwegen für ihre Kinder. Bei einem ersten Treffen haben sich jetzt Schulleiter und Bürgermeister aus Nordkirchen, Olfen, Ascheberg, Lüdinghausen und Senden mit der Bezirksregierung ausgetauscht. Bei einem weiteren Treffen wollen sie weiter an einer besseren Lösung für das kommende Anmeldeverfahren arbeiten.
0: Und wir schauen noch in unsere Nachbarstadt Münster. Im Briefkasten des Finanzamtes in der Friedrich-Ebert-Straße im Südviertel, da wurde am Montag ja ein verdächtiges weißes Pulver und ein totes Nagetier gefunden. Dass es die akute Gefahrenlage jetzt nicht mehr gibt, ist klar.
1: Den jetzt vorliegenden bisherigen Untersuchungen nach ist nicht davon auszugehen, dass es sich um einen möglichen Anschlag mit Gefahrenstoffen handelt, sagt das Gesundheits- und Veterinäramt der Stadt. Eine Gefahr für Menschen bestehe demnach nicht.
0: Dankeschön, Sandra. Mehr Themen aus NRW, Deutschland und der Welt haben wir gleich für euch in den Nachrichten um 7. Kurzer Blick auf die A1, das ist für euch wichtig, liebe Autofahrer. Dortmund Richtung Münster zwischen Hamburg um Wern und Ascheberg. Da gab es heute Nacht einen LKW-Unfall. Der rechte Fahrstreifen ist immer noch gesperrt. Momentan 4 Kilometer Stau, dauert hier mindestens 30 Minuten länger. Und A1 jetzt Münster Richtung Dortmund zwischen Carmen-Zentrum und Unna. 1 Kilometer Stau, dauert 5 Minuten länger. Und jetzt kommen wir zu den schönen Dingen an diesem Mittwoch. Es ist der 30. September, letzter Septembertag und Knallerwetter wie im Juli. Zwar einige Wolken, bisschen Sonnenschein nur, aber hey, 28 Grad am Nachmittag. Wunderbares Herbstwetter.

0: Schönen Mittwochmorgen mit Radio Kiepenkerl. 6.54 Uhr ist es jetzt.
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1: Mit Danny Hoppe. Guten Morgen. Die Autofahrer in Deutschland sehnen den Tankrabatt herbei, der ab morgen greifen soll. Eine große Entlastung dürfte aber auch er nicht bringen, denn das Tanken war noch nie so teuer wie in diesem September und das mit Abstand. Selbst wenn Benzin und Diesel heute verschenkt würden, bliebe der Monatsdurchschnitt über den bisherigen Rekordpreisen. Das sagt der ADAC. Thorsten Adolfs aus dem News-Team, zumindest etwas besser soll es aber ab morgen werden.
2: Genau, und mit ein paar Tagen zeitlicher Verzögerung soll der Liter dann um rund 17 Cent günstiger werden. Das reicht bei den aktuell hohen Spritpreisen aber vorne und hinten nicht aus, um wieder unter die 2-Euro-Marke pro Liter zu kommen. Rein rechnerisch spart der Fahrer eines typischen Benziners über die 3 Monate Rabattlaufzeit etwa 30 Euro und Dieselfahrer können mit einer Ersparnis von ungefähr 44 Euro rechnen. Das funktioniert aber auch nur, wenn die Tankstellen den Rabatt auch wirklich komplett an uns weitergeben.
1: Wir können also festhalten, der Tankrabatt wird das Problem der hohen Preise nicht lösen.
2: Nein, danach sieht es nicht aus. Der Rabatt ist eher so eine Art kleiner Dämpfer für die hohen Kosten. Ganz spannend ist aber ein anderer Punkt, und zwar der Blick auf das große Ganze. Daten des Statistischen Bundesamtes zeigen nämlich, dass die Autofahrer seit einigen Monaten bewusster mit dem Auto unterwegs sind. Die Tankstellenumsätze sind dadurch deutlich zurückgegangen, teilweise um fast 9% verglichen mit dem jeweiligen Vorjahresmonat. Es ist also wohl so, dass viele von uns das Auto jetzt öfter mal stehen lassen, um so zumindest ein bisschen Geld zu sparen.
1: Danke, Thorsten. Und jetzt weitere Meldungen im Überblick. Seit dem frühen Morgen läuft in Deutschland und europaweit eine Großrazzia. Sie richtet sich gegen ein Geldwäschenetzwerk und Rocker der Hells Angels. Nach Angaben der Duisburger Polizei sollen auch mehrere Haftbefehle vollstreckt werden. Trotz Warnungen vieler Experten will US-Präsident Trump keine stärkere staatliche Kontrolle von KI-Firmen. Stattdessen sollen sie sich selbst beaufsichtigen und regulieren. Die USA dürften den Vorsprung auf China nicht einbüßen, sagte Trump nach einem Treffen mit den Chefs von KI-Unternehmen in Washington. In Deutschland werden in diesem Jahr wohl so viele Pakete zurückgeschickt wie noch nie. Experten von der Uni Bamberg rechnen mit 560 Millionen Paketen. Der Grund dafür sei der noch immer wachsende Onlinehandel. Fast jedes vierte online bestellte Paket werde zurückgeschickt, heißt es. Sie sind süß, versetzt mit Koffein und anderen Inhaltsstoffen und sie werden bei Kindern und Jugendlichen in Deutschland immer beliebter. Energy Drinks. Fast jedes zweite Kind bis 12 Jahren hat schon mal einen getrunken. Bei Jugendlichen sind es 7 von 10. So steht es in einer neuen Studie, die jetzt im deutschen Ärzteblatt international veröffentlicht wurde. Darin steht auch, dass die Hersteller die gesetzliche Maximalgrenze für Koffein in ihren Dosen oft auch ausnutzen. Die Experten warnen in der Studie, häufig Energy Drinks zu trinken könne große gesundheitliche Folgen haben.

0: Und das waren die Nachrichten mit Danny Hoppe.
1: 7:03. Der Kaffee ist heiß, die Laune ist da. Jetzt fehlt eigentlich nur noch ein Wetter, das sich Mühe gibt. Ob das klappt? Servicemann Carsten Abend hat die Antwort.
2: Ja, das sieht heute richtig gut aus. Sommerlich wird es, 28 Grad sind bei uns drin. Aktuell sind wir bei 14 Grad in Apelhülsen und 15 Grad in Osterwick. Dazu geht's mit Sonnenschein los. Im Tagesverlauf werden die Wolken langsam dichter. Es bleibt aber trocken. Der Wettertrend. Morgen sieht's da kühler aus mit höchstens 20 Grad. Dazu bringen viele Wolken zeitweise Regen. Am Freitag bleibt es schon wieder meist trocken.
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2: Hallo Autofahrer, es gibt einen Stau auf der A1 Dortmund in Richtung Münster. Zwischen Amberg-Kamen und Ascheberg 7 Kilometer Stau. Da laufen noch Bergungsarbeiten. Der rechte Fahrstreifen ist momentan gesperrt. Rüber zur Bahn, eine technische Störung an einem Zug sorgt auf den Strecken Münster-Ascheberg-Dortmund und Enschede-Lüdinghausen-Dortmund für Verspätungen oder Ausfälle. Und jetzt die neuesten Blitzer nur auf Radio Kiepenkerl. Der Blitzer des Tages, es blitzt heute unter anderem in Billerbeck und zwar in der Bauerschaft Bärlage. Ja, und Staus und Blitzer, die meldet ihr uns kostenlos unter 0800 2020 620.
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1: So, der Mittwochmorgen bei uns im Kreis Coesfeld. Das Morgenteam ist startklar. Servicemann Carsten Abend.
2: Tiziana Boge.
4: Und Andreas Kramer. Willkommen am letzten Septembertag, ihr Lieben. Und schöne Grüße an alle Geburtstagskinder heute. Ob klein oder groß. Andreas, du hast auch ein kleines Geburtstagskind zu Hause.
1: Ja, so klein ist er gar nicht mehr. Unser Tino wird heute 11 Jahre alt. Und deshalb schöne Grüße an den Frühstückstisch vom Papa. Und alles Gute zum Geburtstag, Tino. 11 Jahre ist der Hammer.
4: Ja, da ist der Papa richtig stolz.
1: So ist es. Genau.
4: Also Glückwunsch an Tino und an alle Geburtstagskinder heute vom Radio Kiepenkerl Morgenteam.
1: Herzlichen Glückwunsch.

0: Minuten nach sieben, der Mittwochmorgen. Hier ist Radio Kiepenkerl und ich bin wirklich überrascht. Also wenn ich mal einen Partyabend habe, sehe ich am nächsten Tag zerstört aus, gucke ich mir Tiziana an, die hat heute Nacht nur 2 Stunden geschlafen und sieht blendend aus.
1: Vielen Dank. Du warst
0: ja am Abend bei den Backstreet Boys in Düsseldorf auf dem Konzert. 10 Konzerte insgesamt, über 400.000 Besucher in diesen Tagen. Und du bist, glaube ich, immer noch geflasht.
1: Total, also wirklich, dieses Konzert, es war einfach der absolute Wahnsinn. Natürlich haben die 5 2 Stunden lang richtig abgeliefert, aber was mich eigentlich fast noch mehr gepackt hat, war die Stimmung in dieser riesigen Arena.

0: schon. Es haben alle zusammen getanzt, gesungen. Es war der absolute Oberhammer. Janina Westhoff aus Dömen fand genau das auch so super besonders. Zehntausende Menschen, ganz viele in weiß oder hellblau und alle haben gemeinsam gefeiert.
1: Ich persönlich bin nicht so ein Fan davon, wenn viele Menschen aufeinandertreffen. Ich finde das immer sehr unangenehm. Aber andersrum muss ich sagen, bei solchen Veranstaltungen wie heute wäre so ein Konzert halt nichts ohne die Fans. Wenn man in so einem großen Stadion, in einer großen Arena sitzt und halt diese ganzen Vibes, die ganzen Stimmung so aufnimmt, in solchen Momenten bin ich sehr dankbar und finde es echt cool, dass dann so viele Menschen aufeinandertreffen. Alle fürs gleiche Ziel quasi und alle genießen den Abend und das hat man heute halt sehr, sehr stark gemerkt, dass ja wahrscheinlich viele auch ein Jahr lang sich auf diesen Tag gefreut haben und ja, dass man halt diesen Abend zusammen geteilt hat und diese Stimmung. Das fand ich sehr schön.
2: Also wir hören schon, nicht nur Party, sondern auch ordentlich Gänsehaut.
0: Total, und genau dafür war ich am Abend auch echt dankbar und dafür haben sich die anderthalb Stunden Schlaf auch gelohnt. Und jetzt alle, die im Kreis Coesfeld auch auf dem Backstreet Boys Konzert waren, hier kommt der Eröffnungssong des Konzerts Larger Than Life von den Backstreet Boys.
2: Und für alle, die vielleicht noch hinfahren, ihr könnt euch freuen, ihr habt es gehört, Tiziana ist hin und weg. Die Backstreet Boys bei Radio Kiepenkerl. Schönen Mittwochmorgen, gleich 6:55.

0: Es ist 7.17 Uhr am Mittwochmorgen. Hier ist euer Radio Kiepenkerl Morgenteam mit Tiziana Bogel.
1: Und mit Andreas Kramer.
0: Und eine fehlt noch. Na, wo ist sie denn? Ach, guck mal da.
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3: Ich habe am Wochenende verkauft. Jedes Mal male ich mir vor meinem inneren Auge aus, wie ich danach mit weniger als der Hälfte an Kisten nach Hause gehe. Immerhin die Paw Patrol Zentrale bin ich los. Die kleinen Jungs, die entzückt an meinem Stand vorbeiliefen. Drei Kinder waren so heiß auf das Teil, dass sie plötzlich neben mir knieten und damit spielten. Und innerlich tanze ich, dass dieses sperrige, hässliche Teil endlich weg ist. Sorry Kinder, ich weiß, ihr liebt es. Sorry Mama Sarah, ich hätte dir vorher sagen sollen, dass es Geräusche macht. Dass ich überhaupt irgendwas an Spielzeug verkaufen durfte, grenzt dagegen eigentlich an ein Wunder. Jeder Versuch, etwas auszusortieren, entpuppt sich bei meinen Kindern als ein Ding der Unmöglichkeit.
4: Nein, das will ich aber noch behalten.
3: Da war zum Beispiel diese Kiste mit Holzklötzen. Die hatte ich schon mal jemandem zugesagt. Als meine Kinder das dann mitbekamen, dass die Holzklötze wegkommen, mit denen sie nie gespielt hatten, nie, da bekniete mich mein Sohn, sie behalten zu dürfen. Ich knickte ein. Das war vor 7 Monaten. Seitdem haben meine Kinder genau einmal mit den Holzklötzen gespielt. Vor 7 Monaten. Jetzt können sie dafür zu den Nachbarn gehen. Die Klötze gehören jetzt nämlich denen. Ich war also ganz zufrieden, bis meine 4-Jährige ums Eck kam. Mit Olaf, dem Schneemann aus Die Eiskönigin, Anna und Elsa. Ihr wisst schon, let it go, let it go. Von wegen, Olaf ist weich, 40 Zentimeter hoch und wohnt jetzt bei uns. Total süß. Kuscheltier Nummer 513. Oh! Und dann bekommt mein 6-Jähriger mit, dass die Paw Patrol Zentrale verkauft ist. Dann können wir ja jetzt die Mighty Pups Zentrale kaufen. Kinder, irgendwas ist immer.
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0: Guten Morgen an diesem Mittwoch bei uns im Kreis Coesfeld, 7.25 Uhr. Wir gucken ganz kurz auf die A1. Das ist wichtig für euch, liebe Autofahrer. Da gab es heute Nacht einen LKW-Unfall. Deshalb A1 Dortmund Richtung Münster zwischen Hamberg-Hameln und Ascheberg. Momentan 5 Kilometer Stau. Dauert hier mindestens eine halbe Stunde länger. Allen unterwegs wünschen wir eine gute und vor allem unfallfreie Fahrt in der Hoffnung, dass es da auch bald weitergeht. So, jetzt gucken wir auf das, was wirklich schön ist, nämlich das Wetter.
1: Was Kleines zum Trösten, wenn Sie jetzt gerade im Stau stehen. Heute gibt es Sonne und Wolken, es bleibt trocken und dann können wir uns auf warme 28 Grad freuen.
0: Noch ist es nicht sonnig, ein paar Sonnenstrahlen soll es ja geben. Wir versuchen die Sonne noch hervorzulocken mit dem passenden Song bei Radio Kiepenkerl. Übrigens, offizieller Sonnenaufgang gleich um 7.30 Uhr, also in 6 Minuten.
1: Guten

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0: Schönen guten Morgen. Heute ist Mittwoch, der 30. September und alles, was zum Start in diesen Tag wichtig ist, jetzt in den Radio Kiekenkerl Nachrichten mit Sandra Rose.
1: Schönen guten Morgen. Plant heute Morgen auf der A1 in Richtung Münster mehr Zeit ein. Zwischen Hamburg und Werne und Ascheberg ist die rechte Spur gesperrt. Ein LKW-Gespann, das Autoteile geladen hat, war um kurz vor 2 Uhr heute früh von der Fahrbahn abgekommen und auf der Seite gelandet. Das Bergen und Wiederaufstellen mit einem Kran dauert. Bis voraussichtlich 10 Uhr, sagt die Polizei. Sie ermittelt noch die genaue Unfallursache. Der LKW-Fahrer wurde leicht verletzt. Ein Motorradfahrer liegt dagegen nach einem Unfall in der Dülmener Bauerschaft Welte am späten Nachmittag mit Lebensgefahr im Krankenhaus. Die Kreisstraße zwischen der B474 und Rorup war rund 3 Stunden bis abends gesperrt. Im Südviertel unserer Nachbarstadt Münster ist eine akute Gefahrenlage aufgehoben. Nachdem am Montag im Briefkasten des Finanzamtes in der Friedrich-Ebert-Straße dort ein verdächtiges weißes Pulver und ein totes Nagetier gefunden wurden, ist den jetzt vorliegenden bisherigen Untersuchungen nach nicht davon auszugehen, dass es sich um einen möglichen Anschlag mit Gefahrenstoffen handelte, sagt das Gesundheits- und Veterinäramt der Stadt.
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1: Viele von euch reagieren nicht, wenn in sozialen Medien mal wieder Werbung für Glücksspiele aufploppt. Aber für einige ist die Aussicht auf den großen Gewinn verführerisch. Heute, am Aktionstag gegen Glücksspielsucht, weisen Suchtberater wie Birgit Feldkamp von der Caritas in Lüdinghausen auf die problematische Werbung für Glücksspiele hin.
3: Werbung ist sicherlich nicht die alleinige Ursache für eine Glücksspielsucht. Sie macht Glücksspiel aber sichtbar, normalisiert es und kann Menschen zum Ausprobieren animieren. Besonders kritisch sehe ich die Verbindung von Glücksspiel und Sport.
1: Bei Sportwetten besteht die Gefahr, durch Fußballwissen die Gewinnchancen zu erhöhen. Auch dabei besteht eine Gefahr, in eine Sucht abzurutschen. 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Klickt radiokiepenkerl.de. Das Quarzwerk Baums setzt in dieser Woche die Verfüllarbeiten an der abgesagten Böschung und der Bruchstraße im Letterbruch fort. Aufgrund teilweise geringer Liefermengen ist es dazu übergegangen, angeliefertes Material erstmal auf dem Gelände zwischenzulagern, bis genug vorliegt, um die Sanierungsarbeiten sinnvoll weiterlaufen zu lassen. Die Lieferprobleme haben noch einmal zu einer Verzögerung geführt. Stand jetzt will das Quarzwerk die Verfüllung im Laufe des Oktobers abschließen. Unmittelbar danach soll der Wiederaufbau der Bruchstraße starten. Diese Arbeiten sollen dann nochmal rund eine Woche dauern. Eltern setzen sich für mehr Schulsozialarbeit an Schulen in Senden ein. Sie haben Landrat Christian Schulze-Pellinger eine Unterschriftenliste übergeben. Der Bedarf sei da. Der Landrat verweist darauf, dass es sich mal wieder um eine Aufgabe handle, die das Land Städten und Gemeinden übertragen habe, ohne dass sie dafür ausreichend Geld bekommen. Unabhängig davon verspricht der Kreis, die Gemeinde Senden dabei zu unterstützen, den Bedarf an Schulsozialarbeit in den Schulen zu prüfen. Darauf haben Eltern von Kindern, die in Dülmen schwimmen lernen sollen, gewartet. Der Stadtsportring Dülmen schaltet heute Vormittag um 9.30 Uhr die Anmeldung zu den Schwimmlernkursen in den Herbstferien frei. Erfahrungsgemäß sind die Schwimmlernkurse in den Sommerferien immer stark nachgefragt und schnell ausgebucht. Der Stadtsportring rechnet daher mit einem ähnlichen Run auf die freien Plätze heute. Diana Röhling vom Stadtsportring Dülmen. Die zusätzlichen Herbstferienkurse gibt es zum ersten Mal seit 2 Jahren wieder.
4: Eigentlich war es so geplant, dass die Stadt Dülmen die Schwimmlernkurse im Sommer finanziert. Dann hatten wir aber das Glück, dass diese Kurse vollständig über Fördermittel des Landessportbunds finanziert werden konnten. Somit waren die Gelder noch da und die können wir jetzt für die Herbstkurse einsetzen.
1: Dadurch haben nochmal 40 Kinder die Chance, schwimmen zu lernen und ihre Schwimmfähigkeiten zu verbessern. 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
0: Es ist 7.33 Uhr, Dankeschön Sandra, und es geht weiter mit Servicemann Carsten Abend. Wenn der Himmel eine WhatsApp-Gruppe hätte, wäre Servicemann Carsten Abend wahrscheinlich Admin. Er weiß jedenfalls ziemlich genau, was da oben geplant ist. Und im Wetterchat steht heute was, Carsten?
5: Ja, heute nochmal richtig schönes Wetter. Sonnenschein und Wolken wechseln sich ab. Es bleibt trocken und das bei sommerlichen 28 Grad. Aktuell messen wir 14 Grad, zum Beispiel in Herbern und Billerbeck. Der Wettertrend. Morgen sieht das Ganze dann herbstlicher aus. Bei maximal 20 Grad ziehen viele Wolken durch. Die bringen zeitweise Regen. Am Freitag bleibt es schon wieder meist trocken.
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5: Hallo Autofahrer, die Staus A1 Dortmund in Richtung Münster. Zwischen Amberg-Kamen und Ascheberg 7 Kilometer Stau. Da laufen noch Bergungsarbeiten. Der rechte Fahrstreifen ist weiterhin gesperrt. Und noch einmal die 1, jetzt aber Münster in Richtung Dortmund. Zwischen Kamen-Zentrum und Unna 4 Kilometer stockender Verkehr. Ja, und Staus und Blitzer, die meldet ihr uns kostenlos unter 0800 2020 620.
0: Gute gute Fahrt in diesen Mittwochmorgen. Wir begleiten euch, euer Radio Kiepenkerl Morgenteam, Servicemann Carsten Abend,
5: Tiziana Boge
6: und Andreas Kramer.
0: Guten Morgen.
5: Guten Morgen.

0: Radio Kiepenkellers hier um 7.41 Uhr. Guten Morgen mit eurem noch fitten Morgenteam, Andreas Kramer.
1: Und Tiziana Boge. Die Erkältungszeit beginnt ja so langsam wieder, auch wenn wir das bei den Temperaturen heute noch nicht glauben mögen. Aber ab morgen ist dann Herbst und dann heißt es auch wieder Erkältungszeit.
0: Ja.
1: Wir nehmen es mit Humor.
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0: Viertel vor acht am Mittwochmorgen, hier ist Radio Kiepenkerl. Euer Morgenteam mit Tiziana Boge
1: und Andreas Kramer, guten Morgen.
0: Und mit euren Wünschen. Und manche sind ja wirklich unbezahlbar, weil es sie für kein Geld der Welt zu kaufen gibt. Aber dafür habt ihr ja uns.
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0: Es ist 10 vor 8 an diesem Mittwochmorgen. Hier ist Radio Kiepenkerl. Eure Mithilfe ist gefragt. Bislang unbekannte Täter haben bei Herbern Planen von insgesamt 5 Lkw aufgeschlitzt. Sandra Rose aus der Nachrichtenredaktion. Die Lkw standen auf dem Rastplatz Hasenkämpe Ost an der A1.
1: Ja, Fälle sogenannter Planenschlitzer werden auf Autobahnrastplätzen leider immer wieder festgestellt. Häufig organisierte Kriminelle schlitzen dabei nachts die Planen geparkter Lkw auf, während die Fahrer in ihren Führerhäusern schlafen. Ziel ist regelmäßig das Stehlen der Ladung. In diesem Fall scheint, stand jetzt aber nichts weggekommen zu sein. Zeugen melden sich bitte trotzdem bei der Polizei.
0: Schauen wir rasch noch in den Nachbarkreis Recklinghausen. Da sitzen jetzt 3 Männer in U-Haft.
1: Sie sollen im August an einem versuchten Tötungsdelikt in Mahl beteiligt gewesen sein. Die 3 sollen an den Vorbereitungen für die Tat beteiligt gewesen sein und unter anderem die Umgebung ausgekundschaftet haben. Ein weiterer Mann hat dann auf ein Auto geschossen. Der Fahrer blieb damals zum Glück unverletzt. Den mutmaßlichen Schützen sucht die Polizei weiter mit Fotos. Ihr seht sie in der App und im Web. Klickt radiokiepenkerl.de.
0: Dankeschön, Sandra. 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Ganz frisch reingekommen. A31 Gronau Richtung Oberhausen zwischen Borken und Reken. Gefahr durch einen defekten LKW auf dem rechten Fahrstreifen. Da bitte besonders vorsichtig fahren. Außerdem A1 Dortmund Richtung Münster. Da gab es heute Nacht einen LKW-Unfall. Der rechte Fahrstreifen ist gesperrt. Momentan zwischen Hamberg-Kamen und Ascheberg 7 Kilometer Stau Richtung Münster. Dauert hier mindestens 30 Minuten länger. Allen unterwegs eine gute Fahrt und das in diesen Mittwoch. Mit tollem Wetter. Spätsommer, der letzte Septembertag, gibt nochmal alles. Momentan Temperaturen um 14 Grad. Wolken, bisschen Sonnenschein gibt's auch, aber es wird sommerlich warm. Heute herrliche 28 Grad. Noch einmal, bevor es dann morgen wieder deutlich kühler wird, genießen wir diese 28 Grad.

0: Es ist 7.54 Uhr, 6 vor 8.
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0: Unsere Nachrichten nach nur einem Spot.
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4: Mit Danny Hoppe, guten Morgen. Seit dem frühen Morgen läuft ein Großeinsatz der Polizei gegen das organisierte Verbrechen in Deutschland, aber auch in anderen europäischen Ländern. Der Einsatz richtet sich gegen ein internationales Geldwäschenetzwerk. Das hat die zuständige Polizei in Duisburg am Morgen bestätigt. Mehr als 1000 Polizisten sind demnach an dem Einsatz beteiligt. Thorsten Adolfs aus dem News-Team, einige Details sind auch schon bekannt.
5: Ja, die Ermittler haben ein internationales Geldwäschenetzwerk im Visier, das enge Verbindungen zu den Hells Angels haben soll. Es geht dabei um Drogen- und Waffenhandel, Schutzgelderpressung und Prostitution. Laut Bild gibt es nicht nur in Deutschland Durchsuchungen, sondern auch in den Niederlanden, Belgien und Bulgarien. Die Razzia konzentriert sich auf 140 Objekte. Der Schwerpunkt liegt bei uns in NRW und da vor allem in Duisburg und Oberhausen. Spezialkräfte durchsuchen in beiden Städten mehr als 100 Wohnungen, Häuser und Geschäftsräume. Außerdem werden nach Informationen der Zeitung mehr als ein Dutzend Haftbefehle gegen führende Mitglieder des Rockerclubs vollstreckt. Es heißt, insgesamt werde gegen 70 Beschuldigte ermittelt. Federführend in dem Fall ist die Duisburger Staatsanwaltschaft. Das ist auch keine Überraschung. Die Ermittlungen dort laufen schon seit mehr als 4 Jahren. Auslöser war eine spektakuläre Schießerei auf dem Marktplatz im Stadtteil Hamborn. Clankriminelle aus der Türkei und dem Libanon waren dort aneinander geraten. Damals schlugen Kugeln in Geschäfte und Autos ein und es gab 4 Schwerverletzte. Nur durch Glück wurden bei der Tat keine Passanten getroffen.
4: Danke, Thorsten. Und jetzt weitere Meldungen im Überblick. Tanken war noch nie so teuer wie in diesem Monat. Das hat der ADAC ausgerechnet. Für den Liter Super E10 kommt er auf einen Durchschnittspreis von 2,27 Euro. Der Liter Diesel liegt bei rund 2,39 Euro. Für zumindest etwas Entlastung soll ab morgen der neue Tankrabatt sorgen. Wer Polizisten, Rettungskräfte oder Beschäftigte in Bus und Bahn angreift, soll in Zukunft härter bestraft werden. So steht es in einem Gesetzentwurf des Bundesjustizministeriums, über den das Kabinett heute beraten will. Auch um die umstrittene Pflegereform dürfte es gehen. Der Preis für das Deutschland-Ticket soll noch einmal steigen, von aktuell 63 auf knapp 67 Euro. Das meldet die RP. Demnach kommen Vertreter von Bund, Ländern, kommunalen Spitzenverbänden und der Verkehrsbranche heute zusammen, um den neuen Preis festzulegen. Viele von uns kennen es wahrscheinlich. Erst klingelt DHL, dann Amazon, später vielleicht noch UPS oder Hermes. Denn es wird online bestellt und bestellt. Und das hat Folgen. In diesem Jahr werden in Deutschland wohl so viele Pakete zurückgeschickt wie noch nie. Rund 560 Millionen. Das haben Forscher der Uni Bamberg ausgerechnet. Und die Retourenquote könnte nach Ansicht der Experten noch weiter steigen, weil inzwischen weniger am Computer und häufiger über Apps auf dem Smartphone bestellt wird. Dort werde der Bestellbutton noch schneller gedrückt, heißt es. Und das waren die Nachrichten mit Danny Hoppe.
6: 8:03 und jetzt kommt der Mann, der beruflich in die Zukunft guckt und trotzdem keine Glaskugel hat. Servicemann Carsten Abend, wie sieht's heute beim Wetter aus?
7: Ja, richtig sommerlich. 28 Grad sind möglich. Dazu gibt es einen Mix aus Sonnenschein und Wolken und es bleibt trocken. Aktuell sind wir bei 14 Grad, zum Beispiel in Dülmen und Nordkirchen. Der Wettertrend, morgen ist es dann ziemlich grau. Zeitweise fällt Regen bei höchstens noch 20 Grad. Am Freitag bleibt es wieder meist trocken.
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7: Hallo Autofahrer, die Staus. A1 Dortmund in Richtung Münster. Zwischen Amberg-Hamen und Ascheberg 4 Kilometer Stau. Da laufen noch Bergungsarbeiten. Der rechte Fahrstreifen ist weiterhin gesperrt. Und noch einmal die 1, jetzt aber Münster in Richtung Dortmund. Zwischen dem Kamener Kreuz und Unna 4 Kilometer.

0: Stockender Verkehr. Und rüber zur Bahn. Züge auf der Strecke Münster-Dülmen-Ruhrgebiet sind verspätet unterwegs. Der Grund: zwischen Mecklenbeck und Buldern läuft eine Reparatur an der Strecke. Ja, und Staus und Blitzer, die meldet ihr uns kostenlos unter 0800 2020 620.
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2: Jennifer aus Havixbeck mailt ins Studio. Guten Morgen, ich wollte mich einfach mal bedanken für den tollen Musikmix. Wir haben am Abend mit Freunden gegrillt, die sommerlichen Temperaturen nochmal genossen und im Radio DJ Enrico Ostendorf gehört. Das hat einfach Spaß gemacht.
3: Jennifer, genau so soll das sein und genau dafür sind wir doch auch da. DJ Enrico Ostendorf, jeden Abend von 20 bis 21 Uhr nonstop, der beste Musikmix zum Feierabend.
2: So, bis zum Feierabend dauert es noch ein bisschen. Ja. Jetzt starten wir erstmal gemeinsam in den neuen Tag. Euer Morgenteam, Servicemann Carsten Abend,
0: Tiziana Boge
3: und Andreas Kramer.
0: Guten Morgen.
2: Guten Morgen.

0: Es ist 8.08 Uhr, hier ist Radio Kiepenkerl. 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Und jetzt gibt's 60 Sekunden für Dr. Nils Alt. Er ist Chefarzt der Orthopädie und Unfallchirurgie am St. Marien-Hospital in Lüdinghausen. Schönen guten Morgen.
1: Ja, guten Morgen, Herr Kramer.
0: Hallo. Sie möchten uns einladen zu einem ganz besonderen Vortrag.
1: Ja, wir machen in der nächsten Woche einen Vortrag hier über quasi, wir haben es jetzt mal ganz salopp genannt, Gelenk kaputt. Ne, wir haben ja zwei große Themen eigentlich bei uns in der Abteilung. Das eine ist sind die degenerativen Gelenkserkrankungen, also Arthrose. Das andere sind die Verletzungen der großen Gelenke. Beide brauchen so ein bisschen unterschiedliche Therapien, aber zum Teil gibt es da auch große Überschneidungen dieser Therapien. Und das ist für die Patienten ja immer ein sehr einschneidendes Erlebnis, eine anstehende Operation. Und ich bin selber der Meinung, das hilft sehr vielen, wenn man ungefähr weiß, was quasi auf einen zukommt. Wir können da, glaube ich, große Ängste nehmen, können mal erklären, wie funktioniert das eigentlich so im Einzelnen, was machen wir für Zugänge, was gibt's für Narkoseverfahren, inwieweit können die Patienten sich selber auch darauf vorbereiten, was gibt's vielleicht auch an Möglichkeiten, das Ganze noch ein bisschen rauszuzögern, zu verhindern. Und das ist quasi eigentlich so das Thema dieser Abendveranstaltung.
0: Also, das klingt nach einem spannenden Vortrag. Heute in einer Woche am Mittwoch, den 7. Oktober von 18 bis 19 Uhr im St. Marien-Hospital in Lüdinghausen.

0: Es ist Viertel nach acht. Hier ist euer Radio Kiepenkerl Morgenteam mit Tiziana Boge
1: und Andreas Kramer. Guten Morgen.
0: Hand aufs Herz. Jeder von uns hat doch schon mal Lotto gespielt oder vielleicht auch gewettet. Du auch, Tiziana?
1: Ja, auch ich habe schon Lotto gespielt. Es ist aber schon eine ganze Weile her. Ich kann mich kaum dran erinnern, ehrlich gesagt. Und
0: okay.
1: Bei dir?
0: Letztens erst 5 Euro ein bisschen zerquetschte, habe ich sogar gewonnen.
1: Ja, guck mal.
0: Ist jetzt nicht die große Welt, aber immerhin.
1: Aber immerhin,
0: ja.
1: Genau.
0: In der Regel spielen wir ja oder wetten ja, weil ein großer Gewinn lockt. Mhm. Problematisch wird es, wenn Spieler die Kontrolle verlieren und in eine Glücksspielsucht und abrutschen.
1: Der Aktionstag gegen Glücksspielsucht heute weist auf Risiken hin und fordert, die massive Werbung einzudämmen. Suchtberaterin Birgit Feldkamp von der Caritas in Lüdinghausen. Es gibt ja schon einige gesetzliche Regelungen gegen Glücksspielsucht, aber die gehen nicht weit genug.
2: Bei Sportwetten kommt nochmal hinzu, dass viele Menschen glauben, durch ihr Wissen über Fußball oder ihren Verein die Gewinnchancen etwas besser einschätzen zu können. Problematisch wird es insbesondere dann, wenn Verluste nicht akzeptiert werden und man versucht, sie durch weitere Einsätze wieder zurückzugewinnen.
0: Ja, es gibt ja schon einige gesetzliche Regelungen, wir haben es gehört von dir.
2: Also wir brauchen aus meiner Sicht einen konsequenten Spielerschutz, eine wirksame Kontrolle des Online-Marktes und einen verantwortungsvollen Umgang mit Glücksspielwerbung. Wichtig ist außerdem, dass Menschen frühzeitig Hilfe bekommen. Unsere Fachstelle leistet hier bereits regelmäßig Präventionsarbeit, sowohl direkt mit den jeweiligen Zielgruppen als auch über die Arbeit mit Multiplikatorinnen und Multiplikatoren.
1: Warnsignale für eine Glücksspielsucht können massive finanzielle Probleme, Rückzug in der Familie oder auch von Freunden sein.
0: Und einen Link zu Hilfsangeboten gibt's bei uns in der App und im Web. Klickt radiokiepenkerl.de.

0: 8.23 Uhr, liebe Autofahrer, wir blicken noch mal kurz auf die A1 Dortmund Richtung Münster. Zwischen Hamm-Berghamen und Ascheberg weiterhin 5 Kilometer Stau, dauert hier knapp eine halbe Stunde länger. Da gab es in den frühen Morgenstunden einen LKW-Unfall, der rechte Fahrstreifen ist momentan noch gesperrt. Und noch einmal die A1, jetzt aber von Münster Richtung Dortmund. Zwischen dem Kamener Kreuz und Unna 5 Kilometer Stau, ebenfalls hier längere Zeit einplanen, hier aktuell 15 Minuten Zeitverlust. So, jetzt kommen wir mal zu Tiziana Boge aus dem Morgenteam. Ja. Die strahlt noch über beide Ohren heute Morgen. Du warst am Abend ja bei den Backstreet Boys in Düsseldorf.
1: Genau.
0: Unglaublich, 400.000 Leute sind in diesen Tagen da, zehn Konzerte insgesamt. Und du bist noch ein bisschen geflasht vom Konzert, oder?
1: Voll. Also ich muss das alles noch verarbeiten. Es war einfach unglaublich am Abend. Und die 5 haben wirklich über 2 Stunden so abgeliefert. Und was mich eigentlich noch mehr gepackt hat, war die Stimmung in dieser riesigen Arena.

0: schon wieder beim Konzert.
1: Herrlich.
0: Ich war nicht die Einzige, die an diesem Abend da war. Einige von euch aus dem Kreis Coesfeld waren ebenfalls mit mir zusammen bei dem Konzert von den Backstreet Boys. Unter anderem Kiki, Lilly, Sabine und auch Carina. Sie war sogar im Golden Circle, also direkt vor der Bühne. Und sie schreibt uns bei Insta, es war unbeschreiblich, so nah an den Jungs dran zu sein. Ganz ehrlich, ich war so aufgeregt, da ist Weihnachten und Geburtstag gar nichts dagegen. Und wir haben heute Morgen ja auch schon Larger Than Life gespielt. Das ist der Einstiegssong gewesen zum Konzert. Und da hat uns Miriam Wirth aus Dülmen auch direkt geschrieben. Sie war ebenfalls beim Konzert und es ist einfach unglaublich, hat sie gesagt, welche Erinnerungen jetzt noch da sind. Und ihre Kinder, die sind jetzt auch übrigens Fans.
1: Okay, also nicht nur Party am Abend, sondern auch ordentlich Gänsehaut.
0: Total. Und genau dafür war ich gestern auch so dankbar. Oder bin es auch immer noch. Einfach 2 Stunden wirklich alles um mich herum vergessen, mitsingen, feiern und merken, was Musik wirklich mit so vielen Menschen gleichzeitig machen kann.
1: Und heute Morgen bist du trotz der kurzen Nacht sehr fit.
0: Das genau. Finde ich erstaunlich. Das ist noch das Adrenalin.
1: 8:26 Uhr.
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0: Gemeinsam starten wir in den Mittwochmorgen bei uns im Kreis Coesfeld. Hier ist Radio Kiepenkerl und hier sind die Nachrichten mit Sandra Rose.
1: Schönen guten Morgen. Angriffe auf Busfahrer, Zugbegleiter und Beschäftigte anderer dem Gemeinwohl dienender Einrichtungen sollen künftig härter bestraft werden. Das sieht ein Gesetzentwurf vor, über den das Kabinett heute beraten will. Übergriffe nehmen zu, deshalb sei es wichtig, jetzt das Signal zu senden, dass diese Gewalt nicht unbeantwortet bleibt, sagt die Bundesjustizministerin. Der Innovationspreis Münsterland des Marketingvereins fürs Münsterland ist am Abend in diesem Jahr an Unternehmen aus den Nachbarkreisen Steinfurt, Borken, Warendorf sowie aus der Stadt Münster gegangen. Unter den Nominierten waren auch drei Unternehmen aus dem Kreis Coesfeld. Sie hatten sich aus über 100 Bewerbern bis zum Finale durchgekämpft. 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
1: Rechnet zur Stunde mit einer Vollsperrung der A1 zwischen Hamburg und Werne und Ascheberg in Richtung Münster. Die hatte die Polizei angekündigt. Sie sei nötig, um den umgekippten LKW mit einem Kran wieder aufrichten zu können. Das Fahrzeug liegt seit 2 Uhr heute früh auf der Seite. Die rechte Spur ist seitdem gesperrt. Der Fahrer des Lastwagens wurde bei dem Unfall leicht verletzt. Nach aktuellem Kenntnisstand seien wohl keine anderen Menschen und Fahrzeuge beteiligt gewesen. Die Polizei ermittelt noch, wieso der LKW umgekippt ist. Sie rechnet aktuell damit, die A1 gegen 12 Uhr wieder freigeben zu können. Wir bleiben für euch dran. Die Kreisstraße zwischen der B474 und Rohrup ist dagegen seit ca. 20 Uhr wieder frei. Am späten Nachmittag hatte es im Bereich der Dömener Bauschaft Welte einen schweren Motorradunfall gegeben. Der Motorradfahrer ist mit Lebensgefahr ins Krankenhaus gekommen. Unfallexperten ermitteln noch die genaue Unfallursache. Wie weit sind die Verfüllarbeiten an der abgesagten Böschung und Bruchstraße im Letterbruch? Jetzt, Ende September, sollten die Verfüllarbeiten doch abgeschlossen werden. Wir haben beim zuständigen Quarzwerk Baums nachgefragt. Aufgrund teilweise geringer Liefermengen ist es dazu übergegangen, angeliefertes Material erstmal auf dem Gelände zwischenzulagern. Bis genug vorliegt, um die Sanierungsarbeiten sinnvoll weiterlaufen zu lassen. Das sei jetzt der Fall. Die Lieferprobleme haben aber nochmal zu einer Verzögerung geführt. Stand jetzt will das Quarzwerk die Verfüllung im Laufe des Oktobers abschließen. Unmittelbar danach soll der Wiederaufbau der Straße starten. Die Arbeiten sollen dann nochmal rund eine Woche dauern. In einer Stunde öffnet sich die Anmeldung für Schwimmlernkurse in den Herbstferien für Kinder in Dülmen. Schnell sein lohnt sich, Diana Röhling vom Anbieter, dem Stadtsportring Dülmen.
3: Ja, wir rechnen tatsächlich wieder mit einer sehr hohen Nachfrage. Schon in den Sommerferien war der Bedarf an Schwimmlernkursen teilweise so groß, dass wir nicht allen Kindern einen Platz anbieten konnten. Auch viele dieser Familien werden sicher die zusätzliche Möglichkeit in den Herbstferien gerne nutzen.
1: Die gibt es zum ersten Mal seit 2 Jahren wieder. Für die Sommerferienkurse gab es zusätzliches Fördergeld vom Land. Die ursprünglich für den Sommer vorgesehenen städtischen Fördergelder können so in die Herbstferienkurse fließen. Wo ihr eure Kinder in einer Stunde anmeldet, steht alles in unserer App und im Web. Klickt radiokiepenkerl.de. 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
0: 8.33 Uhr, bestes T-Shirt-Wetter bei uns im Kreis Coesfeld. Servicemann Carsten Abend, der Sommer dreht heute nochmal richtig auf.
4: Genau, heute gibt es nochmal 28 Grad. Aktuell sind wir bei 15 Grad in Ottmarsbocholt und 16 Grad in Habigsbeck. Dazu wird's freundlich, Sonnenschein und Wolken wechseln sich ab und es bleibt trocken. Der Wettertrend, morgen ist es bewölkt, zeitweise fällt bei maximal 20 Grad Regen. Am Freitag kommen wir wieder meist trocken durch den Tag.
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4: Hallo Autofahrer, die A1 Dortmund in Richtung Münster ist zwischen Hamberg-Kamen und Ascheberg momentan voll gesperrt. Dort laufen Bergungsarbeiten. Zurzeit haben wir dort 5 Kilometer Stau. Noch einmal die 1, jetzt aber Münster in Richtung Dortmund. Zwischen dem Kamener Kreuz und dem Kreuz Dortmund-Unna 6 Kilometer stockender Verkehr. Ja, und weitere Staus und Blitzer, die meldet ihr uns kostenlos unter 0800 2020 620.
0: So, T-Shirt-Wetter bei uns im Kreis Coesfeld.
5: Im Studio Hall.
0: Ja, der würde Einzige, der nämlich kein T-Shirt anhat, ist der Servicemann.
5: Ja, genau. Wo ist es, Carsten? Ja, wo ist es?
6: Da drunter ist noch ein bisschen frisch.
0: Oh, okay. Gefröstet heute Morgen. Ja. Ist unglaublich. 28 Grad, Freunde. Ja. Herrlich. Genießen wir den letzten, wahrscheinlich richtig heißen Tag in dem Jahr 2026. Schönen Mittwochmorgen. Hier ist euer Morgenteam. Frostbeule, Servicemann Carsten Abend.
4: Tiziana Boge.
5: Und Andreas Kramer.
0: Guten Morgen.

0: 8.41 Uhr, Radio Kiepenkell ist ja Mittwochmorgen und der Tag hat gerade erst angefangen, aber die beiden, Kato und John, die wollen das Licht wieder ausmachen. Turn the lights off.
1: Spielen wir gleich in voller Länge. Vorher noch ein Klassiker aus den 80ern von Tina Turner. Gibt's auch gleich, aber vorher kommt er, Atze.
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4: Ja, nee, ist klar.
5: Wer mir auf Instagram folgt, hat's ja mitgekriegt. Ich bin wieder hardcore auf Tour. Letztes Wochenende ging's los. Würzburg, dann Bamberg. Und wenn man so wie ich in so vielen verschiedenen Hotels zu Hause ist, dann trifft man natürlich auch viele auf ihre Art, ja, sagen wir mal, interessante Menschen, ne? So am Sonntag zum Beispiel im Residenzhotel in Bamberg. Ich sitze schön mit Carlo, meinem Tourmanager und besserer Hälfte in einer Person, beim Frühstück. So, plötzlich kommt ein munteres Pärchen, oh, so Ende 40, zu uns an den Tisch. Gute Atze, meine Frau und ich haben dich schon die ganze Zeit beobachtet, können wir mal ein Foto machen? Währenddessen hatte sich der Kollege bei Carlo auf der Schulter abgestützt, einfach so schön drauf, die Füße lässig gekreuzt, sodass die rechte Schuhspitze auf den Boden gestellt war. Aber am lustigsten fand ich, dass Carlo das gar nicht gestört hat und er in Ruhe weitergefuttert hat. Ey, das ist für mich die echte Comedy, ey, das wahre Leben. Ich sag also zu denen, ja klar können wir ein Selfie machen, aber ich bin noch zu zerknittert für ein schönes Foto. Sagt er, jo, das habe ich auch schon gedacht.
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0: Radio Kiepenkellers hier um 8.46 Uhr. Einen wunderschönen guten Morgen mit eurem Morgenteam Andreas Kramer
1: und Tiziana Boge.
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2: 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Das ist halt schon hier auch auf dem Land, finde ich, so selbstgebackener Kuchen hat schon was Besonderes. 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
0: Fängt auch schon an zu knurren.
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1: Es ist 8.52 Uhr, 8 Minuten vor 9.
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0: Und weiter geht's.

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1: Mit Danny Hoppe. Guten Morgen. Bei vielen Menschen in Deutschland hat sich die Einstellung zum Job in den letzten Jahren ziemlich verändert. Das zeigt jetzt eine neue Studie der HDI-Versicherung. Darin steht, dass sich inzwischen deutlich weniger Menschen mit ihrem Job identifizieren als noch vor einem Jahr. Thorsten Adolfs hat mehr dazu.
2: Mittlerweile arbeitet mehr als jeder Zweite nur noch oder hauptsächlich wegen des Geldes. Im Vergleich zur Zeit vor der Corona-Pandemie ist der Wert in diesem Bereich heute fast doppelt so hoch. Die Experten sagen, viele wünschen sich, dass sie mit der Arbeit sofort aufhören können, wenn das Geld für den Lebensunterhalt reicht. Besonders bei Älteren ist vom Stolz auf den Job, der früher ziemlich ausgeprägt war, nicht mehr viel zu spüren. Und auch bei den Jüngeren hat der Spaß an der Arbeit nachgelassen. Ein Leben komplett ohne kann sich eine Mehrheit in dieser Altersgruppe aber nicht vorstellen. Gefragt wurde auch nach dem Einfluss von KI auf das Berufsleben und das löst gemischte Gefühle aus. Einerseits freuen sich viele auf weniger Routine, bessere Ergebnisse und mehr Produktivität. Andererseits fürchtet ein Großteil der Befragten, dass durch die neue Technik Stellen gestrichen werden. Viele glauben, dass besonders Jobs in der IT, bei Finanz- und Steuerberatern, in der Werbung und im Marketing und in der Verwaltung gefährdet sind. Nur 3% der Befragten gehen dagegen davon aus, dass Köchinnen und Köche durch den Einsatz künstlicher Intelligenz ersetzt werden können.
1: Und jetzt weitere Meldungen im Überblick. In Deutschland und anderen europäischen Ländern läuft seit dem frühen Morgen eine Razzia gegen ein internationales Geldwäschenetzwerk um die Rocker der Hells Angels. Ein Schwerpunkt ist NRW, das hat die Duisburger Polizei bestätigt. Es geht demnach um Erpressung, Betrug, Waffendelikte, Körperverletzung und Steuerhinterziehung. Wer Busfahrer, Zugbegleiter, Polizisten oder Feuerwehrleute angreift, soll in Zukunft härter bestraft werden. Einen entsprechenden Gesetzentwurf will das Bundeskabinett heute beschließen. Auch die umstrittene Pflegereform von Gesundheitsminister Linnemann ist ein Thema. Trotz Warnungen vieler Experten will US-Präsident Trump keine stärkere staatliche Kontrolle von KI-Firmen. Stattdessen sollen sie sich selbst beaufsichtigen und regulieren. Die USA dürften den Vorsprung auf China nicht einbüßen, sagte Trump nach einem Treffen mit den Chefs von KI-Unternehmen in Washington. Die Autofahrer haben es wahrscheinlich gemerkt, der September ist beim Tanken richtig ans Geld gegangen. Denn er war der teuerste Tankmonat aller Zeiten. Das hat der ADAC ausgerechnet. Für den Liter Super E10 kommt er auf einen Durchschnittspreis von 2,27 Euro. Der Liter Diesel liegt bei rund 2,39 Euro. Und selbst wenn jetzt heute, am letzten Septembertag, Benzin und Diesel verschenkt würden, würde der Monatsdurchschnitt laut ADAC immer noch über den bisher teuersten Monaten liegen. Immerhin, im Oktober dürften die Preise wieder fallen, ab morgen greift der Tankrabatt. Und das waren die Nachrichten mit Danny Hoppe.
3: 9:03. Wir könnten jetzt 5 verschiedene Wetter-Apps öffnen. Wir könnten aber auch irgendjemanden fragen, der Ahnung hat. Verrückte Idee, ich weiß. Aber hier ist Servicemann Carsten Abend.
4: Ja, und das sieht heute nochmal richtig sommerlich aus. 28 Grad sind bei uns drin. Dazu geht es oft sonnig los. Im Tagesverlauf werden die Wolken zwar langsam dichter, es bleibt aber trocken. Aktuell haben wir Werte um 17 Grad, zum Beispiel in Hedingsel und Havixbeck. Der Wettertrend? Ja, morgen wird schon deutlich kühler mit maximal 20 Grad. Dazu ist es regnerisch und meist bewölkt. Am Freitag bleibt es trocken und auch die Sonne mischt ab und zu mit.
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3: Das ist für euch wichtig, liebe Autofahrer, auf der A1 Dortmund Richtung Münster. Da ist die Autobahn zwischen Hamberg-Kamen und Ascheberg wegen Bergungsarbeiten momentan gesperrt. Voraussichtlich bis heute Mittag. Momentan 3 Kilometer Stau. Eine Umleitung führt über die U81. Staus, Blitzerstörungen gerne durchgeben. Und das Ganze kostenfrei unter 0800 20 20 620. 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Das ist unser Motto. Und deshalb gibt es von uns wieder die Achtung Kinderschilder, um Autofahrer aufmerksamer zu machen, den Fuß vom Gas zu nehmen.
6: Und ein Schild hängt jetzt in Olfen in der Marie-Curie-Straße und kommt richtig gut an.
7: Liebes Radio Kiepenkerl-Team, danke für das tolle Schild. Ich bin Magdalena und wohne mit meiner Schwester in Olfen. Da meine kleine Schwester eine Behinderung hat, ist es besonders gut, wenn die Autos bei uns

0: der Spielstraße langsam fahren.
1: Ja, das ist ganz wichtig. 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
1: Schönen Mittwochvormittag bei uns im Kreis Coesfeld. Wir begleiten euch mit mehr Musik durch diesen Vormittag. Euer Morgenteam Tiziana Boge
2: und Andreas Kramer. Guten Morgen.
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0: Mit Radio Kiepenkerl geht's durch diesen sonnigen und wunderbaren Mittwochvormittag im Kreis Coesfeld. Heute Nachmittag ja herrliche 28 Grad. Also ein Tag, auf den wir uns richtig freuen können. 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
1: Mit Sandra Rose. Schönen guten Morgen. Viele von euch reagieren nicht, wenn in sozialen Medien mal wieder Werbung für Glücksspiele aufploppt. Aber für einige ist die Aussicht auf den großen Gewinn verführerisch. Heute am Aktionstag gegen Glücksspielsucht weisen Suchtberater wie Birgit Feldkamp von der Caritas in Lüdinghausen auf die problematische Werbung für Glücksspiele hin.
2: Werbung ist sicherlich nicht die alleinige Ursache für eine Glücksspielsucht. Sie macht Glücksspiel aber sichtbar, normalisiert es und kann Menschen zum Ausprobieren animieren. Besonders kritisch sehe ich die Verbindung von Glücksspiel und Sport. Wenn Wetten ständig mit Fußball, Unterhaltung und Gemeinschaft verbunden werden, kann natürlich der Eindruck entstehen, Sportwetten seien einfach ein normaler Bestandteil des Fußballs.
1: Bei Sportwetten besteht zudem die Gefahr, durch Fußballwissen die Gewinnchancen zu erhöhen. Auch dabei besteht eine Gefahr, in eine Sucht abzurutschen. Hilfsangebote bei einer Glücksspielsucht gibt es in der App und im Web. Klickt radiokiepenkerl.de. Die A1 zwischen Hamburg um Werne und Ascheberg ist in Richtung Münster weiter voll gesperrt. Ein Bergungsunternehmen muss sich mit einem Kran darum kümmern, einen umgekippten LKW wieder aufzustellen. Der LKW liegt seit 2 Uhr heute früh auf der Seite. Erst war nur die rechte Spur gesperrt, jetzt alle. Der Fahrer des Lastwagens wurde bei dem Unfall leicht verletzt. Nach aktuellem Kenntnisstand seien wohl keine anderen Menschen und Fahrzeuge beteiligt gewesen. Die Polizei ermittelt noch, wieso der LKW umgekippt ist. Stand jetzt rechnet sie damit, die A1 zwischen Hamburg um Werne und Ascheberg in Richtung Münster gegen Mittag wieder freigeben zu können. Wir sagen euch Bescheid, wenn es soweit ist. Darauf haben Eltern von Kindern, die in Dülmen schwimmen lernen wollen, gewartet. Der Stadtsportring Dülmen schaltet zur Stunde die Anmeldung zu den Schwimmlernkursen in den Herbstferien frei. Erfahrungsgemäß sind die Schwimmlernkurse in den Sommerferien immer stark nachgefragt und schnell ausgebucht. Der Stadtsportring rechnet daher mit einem ähnlichen Run auf die freien Plätze heute. Diana Röhling vom Stadtsportring Dülmen. Die zusätzlichen Herbstferienkurse gibt's zum ersten Mal seit 2 Jahren wieder.
3: Wir freuen uns wirklich sehr, dass wir nach 2 Jahren nun wieder Kurse in den Herbstferien anbieten können. Eigentlich war es so geplant, dass die Stadt Dülmen die Schwimmlernkurse im Sommer finanziert. Dann hatten wir aber das Glück, dass diese Kurse vollständig über Fördermittel des Landessportbunds finanziert werden konnten. Somit waren die Gelder noch da und die können wir jetzt für die Herbstkurse einsetzen. Das ist wirklich toll.
1: Denn dadurch haben nochmal 40 Kinder die Chance, schwimmen zu lernen und ihre Schwimmfähigkeiten zu verbessern. Wo ihr eure Kinder ab sofort anmeldet, steht alles in unserer App und im Web. Klickt radiokiepenkerl.de. 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
4: So, dankeschön Sandra. Und jetzt kommt der Mann, dessen Arbeitsmaterial hauptsächlich aus Luft und Wasser besteht. Klingt erstmal nicht nach Karriere, funktioniert bei Servicemann Carsten Abend aber erstaunlich gut.
5: Ja, und Wasser haben wir heute nicht bei uns im Wetterprogramm. Es bleibt nämlich trocken, dazu geht es oft sonnig los. Später ziehen dann auch schon mal dichtere Wolken rein. Die Temperaturen, ja, noch einmal Sommerwerte, 28 Grad sind drin und aktuell sind wir bei 18 Grad, zum Beispiel in Lette und Lüdinghausen. Der Wettertrend: Morgen bringen uns viele Wolken zeitweise Regen bei maximal nur noch 20 Grad. Und am Freitag bleibt es meist trocken und auch die Sonne ist schon mal zu sehen.
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4: Und das ist weiterhin für euch wichtig, liebe Autofahrer. Auf der A1 Dortmund Richtung Münster ist die Fahrbahn zwischen Hammeberg-Kamen und Ascheberg Richtung Münster wegen Bergungsarbeiten momentan gesperrt. Die Sperrung dauert voraussichtlich noch bis zum Mittag. Momentan 3 Kilometer Stau. Die Umleitung führt über die U81. Allen unterwegs wünschen wir, so weit es dann geht, eine gute Fahrt. Staus, Blitzer, Störungen gerne durchgeben, entweder via WhatsApp oder durchklingeln. Kostenfrei unter 0800 20 20 620. Hier ist der Mehr Musik Morgenmix mit Tiziana Boge
6: und Andreas Kramer. Guten Morgen.
4: Schönen guten Morgen.

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4: Ich habe am Wochenende verkauft. Jedes Mal male ich mir vor meinem inneren Auge aus, wie ich danach mit weniger als der Hälfte an Kisten nach Hause gehe. Immerhin, die Paw Patrol Zentrale bin ich los. Die kleinen Jungs, die entzückt an meinem Stand vorbeiliefen. Drei Kinder waren so heiß auf das Teil, dass sie plötzlich neben mir knieten und damit spielten. Und innerlich tanze ich, dass dieses sperrige, hässliche Teil endlich weg ist. Sorry Kinder, ich weiß, ihr liebt es. Sorry Mama Sarah, ich hätte dir vorher sagen sollen, dass es Geräusche macht. Dass ich überhaupt irgendwas an Spielzeug verkaufen durfte, grenzt dagegen eigentlich an ein Wunder. Jeder Versuch, etwas auszusortieren, entpuppt sich bei meinen Kindern als ein Ding der Unmöglichkeit.
5: Nein, das will ich aber noch behalten.
4: Da war zum Beispiel diese Kiste mit Holzklötzen. Die hatte ich schon mal jemandem zugesagt. Als meine Kinder das dann mitbekamen, dass die Holzklötze wegkommen, mit denen sie nie gespielt hatten, nie, da bekniete mich mein Sohn, sie behalten zu dürfen. Ich knickte ein. Das war vor 7 Monaten. Seitdem haben meine Kinder genau einmal mit den Holzklötzen gespielt. Vor 7 Monaten. Jetzt können sie dafür zu den Nachbarn gehen. Die Klötze gehören jetzt nämlich denen. Ich war also ganz zufrieden, bis meine 4-Jährige ums Eck kam. Mit Olaf, dem Schneemann aus Die Eiskönigin, Anna und Elsa. Ihr wisst schon, let it go, let it go. Von wegen, Olaf ist weich, 40 Zentimeter hoch und wohnt jetzt bei uns. Total süß. Kuscheltier Nummer 513. Und dann bekommt mein 6-Jähriger mit, dass die Paw Patrol Zentrale verkauft ist. Dann können wir ja jetzt die Mighty Pups Zentrale kaufen. Kinder, irgendwas ist immer.
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0: Das klingt doch klasse. Wir klingen morgen wieder aus eurem Radio. Euer Morgenteam Tiziana Boge
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0: Einen schönen Mittwoch.
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0: Unsere Nachrichten nach nur einem Spot.
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4: Mit Danny Hoppe. Guten Morgen. In Berlin kommt in diesen Minuten das Bundeskabinett zusammen, um über einige wichtige Gesetzesvorhaben zu sprechen. Über eines davon wurde in den letzten

0: weil sich Union und SPD bei dem Thema nicht einig sind. CDU und CSU setzen vor allem auf Einsparungen und die SPD möchte unbedingt verhindern, dass bei den Leistungen für Pflegebedürftige gekürzt wird. Jetzt soll versucht werden, im letzten Moment noch einen Kompromiss zu finden, damit die Pflegebeiträge auch in Zukunft stabil bleiben.
1: Ja, zweites Thema im Kabinett sind härtere Strafen für zum Beispiel Angriffe auf Bahnbeschäftigte.
0: Ja genau, sie sollen künftig besser geschützt werden. Dazu liegt ein Gesetzentwurf von Justizministerin Hubich auf dem Tisch. Sie sagt, wer unser Land am Laufen hält, der verdiene auch unseren Schutz. Höhere Strafen soll es auch bei Angriffen auf Ärzte, Pflegekräfte oder Apotheker geben. Eine Mindeststrafe von 6 Monaten ist geplant, im Moment ist es die Hälfte. Auslöser der anstehenden Gesetzesverschärfung ist der Tod eines Zugbegleiters nach einer Fahrkartenkontrolle im Februar. Verschärft werden sollen auch die Strafen bei Volksverhetzungen. Bis zu 5 Jahre Haft sollen in solchen Fällen bald möglich sein. Außerdem sollen Verurteilte zwischen 2 und 5 Jahre lang nicht bei Wahlen kandidieren dürfen.
1: Danke, Thorsten. Und jetzt weitere Meldungen im Überblick. Am Morgen hat es in Deutschland und anderen europäischen Ländern eine Großrazzia gegen ein Geldwäschenetzwerk um die Rocker der Hells Angels gegeben. NRW-Innenminister Reul spricht vom größten Schlag gegen die organisierte Kriminalität seit mehreren Jahren. Mehr als 1000 Polizisten waren im Einsatz. Auf dem Weg nach Tel Aviv hat ein Flieger von Fly Dubai ein Notfallsignal gesendet. Es stellte sich aber nicht wie befürchtet als Entführung, sondern als Streit zwischen den Piloten heraus. Das melden israelische Medien. Vorher waren schon israelische Kampfjets aufgestiegen. In Deutschland identifizieren sich immer weniger Menschen mit ihrem Job, das zeigt eine neue YouGov-Umfrage. Demnach arbeiten 59% der Befragten nur noch oder hauptsächlich wegen des Geldes. Das sind 17 Prozentpunkte mehr als noch vor einem Jahr. Gefühlt wird zurzeit so ziemlich alles teurer. Da freut man sich über Meldungen wie diese. Bei Gas und Strom ist das nicht der Fall. Dort sind die Preise im ersten Halbjahr nämlich gefallen. Das geht aus neuen Zahlen des Statistischen Bundesamts hervor. Erdgas kostete demnach rund 5% weniger als im zweiten Halbjahr 2025. Bei Strom waren es sogar mehr als 6% weniger. Nach Angaben der Statistiker liegt das vor allem an der Abschaffung der Gasumlage und den niedrigeren Netzentgelten. Allerdings muss man auch festhalten, insgesamt liegen die Preise immer noch viel höher als vor Beginn des Ukraine-Kriegs. Die Gaspreise sind seitdem für private Haushalte um mehr als 80% gestiegen. Und das waren die Nachrichten mit Danny Hoppe.
2: Das Wetter. Das ist heute nochmal sommerlich warm. Wir kratzen an der 30-Grad-Grenze und erreichen stellenweise sogar 29 Grad. Das Sommerwetter endet dann heute am Abend. Da kommen nämlich immer mehr Wolken zu uns und die bringen dann Regen mit. Und der Donnerstag wird richtig regnerisch bei 22 Grad. Am Freitag wird es dann aber schon wieder trockener.
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2: Das sind die längsten Staus. Alles ab 20 Minuten Zeitverlust. A1 Münster-Köln zwischen Kamener Kreuz und Schwerte 6 Kilometer plus 20. A4 Aachen-Köln zwischen Kreuz-Köln-West und Köln-Eiffeltor 5 Kilometer, 20 Minuten on top. Die A4 Olpe-Aachen zwischen Köln-Meerheim und Köln-Poll 5 Kilometer, plant 27 Minuten mehr Zeit ein. Die 42 Dortmund-Kamp-Lindfort zwischen Moers-Nord und Kreuz-Kamp-Lindfort 3 Kilometer plus 22. Die 45 Hagen-Dortmund zwischen Kreuz-Hagen und Westhofener Kreuz 7 Kilometer, 21 Minuten. Und die A59 Dienstlaken-Duisburg zwischen Duisburg-Hochfeld und Duisburg-Buchholz 3 Kilometer, 29 Minuten mehr. Ich wünsche euch eine gute Fahrt. Also ihr habt's gehört, heute nochmal richtig warm. Hallo, Tag zusammen, Kevin Zimmer hier, 29 Grad. Der Sommer ist wie so ein renitenter Rentner, ne? Der einfach im Bus sitzen bleibt, obwohl er schon längst aussteigen müsste und sagt, ich fahr einfach noch eine Runde, weil ich's kann und Zeit habe. So ist der Sommer seit ein paar Tagen. Der macht noch eine Runde, aber morgen ist dann Schluss.
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0: Schönen Mittwoch. Ich habe Freunde in Düsseldorf, die erkennen ihre Stadt gerade nicht wieder. Die sagen, hier laufen total viele Leute in weiß oder so babyblau rum. Das ist wirklich. Und alle mit einem Glas Aperol in der Hand oder so. So ein Piccolöchen. Ja, Ü40 Frauen, die gerade gerne zu den Backstreet Boys gehen und nochmal sagen, ey komm, nochmal 16 sein. Ne? Die Backstreet Boys sind gerade bei uns in NRW in Düsseldorf für 10 Konzerte und die Fans tauchen Düsseldorf in die Backstreet Boys Hauptstadt Europas. Das muss man wirklich so sagen. Allein am ersten Wochenende waren rund 135.000 Fans da. So, und jetzt ist Halbzeit.
1: Das war sehr gut. Richtig gutes Konzert. Der Vibe war super, also hat echt Spaß gemacht, war top.
2: Für mich war es das erste Mal Backstreet Boys, aber war wunderschön eigentlich. Ja, der Sound hat ein bisschen zu heftig geknallt ab und zu, aber zum Schluss mit dem Feuerwerk, super Abschluss, hat Spaß gemacht.
3: Mega, es war viel zu kurz, aber es war echt mega. Also ich fühle mich wie 16 wieder.
4: War echt schön. Man fühlt sich so zurückversetzt nochmal in seine Kindheit und es war ein richtig schöner Moment. Also war toll.
0: My heart, ach, ist das schön, Mensch. Heute noch ein Konzert, morgen Konzertpause, aber in den Pausen haben die Jungs auch genug zu tun. Gestern haben sie sich beispielsweise bei der Konzertpause ins Goldene Buch der Stadt Düsseldorf eingetragen. Ach Mensch, so. Insgesamt wurden für die Konzertreihe übrigens mehr als 450.000 Tickets verkauft.

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1: Mit Sandra Rose. Schönen guten Tag. Ein spürbar positiver Trend zeichnet sich im September auf dem Arbeitsmarkt im Kreis Coesfeld ab. Dort waren zuletzt deutlich weniger Menschen arbeitslos gemeldet als noch im August und auch als im September vergangenes Jahr. Die Arbeitslosenquote liegt mit 3,8% deutlich unter dem NRW-Schnitt. Gerade der Blick aufs Vorjahr zeige die derzeitige wirtschaftliche Entwicklung auf, während zwischen August und September in der Regel auch saisonale Effekte zum Tragen kommen, erklärt der Leiter der Agentur für Arbeit Coesfeld. Stellen sind mit rund 185 etwas weniger neue gemeldet worden als noch im Vormonat. Im Vergleich zum Vorjahreszeitraum gab es seit Jahresbeginn aber ein Plus von 128 neuen Stellen. Das zeige, dass die Entwicklung in die richtige Richtung geht. Immer wieder stoßen wir im Internet und vor allem in sozialen Medien auf Werbung für Glücksspiele. Immer wird dabei der große Gewinn versprochen. Auf die Risiken von Glücksspiel und auf die Gefahr, dabei in eine Sucht abzurutschen, weist heute ein bundesweiter Aktionstag hin. Suchtberater wie Birgit Feldkamp von der Caritas in Lüdinghausen fordern bereits lange, die massive Werbung einzudämmen. Die Verführung ist groß.
2: Glücksspiel spricht direkt unser Belohnungssystem an. Und schon die Hoffnung auf einen Gewinn erzeugt Spannung und Erwartung. Weil Gewinne unvorhersehbar sind, lernt unser Gehirn nämlich, vielleicht kommt die Belohnung beim nächsten Mal. Und genau das kann dazu führen, dass wir immer wieder weitermachen. Und Spiele verstärken diesen Effekt teilweise sogar ganz bewusst. Durch schnelle Spielrunden, Sounds, Animationen. So können sogar Glücksspielreize irgendwann selbst ein starkes Spielverlangen auslösen.
1: Ein konsequenter Spielerschutz, eine Kontrolle des Online-Marktes und ein verantwortungsvoller Umgang mit Glücksspielwerbung seien dringend nötig. 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Eltern setzen sich für mehr Schulsozialarbeit an Schulen in Senden ein. Sie haben Landrat Christian Schulze-Pellinger eine Unterschriftenliste übergeben. Der Bedarf sei da. Der Landrat verweist darauf, dass es sich mal wieder um eine Aufgabe handle, die das Land Städten und Gemeinden übertragen habe, ohne dass sie dafür ausreichend Geld bekommen. Unabhängig davon verspricht der Kreis, die Gemeinde Senden dabei zu unterstützen, den Bedarf an Schulsozialarbeit in den Schulen zu prüfen. Dazu sei Anfang Oktober ein erster Termin vereinbart. 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Das Wetter für den Kreis, mal Sonne, mal Wolken, es bleibt trocken bei nochmal sommerlich warm bis zu 28 Grad von Lette über Darup bis nach Olfen heute. Der Wettertrend, morgen nicht mehr ganz so sommerlich, maximal 20 Grad, mehr Wolken, die zwischendurch auch mal Regen ablassen.
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1: Hallo Autofahrer, die A1 ist weiter in Richtung Münster zwischen Habenberg-Hamen und Ascheberg wegen Bergungsarbeiten voraussichtlich noch bis zum Mittag gesperrt. Und hallo Bahnfahrer, Züge auf der Strecke Münster-Dülmen-Ruhrgebiet sind verspätet. Der Grund, zwischen Mecklenberg und Buldern läuft eine Reparatur an der Strecke. Züge sind deswegen langsamer unterwegs. Staustörung Blitzer meldet ihr uns auch kostenlos 0800 20 20 620 oder über WhatsApp.
3: Hallo, Kevin Zimmer hier. So, der fetteste Bär von Alaska ist gewählt. Jedes Jahr gibt es ja diese Wahl zum dicksten Bären, der in Alaska rumläuft. Backpack heißt er, der jetzt der dickste ist. Und er ist rund 550 Kilo schwer. 550 Kilo. Also in dem Fall würde die Versicherung auch die Abnehmspritze übernehmen.
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0: Ja, ja, Move into the Sun heute bei bis zu 30 Grad, also meistens 29 Grad, aber hier und da vielleicht auch mal 30 Grad. Es wird also heute nochmal richtig warm. Da ist Move into the Sun, das ist ja gar kein Thema. Aber wenn es dann im Herbst, sag ich mal, mit der Sonne vorbei ist, ja, dann auf so einer einsamen Insel in der Karibik? Och Gott, warum nicht? Also die Vorstellung ist erstmal schön, aber naja, würden wir das wirklich aushalten? Ich sag mal so, warum fällt mir das ein? Vor 400 Jahren ist der Roman um Robinson Crusoe entstanden. Ja, kennt ihr wahrscheinlich. Der Typ, der auf einer einsamen Insel gelandet ist und dann ein duftes Leben irgendwie hatte. Und da hat sich auch unser Comedian Hannes Höfer gefragt, ja, könnte er sich das für sich selbst mal vorstellen?
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2: Alleine auf einer einsamen Insel. Ist das jetzt schrecklich oder ist das total geil? Ja, also kommt, wir alle haben zum Beispiel auch Castaway gesehen mit Tom Hanks und seinem Volleyball Wilson hier im Tropenparadies. Ja, da dachten wir doch wenigstens für so einen kurzen Moment, ja, eigentlich geht es dem doch ganz gut. Und ich weiß, natürlich jetzt sagen erstmal alle, nee, ich würde meine Liebsten vermissen. Auf jeden Fall. Aber wenn man so drüber weg ist, dann klingt das doch mit der einsamen Insel gar nicht mehr so schlecht. Ersetzt doch einfach mal das Adjektiv einsam mit exklusiv. Exklusive Insel. Das klingt doch super. Ein bisschen fischen, Kokosnüsse schlürfen, 6 Stunden versuchen, das Feuer anzukriegen und den Rest der Zeit guckst du halt ein bisschen in eine Banane. Keine Klamotten raussuchen, kein Staubsaugen, kein Tonnen rausstellen, kein Bewohner-Packausweis verlängern. Ich frag mich nur, gibt's heute überhaupt noch einsame Inseln? Also schöne, weil die Karibik ist leer geshoppt. Und so eine einsame Insel in der Nordsee, das ist was anderes. Dann hast du nämlich 6 Grad Nieselregen und statt Kokosnüssen stehen Wattwürmer auf dem Speiseplan. Da bin ich raus. Also am besten doch immer dran denken, Malle ist nur einmal im Jahr. Es sei denn, man fährt zweimal.
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1: Mit Danny Hoppe, guten Tag. Es ist ein riesiger Schlag gegen die organisierte Kriminalität. Am frühen Morgen hat es eine Großrazzia in Deutschland und in anderen europäischen Ländern gegeben mit mehr als 1000 Einsatzkräften. Der Schwerpunkt lag bei uns in NRW, in Duisburg und Oberhausen. Ziel der Razzia war es, ein internationales Geldwäschenetzwerk zu zerschlagen. Thorsten Adolfs aus dem News-Team und es gibt Verbindungen ins Rocker.

0: Politik ist klar, wir bleiben da dran und sind noch lange nicht fertig.
1: Und warum ist dieser Schlag so besonders schmerzhaft für die Täter?
0: Weil die Behörden dort angesetzt haben, wo es den Kriminellen am meisten wehtut, und zwar beim Geld. Reul hat gesagt, dass in solchen Fällen im Hintergrund oft ein komplexes Geflecht aus Firmen und Immobilien existiert, um schmutziges Geld sauber zu waschen. Und mit dem Einsatz heute habe man die Täter an deren Achillesferse getroffen. Wenn der Staat jetzt die Beute einzieht, dann treffe das die Strukturen viel härter als bei einer normalen Hausdurchsuchung. Auch Landesfinanzminister Oppendrenk hat sich zu dem Fall geäußert und gesagt, dass genau diese Ermittlungen der Steuerfahndung bei der Verbrechensbekämpfung extrem wichtig sind. Solche Parallelwelten hätten bei uns in Deutschland keinen Platz.
1: Danke, Thorsten. Und jetzt weitere Meldungen im Überblick. Der Streit um die Pflegereform konnte offenbar gelöst werden. Das Bundeskabinett wird sich in seiner heutigen Sitzung damit befassen. Das geht aus einer Liste mit den Kabinettsthemen hervor. Bis zuletzt hatten Union und SPD über die Pflegereform gestritten. Die Zahl der Arbeitslosen ist im September wieder knapp unter die 3-Millionen-Marke gesunken. Das hat die Bundesagentur für Arbeit mitgeteilt. Im Vergleich zum September 2025 sind demnach allerdings 40.000 Menschen mehr ohne Job. Der Auftakt zur üblichen Herbstbelebung falle schwunglos aus, heißt es. Die USA beenden offiziell ihren Militäreinsatz im Irak. Das Militär sei vollständig aus dem Land abgezogen worden. Die letzten Soldaten hätten das Land verlassen. Das hat das US-Verteidigungsministerium mitgeteilt. Bei dem Militäreinsatz im Irak waren der frühere Machthaber Saddam Hussein gestürzt und die Terrormiliz IS bekämpft worden. Viele von uns kennen es wahrscheinlich, erst klingelt DHL, dann Amazon, später vielleicht noch UPS oder Hermes. Denn es wird online bestellt und bestellt. Und das hat Folgen. In diesem Jahr werden in Deutschland wohl so viele Pakete zurückgeschickt wie noch nie. Rund 560 Millionen, das haben Forscher der Uni Bamberg ausgerechnet. Demnach wird fast jedes vierte Paket zurückgeschickt. Als Grund dafür wird genannt, dass der Onlinehandel weiter wächst. Außerdem bieten viele Onlinehändler kostenlose Retouren an. Beim Großteil der zurückgeschickten Waren handelt es sich um Kleidung. Und das waren die Nachrichten mit Danny Hoppe.
2: Das Wetter.
3: Erst Sommer, dann Regen. Heute wird es nochmal richtig warm. Stellenweise sind bis zu 29 Grad drin, 30 Grad Marke, also nicht ganz so weit weg. Am Abend ziehen immer mehr Wolken auf und die bringen dann Regen mit. Der Donnerstag wird bei 22 Grad richtig regnerisch. Am Freitag wird es dann schon wieder trockener.
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3: Und jetzt alle Staus ab 17 Minuten Zeitverlust. A1 Aachen-Köln zwischen Kreuz Köln-West und Köln-Eiffeltor 5 Kilometer 21 Minuten. Die A4 Olpe-Aachen zwischen Köln-Meerheim und Köln-Poll 4 Kilometer 21 Minuten. A42 Dortmund-Kamp-Lindfort zwischen Mörs-Nord und Kreuz-Kamp-Lindfort 3 Kilometer 20 Minuten mehr. Die A57 Nimwegen-Krefeld zwischen Kamp-Lindfort und Mörs-Hülston 2 Kilometer 17 Minuten on top. Und die A516 Oberhausen-Oberhausen-Eisenheim zwischen Oberhausen-Sterkrade und Oberhausen-Eisenheim. 1 Kilometer, hier sind es 17 Minuten mehr. Ich wünsche euch eine gute Fahrt mit uns. Heute ist der letzte Tag in diesem verdammt teuren Monat. Ich muss es einfach mal sagen. Hallo, Kevin Zimmer hier. Wenn ihr pleite seid, kann ich das komplett nachvollziehen. Es ist halt komplett schlimm gerade. Es liegt an den Spritpreisen. Der September, jetzt haben wir es schriftlich, ist der teuerste Tankmonat in der Geschichte gewesen. Ja, selbst wenn sie heute den ganzen Tag den Sprit für 0 Euro verschenken würden, könnte man an dieser Tatsache nichts mehr ändern. Es wäre nach wie vor der teuerste Tankmonat ever. Aber nachher um 0 Uhr kommt ja der Tankrabatt. Alles soll besser werden. Also zumindest um 17 Cent besser werden. Naja, ich bin Kevin Zimmer, wünsche euch einen guten Tag.
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0: Iggy Kelly, Miracle. Und er arbeitet ja gerade noch an unserem Lichtblicke-Song zusammen mit der Kollegin Annick Manoukian. Wird es einen Lichtblicke-Song geben von Iggy Kelly? Wir freuen uns alle sehr drauf. Unser Wunsch, einen eigenen Lichtblicke-Song zu haben, ist damit in Erfüllung gegangen. Jetzt kümmern wir uns um eure Wünsche.
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0: Maike ist als VIP beim Comedy Camp dabei. Tina kriegt einen E-Book-Reader von uns. Für Stefanie und ihre ganze Familie geht's ins Kino. Und die liebe Sina hört zusammen mit Nico Santos noch vor allen anderen in sein neues Album rein. Und Nico Santos, der sitzt wirklich dann daneben. Jürgen Baggert aus dem Wunscherfüller-Team hat sie heute Morgen überrascht.
2: Wir erfüllen dir diesen Wunsch.
3: Wow, vielen lieben Dank.
2: Bitteschön. Und jetzt kommt das Allerbeste. Du darfst jemanden mitnehmen.
3: Oh, wie toll. Meine Mama, die wird sich nämlich genauso doll freuen.
2: Also, dann werdet ihr beide da einen unvergesslichen Mutter-Tochter-Abend haben. Viel Spaß dabei.
3: Dankeschön.
0: Aber sie und ihre Mutter gehen nicht auf ein normales Konzert. Nein, wir schicken die beiden zu Nico Santos persönlich nach Düsseldorf. Da stellt er noch vor dem Release sein neues Album vor und erzählt dabei noch ein bisschen was zu den Songs.
4: Das wird wunderschön. Ich führe durch den Abend. Ihr bekommt wirklich exklusive Einblicke. Ihr bekommt wirklich mal so ein bisschen so ein Deep Dive in das Album rein. 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Es wird wunderschön.
0: Ja, wird also ein echt exklusiver Abend und jetzt seid ihr dran. Geht auf unsere Website, stöbert durch unsere Wunschliste oder, so geht's natürlich auch, schickt uns euren persönlichen Wunsch, ja? Und mit ein bisschen Glück erfüllen wir den dann hier bei uns im Radio.
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1: Mit Sandra Rose. Schönen guten Tag. Ein spürbar positiver Trend zeichnet sich im September auf dem Arbeitsmarkt im Kreis Coesfeld ab. Dort waren zuletzt deutlich weniger Menschen arbeitslos gemeldet als noch im August und auch als im September vergangenes Jahr. Die Arbeitslosenquote liegt mit 3,8% deutlich unter dem NRW-Schnitt. Gerade der Blick aufs Vorjahr zeige die derzeitige wirtschaftliche Entwicklung auf, während zwischen August und September in der Regel auch saisonale Effekte zum Tragen kommen, erklärt der Leiter der Agentur für Arbeit Coesfeld. Stellen sind mit rund 185 etwas weniger neue gemeldet worden als noch im Vormonat. Im Vergleich zum Vorjahreszeitraum gab es seit Jahresbeginn aber ein Plus von 128 neuen Stellen. Das zeige, dass die Entwicklung in die richtige Richtung geht. Immer wieder stoßen wir im Internet und vor allem in sozialen Medien auf Werbung für Glücksspiele. Immer wird dabei der große Gewinn versprochen. Auf die Risiken von Glücksspiel und auf die Gefahr, dabei in eine Sucht abzurutschen, weist heute ein bundesweiter Aktionstag hin. Suchtberater wie Birgit Feldkamp von der Caritas in Lüdinghausen fordern bereits lange, die massive Werbung einzudämmen. Die Verführung ist groß.
2: Glücksspiel spricht direkt unser Belohnungssystem an. Und schon die Hoffnung auf einen Gewinn erzeugt Spannung und Erwartung. Weil Gewinne unvorhersehbar sind, lernt unser Gehirn nämlich, vielleicht kommt die Belohnung beim nächsten Mal. Und genau das kann dazu führen, dass wir immer wieder weitermachen. Und Spiele verstärken diesen Effekt teilweise sogar ganz bewusst. Durch schnelle Spielrunden, Sounds, Animationen. So können sogar Glücksspielreize irgendwann selbst ein starkes Spielverlangen auslösen.
1: Ein konsequenter Spielerschutz, eine Kontrolle des Online-Marktes und ein verantwortungsvoller Umgang mit Glücksspielwerbung seien dringend nötig. 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Eltern setzen sich für mehr Schulsozialarbeit an Schulen in Senden ein. Sie haben Landrat Christian Schulze-Pellinger eine Unterschriftenliste übergeben. Der Bedarf sei da. Der Landrat verweist darauf, dass es sich mal wieder um eine Aufgabe handle, die das Land Städten und Gemeinden übertragen habe, ohne dass sie dafür ausreichend Geld bekommen. Unabhängig davon verspricht der Kreis, die Gemeinde Senden dabei zu unterstützen, den Bedarf an Schulsozialarbeit in den Schulen zu prüfen. Dazu sei Anfang Oktober ein erster Termin vereinbart. 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Das Wetter für den Kreis, mal Sonne, mal Wolken, es bleibt trocken bei nochmal sommerlich warm bis zu 28 Grad von Lette über Darup bis nach Olfen heute. Der Wettertrend, morgen nicht mehr ganz so sommerlich, maximal 20 Grad, mehr Wolken, die zwischendurch auch mal Regen ablassen.
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1: Hallo Autofahrer, die A1 ist weiter in Richtung Münster zwischen Habenberg-Hamm und Ascheberg wegen Bergungsarbeiten voraussichtlich noch bis zum Mittag gesperrt. Und hallo Bahnfahrer, Züge auf der Strecke Münster-Dülmen-Ruhrgebiet sind verspätet. Der Grund, zwischen Mecklenberg und Buldern läuft eine Reparatur an der Strecke. Züge sind deswegen langsamer unterwegs. Staustörung Blitzer meldet ihr uns auch kostenlos 0800 20 20 620 oder über WhatsApp.
3: Taylor Swift, Mensch, schon lange nichts mehr gehört. Von ihrer Ehe vor allen Dingen. Ich meine, monatelang, aber von der Hochzeit tagtäglich alles dazu gehört. Jetzt über die Ehe erwarte ich, dass die Informationskette eigentlich weiterläuft. Ich erwarte jeden Tag irgendein Detail aus dieser Ehe. Aber ich höre nichts, ich sehe nichts, ich lese nichts. Ihr? Pff. Sagen wir mal so, ich rechne bald mit der Scheidung. Das ist mir zu auffällig.
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3: Taylor Swift, jetzt bei uns, Cruel Summer. Ich bin Kevin Zimmer, ich wünsche euch einen schönen Mittwoch.

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0: Immer wenn ich Super höre, auch jetzt beim Song Supergirl, denke ich an die Preise für Super an der Tankstelle und denke mir, nee, komm, Super ist da nix, du. Ab morgen soll das Tanken endlich günstiger werden, nämlich um 17 Cent, wenn heute um 0 Uhr, also Mitternacht, der Tankrabatt in Kraft tritt. Aber wie viel bekommen wir davon ab? Also jetzt gibt es erste Zweifel, ob der Sprit am Ende doch nicht so viel günstiger wird, wie versprochen. Reporter Thorsten Ottmann, einige Automobilclubs und Verbraucherschützer befürchten eine neue Abzocke der Autofahrenden.
1: Ja, sie alle befürchten ein taktisches Spielchen der Mineralölwirtschaft am Donnerstag, denn viele werden mit dem Tanken bis Donnerstag warten, um dann mit leerem Tank an die Tankstelle zu fahren, sagt Mark Kennedy vom Automobilclub von Deutschland. Und genau das könnten die Mineralölfirmen ausnutzen.
2: Die Mineralölkonzerne argumentieren dann immer gerne damit, dass der Sprit in den Tanks ja auch teurer eingekauft wurde und erstmal abverbraucht werden müsste. Zudem kennt man ja aus der Vergangenheit, wo steigende Kosten immer relativ schnell raketenmäßig nach oben gehen und bei sinkenden Kosten es eher einer Feder ähnelt und nur zögerlich nach unten kommen.
1: Genauso ging es auch beim letzten Tankrabatt. Am Ende kamen im Schnitt nur 80% des Rabatts bei den Autofahrenden an, denn es gibt keine Pflicht, den Rabatt weiterzugeben und das könnte wieder passieren, befürchten die Verbraucherzentralen.
0: Wann sollte ich denn am Donnerstag strategisch am besten tanken, um den Tankrabatt auch sicher mitzunehmen?
1: Ja, wer nicht unbedingt am Donnerstag tanken muss, der sollte ein paar Tage warten. Dann ist die Chance größer, dass auch ein größerer Teil des Tankrabatts im Portemonnaie ankommt, weil dann eben der rabattierte Sprit bei den Tankstellen auch angekommen ist. Wer unbedingt Donnerstag tanken muss, der sollte auf die Uhrzeit achten, rät Johannes Giewald vom ADAC.
3: Gerade am ersten Tag des Tankrabatts wird an den Tankstellen viel los sein. Wer also dann erst um 5:45 an der Tankstelle ankommt, der darf sich dann nicht wundern, wenn er eventuell bis 12 Uhr nicht mehr drankommt und dann eventuell mehr bezahlen muss.
1: Übrigens, Engpässe sind wohl nicht zu befürchten, weil eventuell zu viele gleichzeitig tanken wollen, sagt der ADAC.
0: Dass wir alle noch mal gerne tanken fahren, hätte ich auch nicht gedacht. Aber der Tankrabatt macht es möglich. 17 Cent ab 0 Uhr ist es dann soweit und viele befürchten, also richtig weitergegeben wird er von den Mineralölkonzernen dann nicht. Ja.

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5: Mit Danny Hoppe. Guten Tag. Sie sind süß, versetzt mit Koffein und anderen Inhaltsstoffen und Experten warnen schon lange vor den Gesundheitsgefahren. Trotzdem werden sie bei Kindern und Jugendlichen immer beliebter. Energy Drinks. Zu diesem Ergebnis kommt eine neue Analyse, die jetzt im Deutschen Ärzteblatt international veröffentlicht wurde. Fast jedes zweite Kind bis 12 Jahren hat demnach schon mal einen Energy Drink getrunken. Bei Jugendlichen sind es 7 von 10. Thorsten Adolfs aus dem News-Team, woran liegt das?
6: Unter anderem an Influencern, die diese Getränke in sozialen Medien feiern und sie dadurch für die junge Zielgruppe erst so richtig attraktiv machen. Nicht die Energy Drinks allein sind das Problem, sagen Forscher aus Kiel. Sie haben herausgefunden, dass junge Leute, die solche Getränke regelmäßig trinken, auch eher einen Hang zum Rauchen haben, zum Beispiel von E-Zigaretten. Sie sagen aber auch, man sollte dieses Konsumverhalten nicht allein auf die Getränke schieben. Oft würden soziale Faktoren und das Umfeld eine große Rolle spielen.
5: Was macht diese Getränke denn so gefährlich für die Gesundheit?
6: Ja, das Hauptproblem ist die Kombination aus extrem viel Koffein und einer riesigen Menge Zucker. Eine große Dose enthält oft schon die gesetzlich zugelassene Höchstmenge an Koffein. Fachleute der Uniklinik München warnen, dass das Herz-Kreislauf-System beim regelmäßigen Konsum von Energy-Drinks stark belastet wird. Langfristig kann das dann zu einem hohen Blutdruck, Übergewicht oder Problemen mit dem Zuckerstoffwechsel führen. Auch die direkten Nebenwirkungen sind nicht ohne. Es drohen Schlafstörungen oder Angstzustände. Besonders gefährlich werde es, wenn Energy Drinks mit Alkohol gemischt werden. Das Koffein überdecke dann die Müdigkeit, während der Körper eigentlich schon total beeinträchtigt sei. Und das führe dann oft dazu, dass man die Situation

0: In Deutschland identifizieren sich immer weniger Menschen mit ihrem Job. Das zeigt eine neue YouGov-Umfrage. Demnach arbeiten 59% der Befragten nur noch oder hauptsächlich wegen des Geldes. Das sind 17 Prozentpunkte mehr als noch vor einem Jahr. Erst die Zusage für den Traumstudienplatz im Kasten und dann kommt oft der Schock bei der Wohnungssuche. So geht's vielen Studierenden in Deutschland. Denn das Studieren wird immer teurer und die Wohnungsnot bleibt. So steht es im neuen Studentenwohnreport des Instituts der Deutschen Wirtschaft. Vor allem kleinere Wohnungen sind demnach deutlich teurer geworden. Spitzenreiter mit großem Abstand bleibt München. Für eine studentische Musterwohnung mit 30 Quadratmetern werden dort rund 880 Euro pro Monat aufgerufen. Dahinter folgen Berlin, Frankfurt, Köln, Hamburg und Heidelberg mit etwa 700 bis 720 Euro. Die Studienmacher sehen das mit Sorge. Hohe Wohnkosten dürften nicht darüber entscheiden, welche Bildungswege jungen Menschen offen stünden, sagen sie. Und das waren die Nachrichten mit Danny Hoppe.
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2: So, der Sommer verabschiedet sich dann jetzt aber mal wirklich. Ne? Heute fühlt sich das erst noch mal nach Sommer an mit örtlich 29 Grad. Da fehlt also nicht mehr viel bis zur 30 Grad Marke. Doch am Abend ist dann Schluss damit. Es kommen mehr Wolken und Regen rein. Und am Donnerstag regnet es dann ja fast durch, muss man sagen, bei 22 Grad. Bevor es am Freitag dann wieder trockener wird.
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2: Und jetzt alle Staus ab 14 Minuten Zeitverlust. A1 Münster-Dortmund zwischen Kamener Kreuz und Unna 6 Kilometer plus 16. A3 Arnheim-Köln zwischen Kreuz Oberhausen und Duisburg-Wedau 7 Kilometer 22 Minuten mehr. A4 Aachen-Köln zwischen Kreuz Köln-West und Köln-Eiffeltor 6 Kilometer 22 Minuten. A4 Olpe-Aachen zwischen Kreuz Köln-Ost und Köln-Eiffeltor 8 Kilometer plus 22 Minuten. Und die A44 Dortmund-Kassel zwischen Lichtenau und Diemelstein statt 6 Kilometer, 14 Minuten. Ich wünsche euch eine gute Fahrt. Wenn die irische Rockband U2 was Neues rausbringt, dann machen sie es mit viel Tamtam logischerweise. Zum Beispiel haben sie ja ein Konzert ganz spontan gegeben auf einem Balkon von einer Kneipe in Irland. Einfach so. Oder dann sind sie in einer alten Schule der Jungs aufgetreten. Das war schon toll, muss man sagen. Ja, und sehr medienwirksam. Das gehört dazu. Und das Beste an allem, wir waren dabei. Was da alles passiert ist, wie es war, das erzählen wir euch gleich hier bei mir in der Show.
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2: Noch Nelly und Dilemma. Ich bin Kevin Zimmer. Schönen Mittwoch. Oh.

0: So, goldene Hochzeit, habt ihr die schon gefeiert beispielsweise? Ja, in der Ehe gibt's das, aber Goldhochzeit bei einigen Bands kommt gar nicht so oft vor, meistens trennen sich ja vorher, aber diese Jungs hier sind zusammengeblieben. U2 haben ihr 50. Bandjubiläum gefeiert und haben richtig aufgefahren, wir haben es ja schon angedeutet. Annick Manoukian aus der Musikredaktion, du warst bei der Feier in Dublin mit dabei, erzählt.
1: Ja, das war auf jeden Fall spektakulär. Erstmal, es waren alle relevanten Medien da. Also Dublin war wirklich der Place to be. Die BBC war da, die New York Times, der Rolling Stone und natürlich wir, die NRW Lokalradios. Und dann wurde da einiges geboten. Unter anderem ein Konzert auf dem Schulhof der Schule, an der sich U2 kennengelernt und gegründet haben. Es hat ja vor 50 Jahren alles damit angefangen, dass Schlagzeuger Larry Mullen Jr., damals 14 Jahre alt, der hat bei sich in der Schule einen Aushang gemacht. Drummer seeks musicians to form band. Also Schlagzeuger sucht Musiker, um eine Band zu gründen. Und so haben die Mitglieder von U2, die damals auch gar nicht in derselben Klasse waren, dann zueinander gefunden.
0: Das klingt ein bisschen nach Gänsehautmoment.
1: War es auch. Also allein dieser Kontext war Magie pur. Und Gitarrist The Edge, der war tatsächlich auch so ein bisschen nervös. Das hat Bono verraten.
2: Ed said before, he said, I'm worried, what if they don't like us? And then he went, but they can't ask for their money back,
3: because it's free.
1: Ja, hinten raus sind sie am Lachen. Die Edge hatte echt Angst, dass es den Schülern nicht gefallen könnte und dass die dann ja noch nicht mal ihr Geld zurückverlangen können. Aber ich glaube, da wollte niemand sein Geld zurück.
0: Das glaube ich auch nicht, man. Wenn U2 bei dir auf der Schule auf einmal spielen. Das war also auf dem ehemaligen Schulhof. Wie ging es dann weiter?
1: Ja, danach haben U2 dann auch noch ein Gratiskonzert auf einem Balkon in der Grafton Street gespielt. Das ist eine Einkaufsstraße in Dublin. Und ich meine, U2, die ansonsten Arenen füllen bei einem kostenlosen Konzert. Also ihr könnt euch vorstellen, ja, wie brechend voll es in dieser Einkaufsstraße war. Und dann stehen da alle zusammen, singen One. Und das ist einfach schön.
0: Oh, wenn du es so erzählst, kriege ich auch schon Gänsehaut. Deswegen hören wir jetzt U2, neuer Song, Silenzio. Ganz neu von U2. Und es geht gut ab, wie ihr merkt. Viel Spaß.
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1: Mit Sandra Rose. Schönen guten Tag. Voraussichtlich heute Mittag um 12 Uhr solltet ihr wieder freie Fahrt auf der A1 in Richtung Münster haben. Die Autobahn ist aber weiter zwischen Hamburg um Werne und Ascheberg gesperrt. Die Aufräum- und Bergungsarbeiten nach einem LKW-Unfall dauern länger. Es ist aufwendig, den LKW mitsamt Gespann mit einem Kran wieder aufzustellen. Der LKW war heute in den frühen Morgenstunden bei einem Alleinunfall von der Fahrbahn abgekommen und auf die Seite gekippt. Warum, ermittelt die Polizei noch. Der Fahrer des Lastwagens wurde bei dem Unfall leicht verletzt. Wir sagen euch Bescheid, wenn ihr wieder freie Fahrt auf der A1 zwischen Hamburg und Werne und Ascheberg habt. Deutlich weniger Menschen als noch im August sind in diesem Monat arbeitslos gemeldet gewesen. Auch im Vorjahresmonat waren es noch mehr Arbeitslose. Zeigen heute neueste Zahlen der Agentur für Arbeit Coesfeld. Die Arbeitslosenquote im Kreis Coesfeld liegt mit 3,8% deutlich unterm NRW-Schnitt. Gerade der Blick aufs Vorjahr zeigt die derzeitige positive wirtschaftliche Entwicklung auf, während zwischen August und September in der Regel auch saisonale Effekte zum Tragen kommen, erklärt der Leiter der Agentur für Arbeit Coesfeld. Mit Radio Kiepenkerl sicher unterwegs, das ist unser Motto. 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Ein Schild hängt jetzt in Olfen in der Marie-Curie-Straße und kommt richtig gut an.
2: Liebes Radio Kiepenkerl-Team, danke für das tolle Schild. Ich bin Magdalena und wohne mit meiner Schwester in Olfen. Da meine kleine Schwester eine Behinderung hat, ist es besonders gut, wenn die Autos bei uns in der Spielstraße langsam fahren.
1: 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Das Wetter für den Kreis ist heute nochmal ein trockener Sonne-Wolken-Mix bei sommerlich warmen bis zu 28 Grad von Havixbeck über Seppenrade bis nach Herbern. Der Wettertrend morgen nicht mehr ganz so sommerlich, maximal 20 Grad, mehr Wolken, zwischendurch auch mal Regen.
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1: Hallo Autofahrer, gerade in den Nachrichten gehört, die A1 in Richtung Münster ist weiter zwischen Hamberg-Hamm und Ascheberg wegen Bergungsarbeiten nach einem LKW-Unfall gesperrt. Staustörung Blitzer meldet ihr uns auch kostenlos 0800 20 20 620 oder über WhatsApp.
3: Ihr habt es ja bei uns gehört, ab Mitternacht gibt es ja den Tankrabatt. Die Mineralölkonzerne, die wurden gefragt, sag mal, diesen Tankrabatt, diese 17 Cent dann ab Mitternacht, die gebt ihr doch diesmal bitte auch weiter, ja? Weil beim letzten Mal lief es ja nicht so richtig dolle da. Wurde ja viel gesagt, das wird nicht so richtig weitergegeben. Aber jetzt gibt ihr die doch bitte weiter, ja? Also wurde mit Nachdruck nochmal gefragt. Und die Mineralölkonzerne haben natürlich gesagt, klar geben wir die weiter. Ja, das klingt so, als ob wir denen glauben können, oder?
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3: Ach, das wird toll heute ab Mitternacht. Gut, dass ich ein E-Auto fahre. Camaro, jetzt bei uns mit Fum Like You. Ich bin Kevin Zimmer, wünsche euch einen schönen Mittwoch.

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0: Wir kommen in dieser Zeit nicht um die Backstreet Boys drumherum. Ich meine, herzlich willkommen in Nordrhein-Westfalen, alle Backstreet Boys-Fans aus Europa, weil ihre Europatour findet ja allein in Düsseldorf statt. Hälfte haben sie geschafft, der 10 Konzerte. Wir haben viele, viele von euch gehört, die total begeistert waren, ja. Und die Fans der Backstreet Boys, ja, die sind quasi ja noch genauso wie damals, ja. Kreischen, machen Fotos, ziehen sich alle gleich an, nämlich hell, also zumindest weiß und babyblau. Die Fans von Atze Schröder, die sind, sag ich mal, manchmal ähnlich.
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3: Ja, nee, ist klar.
4: Wer mir auf Instagram folgt, hat's ja mitgekriegt. Ich bin wieder hardcore auf Tour. Letztes Wochenende ging's los. Würzburg, dann Bamberg. Und wenn man so wie ich in so vielen verschiedenen Hotels zu Hause ist, dann trifft man natürlich auch viele auf ihre Art, ja, sagen wir mal, interessante Menschen, ne? So am Sonntag zum Beispiel im Residenzhotel in Bamberg. Ich sitze schön mit Carlo, meinem Tourmanager und besserer Hälfte in einer Person, beim Frühstück. So, plötzlich kommt ein munteres Pärchen, so Ende 40, zu uns an den Tisch. Gute Atze, meine Frau und ich haben dich schon ganze Zeit beobachtet, können wir mal ein Foto machen? Währenddessen hatte sich der Kollege bei Carlo auf der Schulter abgestützt, einfach so schön drauf, die Füße lässig gekreuzt, so dass die rechte Schuhspitze auf den Boden gestellt war. Aber am lustigsten fand ich, dass Carlo das gar nicht gestört hat und er in Ruhe weitergefuttert hat. Ey, das ist für mich die echte Comedy, ey, das wahre Leben. Ich sag also zu denen, ja klar können wir ein Selfie machen, aber ich bin noch zu zerknittert für ein schönes Foto. Sagt er, jo, das habe ich auch schon gedacht.
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1: Mit Jannik Böke. Schönen guten Tag. Für viele Autofahrer ändert sich demnächst etwas bei der Kfz-Versicherung. Mehr als 12 Millionen Autos bekommen eine neue Typklasse. Das hat der Gesamtverband der deutschen Versicherungswirtschaft mitgeteilt. Und das kann Auswirkungen auf den Versicherungsbeitrag haben. Malte Albrecht aus dem News-Team. Für viele dürfte es also teurer werden.
2: Ja, das ist richtig. Allerdings muss man vorweg sagen, die Typklasse ist nur ein Faktor bei der Berechnung des Versicherungsbeitrags. Konkret zeigt sie an, wie häufig mit einem bestimmten Automodell Schäden entstehen und wie teuer die Schäden sind. Das wird über die Jahre immer wieder neu berechnet. Für fast 30 Millionen Autofahrer ändert sich gar nichts. Gut 5 Millionen werden sogar günstiger eingestuft. Für knapp 7,5 Millionen wird es dagegen tendenziell teurer. Aber die Beiträge steigen nicht jetzt sofort. Bei bestehenden Verträgen gelten die neuen Typklassen in der Regel erst ab Anfang nächsten Jahres. Nur bei einem neuen Vertrag können sie schon vorher berücksichtigt werden.
1: Unter typklasse.de kann jeder nachschauen, ob sich bei seinem Auto etwas ändert, wenn es teurer werden sollte. Was können Autofahrer tun?
2: Also wenn der Preis steigt, hat man in der Regel ein Sonderkündigungsrecht. Da kann man dann schauen, ob eine andere Versicherung trotz schlechterer Typklasse meines Wagens günstiger ist. Laut dem Vergleichsportal Verivox sind im Schnitt mehr als 30% Ersparnis möglich. Außerdem kann es sich lohnen, die Versicherung regelmäßig zu überprüfen, zum Beispiel wenn man weniger Kilometer fährt oder den versicherten Fahrerkreis verringert. Und auch ohne Beitragserhöhung lohnt sich für viele bis zum Stichtag 30. November jedes Jahr der Check, ob es nicht eine günstigere Kfz-Versicherung mit gleichen Leistungen gibt.
1: Danke Malte für die Infos. Jetzt weitere Meldungen im Überblick. Die Inflation hat in NRW einen neuen Rekord erreicht. Im September sind die Verbraucherpreise um 3,3% gestiegen. Damit ist die aktuelle Inflation so hoch wie seit Dezember 2023 nicht mehr. Besonders stark sind die Preise an der Gemüsetheke gestiegen. Milch und Butter sind dagegen günstiger geworden. Das Bundeskabinett hat die angekündigte Pflegereform

0: Mit dem September im letzten Jahr gibt es aktuell etwa 40.000 Menschen mehr ohne Arbeit. Gibt es 10 Jahre nach dem Brexit eine Rückkehr Großbritanniens in die EU? Bisher hatten das die Premierminister des Vereinigten Königreichs immer wieder ausgeschlossen. Ganz anders hat sich jetzt der aktuelle Premier Burnham geäußert. Es gebe verschiedene Optionen und davon sei eine, den ganzen Weg zu gehen, sagte Burnham der BBC. Wir müssen schauen, was machbar ist und was jeweils die Vor- und Nachteile wären. Einfach wird ein solches Comeback allerdings nicht. Ein Sonderverfahren für ehemalige Mitglieder ist in den Verträgen nicht vorgesehen. Normalerweise dauert es mehrere Jahre, bis ein Land EU-Mitglied werden kann. Und das waren die Nachrichten mit Jannik Böke.
1: Das Wetter.
2: Heute warm, morgen nass, so können wir es zusammenfassen. Wir kommen heute stellenweise auf 29 Grad, kratzen damit also an der 30-Grad-Grenze. Abends ziehen dann zunehmend Wolken rein, da ist dann auch schon Regen dabei. Der Donnerstag wird bei 22 Grad richtig verregnet. Freitag lässt der Regen dann schon wieder nach.
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2: Und jetzt alle Staus ab 16 Minuten Zeitverlust. A1 Münster-Dortmund zwischen Kamener Kreuz und Unna 6 Kilometer 18 Minuten. A4 Aachen-Köln zwischen Kreuz Köln-West und Köln-Eiffeltor 6 Kilometer 33 Minuten on top. Die A42 Dortmund-Kamp-Lindfort zwischen Kreuz Oberhausen-West und Kreuz Duisburg-Nord 2 Kilometer 22 Minuten. Die 59 Dienstlaken-Duisburg zwischen Duisburg-Alt-Hamborn und Kreuz Duisburg 3 Kilometer. Da müsst ihr 41 Minuten mehr Zeit einplanen. Und die A59 Köln-Bonn zwischen Köln-Lind und Troisdorf 3 Kilometer kostet euch 18 Minuten. Allen unterwegs eine gute Fahrt mit uns. Kommt gut an. Hallo, Kevin Zimmer hier. Hier ist das Wunscherfüller-Radio. Ja, wir sind der Radiosender, der eure Wünsche wahr werden lässt. Zum Beispiel der Wunsch von Alexandra. Die wollte unbedingt nach Ibiza. Ja, aber jetzt hier nicht Sonne tanken und Meer und so, das auch. Aber hauptsächlich, um was anderes, Typisches zu machen, was man auf Ibiza macht, ja? Was macht man Typisches auf Ibiza? Wenn du Fußballer bist, mietest du dir eine teure Yacht und machst ein paar Instagram-Fotos, um die dann irgendwie hochzuladen. Aber was macht man noch auf Ibiza? Party. Die Partyinsel Nummer 1, aber hier jetzt nicht Ballermann oder so mäßig, sondern richtig mit Star-DJ in richtig coolen Clubs, die zugegebenermaßen sehr, sehr teuer sind. Deswegen hat Alexandra uns ihren Wunsch geschrieben. Und wir haben ihn erfüllt. Und heute ist der Tag, an dem der Wunsch in Erfüllung geht. Wie es ihr so geht auf dem Weg zum Flughafen, hören wir gleich.
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0: Wir erfüllen eure Wünsche, schickt uns einfach euren Wunsch, wir machen das dann. Und ab heute geht der Wunsch von Alexandra in Erfüllung.
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0: Alexandra hat sich gewünscht, eine echte Clubnacht zu erleben, aber nicht in der ranzigen Dorfdisse um die Ecke. Nein, da wo die Stars auch tanzen, ja, die ganzen Fußballer, ja, auf Ibiza. Wir haben alles organisiert, heute geht ihr Flug. Ich rufe sie mal an und frage mal nach, ob sie schon am Flughafen angekommen ist. Kleinen Moment.
2: Hallo.
0: Hallo Alexandra, Kevin Zimmer hier vom Radio.
2: Hi, grüß dich.
0: Hi, bist du schon am Flughafen angekommen?
2: Ja, gerade noch nicht. Wir sind gerade am Aussteigen aus dem Bus.
0: Dein Wunsch, Ibiza mit so einer echten Clubnacht zu erleben, geht ja heute in Erfüllung auf einer Skala von 1 bis 10. Wie sehr freust du dich?
2: Boah, die Skala, die kann man gar nicht beschreiben. Auf jeden Fall 12 von 10.
0: Aber ist man auch ein bisschen angespannt, ein bisschen nervös?
2: Die Vorfreude die letzten Tage, die war so riesig. Ich weiß gar nicht, wann ich mich das letzte Mal so gefreut habe. Ich konnte heute aber echt nicht so gut schlafen vor Aufregung.
0: Auf was freust du dich da ganz besonders?
2: Besonders geil ist auf jeden Fall das Line-Up, wo ihr uns hinschickt. James Hype, Medusa, auf jeden Fall zwei Namen, auf die wir uns richtig, richtig freuen, auf die wir richtig Bock haben. Und ja, genau.
0: Und klamottentechnisch, also der Koffer, ja, ist der gepackt? Was ist drin? Was ziehst du an?
2: Der ist dicke Backe voll, also von Flip-Flops, ein bisschen Sightseeing und Party machen ist alles mit dabei.
0: Ja, das wichtigste Teil, was du anziehen wirst, wo du sagst, das spare ich mir auf für James Hype. Irgendein Glitzer-Top oder sowas? Nein.
2: Ja doch, eine Paillettenhose ist auch auf jeden Fall mit am Start.
0: Natürlich, Alexandra, ich habe nichts anderes erwartet. Wenn ihr angekommen seid auf Ibiza, was ist das Erste, was ihr machen werdet?
2: Oh, ich denke erstmal ein Sektchen trinken.
0: Na klar. Dann klar. Hör mal, Alexandra, ich merke, ihr seid gut drauf. Wen hast du eigentlich mitgenommen?
2: Wer ist bei dir? Ich habe meinen Mann mitgenommen. Der hat sich gut benommen.
0: Oh, der hat sich gut genommen. Hör mal, Alexandra, dann wünsche ich euch einen ganz tollen Flug, eine ganz tolle Zeit auf Ibiza und eine mega geniale Party, okay?
2: Ja, das werden wir auf jeden Fall haben. Vielen, vielen lieben Dank. Wir schicken euch eine Postkarte.
0: Ja, das erwarten wir. Alles klar. Okay, Alexandra, bis dann, guten Flug. Dann. Tschüss.
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1: Mit Sandra Rose. Schönen guten Tag. Voraussichtlich heute Mittag um 12 Uhr solltet ihr wieder freie Fahrt auf der A1 in Richtung Münster haben. Die Autobahn ist aber weiter zwischen Hamburg-Umwerne und Ascheberg gesperrt. Die Aufräum- und Bergungsarbeiten nach einem LKW-Unfall dauern länger. Es ist aufwendig, den LKW mitsamt Gespann mit einem Kran wieder aufzustellen. Der LKW war heute in den frühen Morgenstunden bei einem Alleinunfall von der Fahrbahn abgekommen und auf die Seite gekippt. Warum ermittelt die Polizei noch? Der Fahrer des Lastwagens wurde bei dem Unfall leicht verletzt. Wir sagen euch Bescheid, wenn ihr wieder freie Fahrt auf der A1 zwischen Hamburg-Umwerne und Ascheberg habt. Deutlich weniger Menschen als noch im August sind in diesem Monat arbeitslos gemeldet gewesen. Auch im Vorjahresmonat waren es noch mehr Arbeitslose. Zeigen heute neueste Zahlen der Agentur für Arbeit Coesfeld. Die Arbeitslosenquote im Kreis Coesfeld liegt mit 3,8% deutlich unterm NRW-Schnitt. Gerade der Blick aufs Vorjahr zeigt die derzeitige positive wirtschaftliche Entwicklung auf, während zwischen August und September in der Regel auch saisonale Effekte zum Tragen kommen, erklärt der Leiter der Agentur für Arbeit Coesfeld. Mit Radio Kiepenkerl sicher unterwegs, das ist unser Motto. 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
2: Liebes Radio Kiepenkerl-Team, danke für das tolle Schild. Ich bin Magdalena und wohne mit meiner Schwester in Olfen. Da meine kleine Schwester eine Behinderung hat, ist es besonders gut, wenn die Autos bei uns in der Spielstraße langsam fahren.
1: 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Das Wetter für den Kreis ist heute nochmal ein trockener Sonne-Wolken-Mix bei sommerlich warmen bis zu 28 Grad von Havixbeck über Seppenrade bis nach Herbern. Der Wettertrend morgen nicht mehr ganz so sommerlich, maximal 20 Grad, mehr Wolken, zwischendurch auch mal Regen.
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1: Hallo Autofahrer, gerade in den Nachrichten gehört, die A1 in Richtung Münster ist weiter zwischen Hamberg-Hamm und Ascheberg wegen Bergungsarbeiten nach einem LKW-Unfall gesperrt. Staustörung Blitzer meldet ihr uns auch kostenlos 0800 20 20 620 oder über WhatsApp.
3: Was ist eigentlich aus dem Kaugummipfand geworden? Das frage ich mich heute am Tag des Kaugummis. Heute ist wirklich internationaler Tag des Kaugummis. Und es gab wirklich mal die Idee des Kaugummipfands, weil die rausgespuckten Dinger die Gehwege und Straßen versauen. Da sollte es dann 20 Cent Kaugummipfand geben. War wirklich mal eine Idee. Pfand, habe ich dann nur gehört. Ich hätte mich schon auf die Automaten für die Kaugummis gefreut. So ähnlich wie beim Flaschenpfand, ne? Da kommt das Kaugummi wieder zurück. Ist zu zerkaut, das erkennt der Automat nicht. Nochmal rausholen, nochmal reinschieben. Und was passiert dann mit den zurückgegebenen Kaugummis? Kann man wiederverwerten? Eine wunderschöne Vorstellung.
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3: Ich bin Kevin Zimmer. Schön mit.

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0: Martin Garrix zusammen mit Ed Sheeran und Repeat It. Schönen Mittwoch, Kevin Zimmer hier. Sie sind klein, sie sehen irgendwie auch eklig aus. Sie haben so eine Art Schild auf dem Rücken. Sieht aus, als würden die ihr eigenes braunes Wappen rumschleppen, die Angeber. Stinkwanzen, wir reden über Stinkwanzen. Nach dem warmen Sommer gibt es besonders viele davon in diesem Jahr und die kommen jetzt im Herbst gerne in unsere vier Wände, weil es da warm und kuschelig ist. Und das gefällt nicht jedem.
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3: Ich bin's, Laura.
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3: Was ist das eigentlich für eine grauenvolle Zeit gerade? Reicht es denn nicht, dass ich reihenweise Monster-Endgegner-Spinnen wegsaugen muss? Was? Die saugt man nicht weg? Ja, nee, das mache ich natürlich auch nicht. Ich spreche die Spinne liebevoll an, streichle ihr über ihren haarigen Rücken und danach spazieren wir Hand in Achterhand gemeinsam nach draußen, während wir zusammen die Titelmelodie von Bibi und Tina pfeifen. Zwischenfrage, wenn Spinnen ein High Five geben, ist das dann eigentlich ein High 8? Egal, Spinnen kennen wir also schon, Stinkwanzen jetzt also auch noch. Ha, da war eine.
4: Alarm! Alarm!
3: Ja, draufhauen oder die Tiere wegsaugen, das ist keine gute Idee. Bei Stinkwanzen ist der Name nämlich Programm.
5: Wenn die Tiere Panik bekommen, dann sondern sie ein Sekret ab und das kann wirklich sehr stinken. Und deswegen sollte man die Tiere auf gar keinen Fall stressen. Außerdem ist es auch sehr brutal, die Tiere mit dem Staubsauger einzusaugen.
3: Das war Silvia Teich vom Naturschutzbund. Auch so Tipps wie Socke über das Rohr stülpen, anmachen und dann sanft ansaugen. Dinge, die man beim Staubsauger und auch im Bett sagen kann. Jedenfalls das mit der Socke über dem Rohr klappt nicht. Bei Stinkwanzen und übrigens bei anderen Dingen auch nicht. Am besten macht ihr Stinkwanzen mit einem Glas weg und einem Stück Papier und tragt sie dann raus. Wichtig ist, diese Tierchen sind völlig harmlos. Die übertragen keine Krankheiten, geben keine Widerworte und sind damit schon mal angenehmer als so manche ein WG-Mitbewohner.
5: Die Tiere sind überhaupt nicht gefährlich und auch überhaupt nicht schädlich.
3: Trotzdem kann ich natürlich voll verstehen, dass ihr die nicht in eurer Wohnung haben wollt. Schließlich zahlen die ja auch keine Miete. Gut, das machen Kinder streng genommen auch nicht, aber das ist ein anderes Thema.
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1: Mit Jannik Böke. Schönen guten Tag. Lange ist darüber gestritten worden. Jetzt haben sich Union und SPD geeinigt. Die Bundesregierung hat grünes Licht für die geplante Pflegereform gegeben. Dadurch soll ein Milliardenloch bei der Pflegeversicherung geschlossen werden. Malte Albrecht aus dem News-Team. Wie sieht die Reform denn jetzt konkret aus?
2: Ja, für alle, die keine Kinder haben, wird es teurer. Ihr Beitragszuschlag soll zum 1. Januar um 0,3 Punkte auf 0,9% steigen. Der allgemeine Beitragssatz bleibt stabil bei 3,6%. Außerdem wird die Beitragsbemessungsgrenze um 300 Euro im Monat angehoben. Gesundheitsminister Lindemann sprach angesichts von inzwischen rund 6 Millionen Pflegebedürftigen von einem System, das massiv unter Druck stehe. Aber die Reform sei kein reines Spargesetz, sagte Lindemann am Mittag. Es gebe auch viele strukturelle Komponenten. So soll es zum Beispiel eine genauere Prüfung geben, ob Reha-Maßnahmen den Pflegebedarf spürbar besser senken können.
1: Welche Änderungen sind noch geplant, auch für Familien und pflegende Angehörige?
2: Ab 2028 ist ein zusätzlicher Beitrag von etwa 0,5% für die Mitversicherung von Ehe- und Lebenspartnern vorgesehen. Ausnahmen sollen unter anderem für Eltern von Kindern mit Behinderungen oder für pflegende Angehörige geben. Deren Rentenbeiträge soll die Pflegeversicherung anders als geplant weiterhin vollständig übernehmen.
1: Mehr Meldungen jetzt im Überblick. Mit einer groß angelegten Razzia geht die Polizei seit heute Morgen gegen ein Geldwäschenetzwerk um Rocker der Hells Angels vor. Nach dpa-Informationen wurden 14 Haftbefehle vollstreckt. NRW-Innenminister Reul spricht vom größten Schlag gegen die organisierte Kriminalität seit mehreren Jahren. Die Versicherungsbranche hat für zahlreiche Automodelle neue Typklassen für die Kfz-Haftpflichtversicherung festgelegt. Damit drohen rund 7,4 Millionen Menschen höhere Beiträge. Für die meisten Autofahrer ändert sich bei der Einstufung allerdings nichts, heißt es vom Gesamtverband der deutschen Versicherungswirtschaft. Die geplante Zuckersteuer soll dem Staat rund 1 Milliarde Euro im Jahr einbringen. Das geht aus einem Entwurf des Finanzministeriums hervor. Die Steuer soll ab dem 1. Juli 2027 gelten. Je nach Zuckergehalt sollen zum Beispiel Softdrinks mit 26 bis 38 Cent pro Liter besteuert werden. Ob die Zuckersteuer tatsächlich kommt, ist noch unklar. Vor allem in der Unionsfraktion stoßen die Pläne auf Ablehnung. Schon vor dem Start des Tankrabatts ist Sprit in Deutschland deutlich günstiger geworden. Zu diesem Ergebnis kommt aktuell der ADAC. Demnach sind E10 und Diesel heute Vormittag etwa 4 Cent günstiger gewesen als am Vortag. Um Mitternacht dürften die Preise dann noch einmal fallen. Dann gilt der Steuernachlass von 16,7 Cent pro Liter auf Sprit der Tanklager und Raffinerien.

0: geht es dann wieder hoch auf maximal 22 Grad. Dazu bleibt es meist nass, örtlich auch mit Gewitter. Freitag aber dann wieder trocken.
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0: Jetzt für euch alle Staus ab 20 Minuten plus. Die A1 Münster Richtung Dortmund zwischen Kamener Kreuz und Kreuz Dortmund-Unna. 5 Kilometer Stau, 20 Minuten. Die 3 Köln-Oberhausen zwischen Kreuz Breitscheid und Oberhausen-Lierich. 5 Kilometer, 20 Minuten. A4 Aachen-Köln zwischen Kreuz Köln-West und Eiffeltor. 6 Kilometer, 25 Minuten. Nochmal die 4 jetzt Köln-Olpe zwischen Bielstein und Reichshofberg-Neustadt. 2 Kilometer Stau, halbe Stunde. Und noch die 30 Amsterdam-Osnabrück zwischen Schüttdorfer Kreuz und Hörstel. 15 Kilometer Stau, 20 Minuten. Gute Fahrt!
2: Der letzte Tag im September und wahrscheinlich auch der allerletzte richtig schöne Sommertag. Heute bis 28 Grad. Das ist echt der Hammer. Und die erfrischenden Hits gibt's bei Radio Kiepenkerl. Gleich das Beste von heute. Hausia mit Too Sweet. Jetzt ein Party-Hit aus den 2000ern. Hier ist die Hermes House Band mit I Will Survive. Ich bin Andreas Kramer. Einen schönen Mittwoch.
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0: Auf geht's in den Mittwochnachmittag. Ich bin's, Andrea Brandt aus der Radio Kiepenkerl Nachrichtenredaktion. Die Schwarzarbeitskontrolleure des Zolls ziehen heute Bilanz einer Kontrollaktion im Friseur- und Kosmetikgewerbe im Münsterland. Sie haben zum Beispiel Nagelstudios und Barbershops kontrolliert, unter anderem im Raum Coesfeld. Insgesamt stellten sie bei der Aktion 9 Mitarbeiter ohne Arbeitserlaubnis fest. Sie stammten alle aus Vietnam und arbeiteten in Nagelstudios. Außerdem ergab sich in mehreren Fällen der Verdacht auf Verstöße gegen den Mindestlohn und nicht gezahlten Sozialversicherungsbeiträgen bzw. Missbrauch von Sozialleistungen. Mehr Themen aus dem Kreis Coesfeld und dem Münsterland hören Sie gleich um halb bei mir.
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1: Mit Andrea Brandt. Guten Tag. In Dülmen hat es am Abend einen Polizeieinsatz rund um den Charles-Ville-Mézières-Platz, den Schulhof und die Hermann-Leser-Realschule gegeben. Zeugen hatten ein Treffen mit einer größeren Anzahl an E-Scooter-Fahrern gemeldet. Radio Kiepenkerl-Hörerin Esther aus Dülmen hat sich bei uns gemeldet und sich über Lärm und Unruhe beschwert. Auf Nachfrage sagt die Polizei, bei ihrem Eintreffen seien alle E-Scooter-Fahrer in verschiedene Richtungen geflüchtet, da es Hinweise darauf gebe, dass einige der Gefährte schneller als die erlaubten 20 km/h waren, leitete die Polizei Strafverfahren ein. Außerdem stellte sie ein Handy sicher. Die Ermittlungen dauern an. Die Aufräumarbeiten nach einem LKW-Unfall auf der A1 Richtung Münster sind nach Stunden endlich abgeschlossen. Die Autobahn ist zwischen Hamburg-Umwerne und Ascheberg wieder frei. In den frühen Morgenstunden war der LKW von der Fahrbahn abgekommen und umgekippt. Ein Kran war nötig, um ihn wieder aufzustellen. Der LKW-Fahrer wurde leicht verletzt. Die Polizei klärt jetzt noch die Unfallursache. Ascheberg, Coesfeld, Lüdinghausen, Nordhulen und die Gemeinde Rosendahl haben die Ehrenamtskarte schon eingeführt. Nordkirchen ist gerade dabei. Senden könnte möglicherweise bald dazukommen. Die Politiker im Sozialausschuss haben jetzt dafür gestimmt, eine Einführung der Ehrenamtskarte zu prüfen. Die Gemeinde soll unter anderem klären, welche Bedingungen zu erfüllen sind. Danach entscheiden die Politiker abschließend. Über die Ehrenamtskarte bekommen Menschen, die sich in einem bestimmten Umfang engagieren, bei Partnern Rabatte und andere Vergünstigungen. 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Das Wetter für den Kreis Coesfeld. Bis zu 28 Grad sind heute Nachmittag zwischen Finnum, Billerbeck und Dülmen drin. Dazu scheint oft die Sonne und es bleibt trocken. Der Wettertrend: morgen oft bewölkt, auch Regen ist möglich und es ist mit höchstens 20 Grad wieder deutlich herbstlicher.
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1: Hallo Autofahrer. A1 Münster Richtung Dortmund zwischen Kamener Kreuz und Kreuz Dortmund-Unna. 5 Kilometer Stau. Zeitverlust hier knapp 20 Minuten, zeigt die Radio Kiepenkerl Echtzeitmessung an. Weitere Staus oder Blitzer meldet ihr kostenfrei unter 0800 20 20 620.
2: Soweit alle wichtigen Infos aus der Nachrichtenredaktion und jetzt schnell zurück zum besten Musikmix. Am Mikrofon Andreas Kramer.

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2: Neu bei uns, Alex Warren, Emerald Eyes.

Gleich das Beste von heute. Topic und Becky G mit Sorry Puppy. Jetzt ein Klassiker aus den 90ern. Hier sind die Toten Hosen. Alles aus Liebe.

0: Gleich fliegender Wechsel bei Radio Kiepenkerl. Philipp Böckmann übernimmt das Studio mit der Feierabendshow. Ich bin Andreas Kramer. Der Mehr Musik Mittagsmix für heute fast schon durch. Morgen gibt's einen neuen. Ab 14 Uhr mit mehr Musik, mehr Abwechslung.
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0: Unsere Nachrichten nach nur einem Spot.
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4: Mit Yannick Böke. Schönen guten Tag. Die Notlandung eines Flugzeugs in Saudi-Arabien hat möglicherweise einen Terrorhintergrund. Ein Terrorist habe versucht, die Maschine zum Absturz zu bringen und die 180 Israelis an Bord zu töten. Das schreibt der israelische Polizeiminister bei X. Das Flugzeug war auf dem Weg von Dubai nach Tel Aviv, als es zu einem Zwischenfall im Cockpit kam. Weitere Infos hat Malte Albrecht.
5: Im Cockpit der Fly-Dubai-Maschine soll es ein Handgemenge gegeben haben, berichten israelische Medien. Dabei soll ein Pilot seinen Kollegen mit einem Messer verletzt haben. Das Flugzeug sackte offenbar dramatisch ab. Internationale Notrufcodes wurden abgesetzt. Daraufhin stiegen israelische Kampfjets auf. Unter den Passagieren herrschte große Angst. Es soll Schreie und Panik gegeben haben. Der Angreifer, offenbar aus dem Oman, soll schließlich von der Besatzung und Passagieren überwältigt worden sein. Ob er das Flugzeug tatsächlich gezielt zum Absturz bringen wollte, ist bislang nicht offiziell bestätigt. Ein ranghoher israelischer Regierungsvertreter sagte aber, es sei eine schwere Katastrophe verhindert worden. Das Flugzeug konnte sicher in Saudi-Arabien notlanden. Die Passagiere wurden laut israelischen Medienberichten zunächst aufgefordert, sitzen zu bleiben und die Maschine nicht zu verlassen. Pilot und Co-Pilot wurden dagegen von Bord gebracht. Beide waren verletzt und kamen in ein Krankenhaus.
4: Mehr Meldungen jetzt kurz und kompakt. Die Bundesregierung hat sich auf eine Pflegereform geeinigt. Unter anderem soll der Beitragszuschlag für kinderlose Mitglieder steigen. Ziel sei es, die Finanzierung der Pflegeversicherung in einem ersten Schritt zu stabilisieren, so Gesundheitsminister Lindemann in Berlin. Die Opposition kritisiert die Pläne als unzureichend. Mehrere Tankschiffe sind Berichten zufolge in der Straße von Hormuz unter Beschuss geraten. Wie die britische Behörde für Sicherheit in der Schifffahrt mitteilte, wurden 3 Schiffe von unbekannten Projektilen getroffen. Die Vorfälle ereigneten sich demnach bereits am Dienstag. Polizei, Feuerwehr und andere Einsatzkräfte in Deutschland und der EU sollen künftig mit einem moderneren Funksystem arbeiten. Das schlägt die Europäische Kommission vor. Der Grund: die bisherigen Funksysteme der einzelnen Länder sind oft nicht miteinander verbunden. Gerade bei Einsätzen an der Grenze kann das zum Problem werden. Gianna Richter mit weiteren Infos.
6: Zum Beispiel kann das Funksignal verloren gehen, wenn Einsatzkräfte von einem Land ins andere wechseln. Das kann die Zusammenarbeit bei Waldbränden, Überschwemmungen oder Vermisstensuchen erschweren. Mit dem neuen System sollen Einsatzkräfte nicht nur miteinander sprechen, sondern auch Fotos, Videos und Standorte austauschen können. Das System soll auch dann funktionieren, wenn normale Mobilfunknetze überlastet oder ausgefallen sind. Die ersten EU-Länder könnten das neue System ab 2030 nutzen. Bis 2036 soll es in der gesamten Union funktionieren. Dafür müssen die EU-Staaten und das Europäische Parlament dem Vorschlag aber noch zustimmen.
4: Und das waren die Nachrichten mit Yannick Böke.
7: 3:03, hier ist das Radio Kiepenkerl. Wetter für den Kreis Coesfeld. 27 Grad haben wir zurzeit in Hohenholte. 27 Grad haben wir ebenso in Kapelle. Sonne, Wolken, trocken. Das ist das Wetter heute Nachmittag. Die Nacht bringt 17 Grad. Gelegentlich fällt dann Regen. Der Radio Kiepenkerl. Wettertrend für morgen. Viele Wolken. Zeitweise fällt Regen. Maximal 20 Grad. So wird's morgen am Donnerstag.
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7: Hallo Autofahrer, die A1.

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1: Schönen Mittwochnachmittag im Kreis Coesfeld, jetzt mit drei Hits am Stück. Philipp Böck.

0: 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Die Backstreet Boys haben Düsseldorf gerade fest im Griff. Insgesamt 10 Konzerte spielen Brian, Nick, Kevin, AJ und Howie hier. Und heute Abend geht's direkt weiter mit Konzert Nummer 5. Und offenbar sind auch einige von euch aus dem Kreis Coesfeld mit dabei. Bei Instagram haben uns schon mehrere geschrieben, dass sie heute Abend hinfahren. Tiziana Boge aus dem Morgenteam, du warst gestern bei Konzert Nummer 4. Wie war's?
1: Ganz ehrlich, es war der Wahnsinn. Die 5 haben 2 Stunden lang wirklich komplett abgeliefert, getanzt, gesungen, performt. Und ich dachte zwischendurch nur, ich bin Mitte 30 und definitiv nicht annähernd so fit wie die Jungs. Auch die Stimmung, die war einfach der Hammer. Da waren zehntausende Menschen, fast alle in weiß oder hellblau. Und irgendwann hat dann einfach die komplette Halle gesungen, alle gemeinsam. Playing Games with My Heart. Also das war wirklich Gänsehaut pur. Und da hängen ja bei so vielen Menschen auch wirklich Erinnerungen dran. Und auch bei Janina Westhoff aus Dömen fand genau dieses gemeinsame Feiern besonders Anklang.
2: Ich persönlich bin nicht so ein Fan davon, wenn viele Menschen aufeinandertreffen. Ich finde das immer sehr unangenehm. Aber andersrum muss ich sagen, bei solchen Veranstaltungen wie heute wäre so ein Konzert halt nichts ohne die Fans. Wenn man in so einem großen Stadion, in einer großen Arena sitzt und halt diese ganzen Vibes, diese ganzen Stimmung so aufnimmt, in solchen Momenten bin ich sehr dankbar und finde es echt cool, dass dann so viele Menschen aufeinandertreffen, alle fürs gleiche Ziel quasi und alle genießen den Abend und das hat man heute halt sehr, sehr stark gemerkt, dass ja wahrscheinlich viele auch ein Jahr lang sich auf diesen Tag gefreut haben und dass man halt diesen Abend zusammen geteilt hat und diese Stimmung, das fand ich sehr schön.
1: Ja, ich fand's auch einfach schön. Mehr brauche ich dazu gar nicht mehr sagen.
0: Und wer heute Abend bei Konzert Nummer 5 dabei ist, wir wünschen euch schon jetzt ganz viel Spaß. 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

0: Ich wünsche euch einen schönen Mittwochnachmittag im Kreis Coesfeld mit Radio Kiepenkerl. 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
1: Mit Andrea Brandt. Guten Tag. Die Stadt Dülmen sieht die geplante drastische Reduzierung der Öffnungszeiten der Notfallpraxis kritisch. Auf Radio Kiepenkerl Nachfrage sagt sie heute, sie werde mit der zuständigen Kassenärztlichen Vereinigung Kontakt aufnehmen und ihre Position deutlich machen. Erste kleinere Einschnitte bei den Öffnungszeiten erfolgen ab November. Ab Februar soll die Notfallpraxis in Dülmen dann nur noch an den Wochenenden vormittags öffnen. Patienten müssten in der übrigen Zeit dann nach Coesfeld fahren. Mitarbeiter ohne Aufenthalts- und Arbeitserlaubnis, Verdacht auf Verstöße gegen den Mindestlohn und Sozialleistungsmissbrauch. Im Zuge einer größeren Kontrollaktion im Münsterland hat der Zoll in mehreren Fällen entsprechende Verfahren eingeleitet. Die Teams waren unter anderem in Nagelstudios und Barbershops im Einsatz, unter anderem im Raum Coesfeld. In Dülmen ermittelt die Polizei nach einem größeren Treffen von E-Scootern im Bereich Charles-Wilmézière-Platz Hermann-Leser-Realschule. Sie war am Abend nach Hinweisen von Zeugen ausgerückt. Als die Polizei eintraf, flüchteten die E-Scooter-Fahrer in verschiedene Richtungen. Da es Hinweise darauf gibt, dass einige E-Scooter das erlaubte Höchsttempo überschritten haben, leitete die Polizei Strafverfahren ein. Außerdem sprach sie einen Platzverweis aus und stellte ein Handy sicher. Über die Ehrenamtskarte bekommen Menschen, die sich engagieren, Rabatte bei bestimmten Partnern. Im Kreis Coesfeld haben Ascheberg, Coesfeld, Lüdinghausen, Nordwollen und die Gemeinde Rosendahl sie schon eingeführt. Nordkirchen ist gerade dabei. Im nächsten Schritt könnte Senden folgen. Die Politiker im Sozialausschuss haben die Gemeinde jetzt beauftragt zu prüfen, was die Ehrenamtskarte bringen könnte. 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
2: Es ist 15.32 Uhr, hier ist das Radio Kiepenkerl. Wetter für den Kreis Coesfeld, Sonne, Wolken, trocken, angenehme 27 Grad in Dülmen und in Lette. So geht's durch diesen Mittwochnachmittag. In der Nacht ist etwas Regen möglich, es geht runter auf 17 Grad. Der Radio Kiepenkerl, Wettertrend für morgen, viele Wolken, ab und zu Regen, maximal 20 Grad. So wird's morgen am Donnerstag.
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2: Hallo Autofahrer, DA1 Münster-Köln zwischen Hamberg-Kamen und Schwerte. 6 Kilometer stocken plus 10 Minuten zeigt die Radio Kiepenkerl Echtzeitmessung. Und liebe Bahnfahrer, auf der Strecke Münster-Dülmen-Ruhrgebiet sind Züge teilweise verspätet oder fallen aus. Der Grund: Reparaturarbeiten an der Strecke im Bereich Apelhülsen. Staus Blitzer 0800 20 20 620 oder über WhatsApp.

0: Hier ist Radio Kiepenkerl. Euch einen schönen Mittwochnachmittag.
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2: Hallo Jana, Jürgen Bangert hier vom Wunscherfüller.
3: Oh, hallo.
2: So Jana, du hast gute Laune. Das aus gutem Grund, weil du willst heiraten.
3: Ja, genau. Nächstes Jahr ist es soweit. Im Mai.
2: Wie stellst du dir deine Traumhochzeit vor? Erzähl mal ein bisschen.
3: Ja, mit Familie und engsten Freunden, nicht zu groß, dass alle gute Laune haben. Ich hoffe natürlich auf gutes Wetter. Das kann man natürlich vorher nicht beeinflussen.
2: Ja, gut, da drücken wir dir einfach die Daumen. Das können wir hier beim Wunscherfüller auch irgendwie nicht. Da können wir nichts mehr machen.
3: Ja, aber das klappt bestimmt dann, wenn genug Daumen gedrückt sind.
2: So, dann die große Frage zur Musik. Band oder DJ?
3: DJ haben wir. Das hat irgendwie direkt gematcht, als wir uns mit ihm auseinandergesetzt haben, ja.
2: Wollen wir mal auf den Punkt kommen? Du möchtest natürlich viele schöne Fotos von deiner Hochzeit haben.
3: Ja, genau.
2: Und deswegen hast du uns einen Wunsch geschickt.
3: Wir wünschen uns eine Fotobox für die Hochzeit, wo wir mit unseren Gästen reingehen können, selbst Auslöser, wo die Fotos fürs Gästebuch machen können, die wir auch digital haben.
2: Wo man sich dann so falsche Schnurrbärte vors Gesicht hält und Brillen und so irgendwie so alles so. Diese Dinger?
3: Genau, optional, ja, genau.
2: Die soll für die lustigen Bilder sein, also nachts genau. Um drei auch noch, ne? Also da sollen auch Beweisfotos gemacht werden.
3: Ja, genau.
2: Sehr gut. Jana, für sowas habe ich absolutes Verständnis. Da hast du mich komplett auf deiner Seite. Und deswegen, wir erfüllen dir diesen Wunsch.
3: Oh wow, wie cool. Wir freuen uns. Vielen, vielen Dank. Wir freuen uns. Wir schicken Fotos.
2: Ich wollte es gerade sagen, aber wirklich die lustigsten und peinlichsten, die wollen wir haben.
3: Oh je, okay.
2: Und von dir und deinem Mann ein besonders schönes. Das hängen wir uns dann hier in der Redaktion. Das machen wir gerne.
3: Vielen, vielen Dank.
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0: Ach, guck mal, ganz entspannt hier. Adele, Set Fire to the Rain bei Radio Kiepenkerl. Ich wünsche euch einen schönen Mittwochnachmittag und gleich einen schönen Feierabend im Kreis Coesfeld. Jetzt ist es 15.53 Uhr, 7 Minuten vor 4.
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1: Mit Jannik Böke, schönen guten Tag. Demnächst soll es eine Steuer auf zuckerhaltige Getränke geben und das früher als gedacht. Das Bundesfinanzministerium will die Zuckersteuer schon ab Mitte kommenden Jahres einführen, so steht es im Gesetzentwurf. Bisher war eine Einführung ab 2028 im Gespräch. Malte Albrecht aus dem News-Team, es gibt auch erste Zahlen, wie viel Geld die Steuer einbringen soll.
2: Das Finanzministerium rechnet im ersten Jahr mit Einnahmen von 945 Millionen Euro. Das soll sich dann von Jahr zu Jahr steigern. In 5 Jahren soll die Zuckersteuer dann 1,18 Milliarden Euro in die Staatskasse spülen. Geplant ist die Abgabe für Softdrinks ab einem Zuckergehalt von 5 Gramm pro 100 Milliliter. Je nach Zuckermenge dürfte die Steuer zwischen 26 und 38 Cent pro Liter liegen. Anders als zwischendurch in Erwägung gezogen, soll die Zuckersteuer nicht auf Zero-Getränke anfallen, die mit Ersatzstoffen gesüßt sind. Auch reine Frucht- und Gemüsesäfte, alkoholfreies Bier und alkoholfreier Wein sind ausgenommen. Die Bundesregierung verfolgt damit 2 Ziele. Sie will zusätzliche Einnahmen für den Haushalt erzielen und gleichzeitig die Hersteller dazu bewegen, ihre Produkte gesünder zu machen. Die Pläne werden noch mit den Ministerien und Ländern abgestimmt, bevor sie ins Kabinett und den Bundestag kommen. Vor allem in der Union gibt es aber Widerstand und auch mehrere Bundesländer lehnen die Zuckersteuer ab. Also da bahnt sich für die Koalition schon der nächste Konflikt an.
1: Und weitere Themen jetzt in der Zusammenfassung. Im Ringen um schärfere Sparmaßnahmen hat Volkswagen eine Reihe von Tarifverträgen gekündigt. Aus Sicht des Unternehmens seien verschiedene Regelungen in diesen Verträgen mit Blick auf den aktuellen Kostendruck anzupassen, heißt es von VW. Nach IG Metall-Angaben handelt es sich um 10 Tarifverträge, darunter auch der wichtige Manteltarifvertrag. Bei den Ermittlungen gegen Hells Angels sind in NRW auch ein Polizist und 2 städtische Mitarbeiter ins Visier geraten. Gegen sie wird laut Staatsanwaltschaft wegen des Verdachts ermittelt, dass sie dienstlich erlangte Informationen an Dritte weitergegeben haben. Mit einer groß angelegten Razzia geht die Polizei seit heute Morgen gegen ein Geldwäschenetzwerk um die Rocker der Hells Angels vor. Das Deutschlandticket kostet ab Januar 66,80 Euro und damit fast 4 Euro mehr als bisher. Das hat der für die Preisgestaltung zuständige Koordinierungsrat auf einer heutigen Sitzung entschieden, wie die Deutsche Presseagentur aus Teilnehmerkreisen erfuhr. Während die Preise für Benzin und Diesel auf ein Rekordniveau explodiert sind, sind Strom und Gas in Deutschland günstiger geworden. Das zeigen aktuelle Zahlen des Statistischen Bundesamts. Demnach ist die Kilowattstunde Gas innerhalb eines Jahres um rund 5% günstiger geworden. Eine ähnliche Entwicklung haben die Statistiker auch bei den Strompreisen feststellen können. Mit durchschnittlich 38 Cent pro Kilowattstunde zahlen Privathaushalte aber immer noch deutlich mehr als vor dem Beginn des Ukraine-Kriegs. Und wegen des Iran-Kriegs drohen in Zukunft wieder steigende Preise. Wegen langfristiger Verträge dauert es oft aber eine Weile, bis Energieversorger Preisänderungen im Großhandel an Privatkunden weitergeben. Und das waren die Nachrichten mit Jannik Böke.
3: 3:03, hier ist das Radio Kiepenkerl. Wetter für den Kreis Coesfeld, Sonne, Wolken, trocken, warme 27 Grad in Coesfeld und in Havixbeck. Das ist das angenehme Wetter heute Nachmittag. Die Nacht bringt Werte um 17 Grad, gelegentlich fällt dann Regen. Der Radio Kiepenkerl, Wettertrend für morgen, viele Wolken, zeitweise fällt Regen, maximal 20 Grad. So wird's morgen am Donnerstag.
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3: Hallo Autofahrer, soweit ist alles gut. Staus und Blitzer meldet ihr kostenfrei unter 0800 20 20 620 oder über WhatsApp.
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3: Christina Aguilera, Genie in a Bottle, kommt gleich für mehr Abwechslung aus den 90ern. Vorher jetzt das Beste von heute, Dua Lipa mit Houdini. Ich bin Philipp Böckmann.

0: Hier ist Radio Kiepenkerl, schönen Feierabend im Kreis Coesfeld. Das kennen sicher einige von euch. 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Plötzlich habt ihr drei Tüten in der Hand, die Kinder haben auch noch was gefunden und im Kopf läuft schon die Rechnung mit. 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Antje, wart ihr schon mal im Outlet in Ochtrup?
1: Nein, wir waren noch nie da. Wir haben es immer vorgenommen, aber es hat nie so geklappt. Und dann habe ich immer gedacht, wir fahren dahin, aber dann hat man doch den kürzeren Weg halt so genommen, nach Dortmund oder Münster schnell zu fahren mit den Kiddies. Und heute Morgen haben die Jungs gesagt, Mama, die machen das wieder. Bewerb dich mal.
0: Dein Mann, deine zwei Söhne haben die Lust auf Shoppen.
1: Mein einer Sohn, der Ältere, der macht das sehr gerne mit mir. Der geht auch gerne nach Ikea mit mir. So, und das ist eigentlich ganz schön. So ist halt wie so ein Mädel, ne?
2: Total.
1: Mal eben schnell so gucken. So. Ne, die Männer sind ja alt eher so, ach komm schnell durch. Aber er nicht so. Er ist dann, na, komm, wir gehen mal da durch und dann da. Ist schon schön, ja.
0: Antje, wir drücken dir die Daumen, dass du und deine Familie die 777 Euro auf den Kopf hauen könnt. Ihr seid mit im Lostopf für das große Radio Kiepenkerl Familienshoppen. 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

0: Schönen Feierabend im Kreis Coesfeld mit Radio Kiepenkerl. Pöbeleien und Gewalt in Bussen und Bahnen im Kreis Coesfeld und im Münsterland sind ein wachsendes Problem. Heute hat die Bundesregierung einen Gesetzentwurf beschlossen, der härtere Strafen für Täter vorsieht, die Busfahrer und Zugbegleiter angegriffen haben. Sie müssten künftig mit den gleichen Strafen rechnen wie Angreifer und Polizisten. Werner Cibalski, Vorsitzender des Fahrgastverbandes ProBahn im Münsterland. Wie viel bringt das?
1: Für die Mitarbeiterinnen und Mitarbeiter der entsprechenden Unternehmen ist es natürlich ein deutliches Signal, dass der Staat versucht, die zu schützen. Ob die Sicherheit in den Bussen und Bahnen auch gerade im Münsterland steigen wird, mag ich durch Strafandrohungen zu bezweifeln. Das, was funktioniert hat, ist zum Beispiel in den Nachtbussen die Begleitung der Sicherheitsdienste, der dort eingesetzt wird, weil natürlich gerade unter Alkohol- oder auch Drogeneinfluss manchmal die Aggressivität zunimmt und Menschen sich nicht so verhalten, wie wir uns das alle wünschen.
0: Und noch einen wichtigen Beschluss für Bus- und Bahnfahrer hat es heute gegeben. Das Deutschland-Ticket kostet ab Januar knapp 67 Euro, fast 4 Euro mehr als bisher. Warum ProBahn das für fatal hält, hört ihr gleich um halb in den Radio Kiepenkerl Nachrichten mit Andrea Brandt.
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1: Mit Andrea Brandt. Guten Tag. Viele von euch fahren heute Nachmittag mit dem Deutschlandticket mit Bus oder Bahn nach Hause in den Kreis Coesfeld. Ab Januar steigt der Preis auf fast 67 Euro. Das hat der zuständige Koordinierungsrat heute beschlossen. Grund seien die deutlich gestiegenen Betriebskosten. Nur wenn der Bund mehr Geld zuschießen würde, wäre das eine Alternative. Die erneute Preiserhöhung für das Deutschland-Ticket ist für Werner Tschibalski von dem Fahrgastverband Pro Bahn für das Münsterland ein fatales Signal.
2: Angesichts der vermutlich 2,5 Milliarden für den völlig unsinnigen Tankrabatt ist das zweite Signal, dass es deutlich sagt, der Bundesregierung ist die Ökologie völlig egal. Die Verkehrswende müsste eigentlich kommen. Sie kann nicht kommen, wenn Autos subventioniert werden und die Tarife für den Bahnverkehr und Busverkehr immer teurer werden.
1: Gestartet war das Deutschlandticket vor 3 Jahren mit 49 Euro. Seitdem ist der Preis in nur einem Jahr nicht gestiegen. Die Stadt Dülmen will mit der Kassenärztlichen Vereinigung über die geplante drastische Reduzierung der Öffnungszeiten der Notfallpraxis sprechen. Sie sieht die Einschnitte kritisch und will ihre Position deutlich machen. Ab Februar soll die Notfallpraxis in Dülmen nur noch an den Wochenenden vormittags öffnen. Patienten müssten in der übrigen Zeit dann nach Coesfeld fahren. Die Schwarzarbeitskontrolleure des Zolls ziehen heute Bilanz einer Kontrollaktion im Friseur- und Kosmetikgewerbe im Münsterland. Sie haben zum Beispiel Nagelstudios und Barbershops kontrolliert, unter anderem im Raum Coesfeld. Insgesamt stellten sie bei der Aktion 9 Mitarbeiter ohne Arbeitserlaubnis fest. Sie stammten alle aus Vietnam und arbeiteten in Nagelstudios. Außerdem ergab sich in mehreren Fällen der Verdacht auf Verstöße gegen den Mindestlohn und Missbrauch von Sozialleistungen. Die Westfalen AG, die im Kreis Coesfeld viele Tankstellen hat, setzt beim Schwerlastverkehr jetzt verstärkt auf Elektromobilität. Sie will den Ausbau von E-Ladeparks für Lkw weiter vorantreiben. Das Thema Wasserstoff in dem Bereich habe sich anders entwickelt als erwartet. Die Fortschritte bei batteriebetriebenen Antrieben für Lkw seien größer und damit auch der Markt. 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
3: Es ist 16.33 Uhr, hier ist das Radio Kiepenkerl. Wetter für den Kreis Coesfeld, Sonne, Wolken, trocken. Das ist das angenehme Wetter heute Nachmittag bei uns im Kreis Coesfeld. Stichwort angenehm. 27 Grad haben wir zurzeit in Finnum, 27 Grad haben wir ebenso in Lüdinghausen. In der Nacht ist dann etwas Regen möglich, es geht runter auf 17 Grad. Der Radio Kiepenkerl Wettertrend für morgen, viele Wolken, zeitweise fällt Regen, maximal 20 Grad. So wird's morgen am Donnerstag.
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3: Hallo Autofahrer, soweit ist alles gut. Staus und Blitzer meldet ihr kostenfrei unter 0800 20 20 620 oder über WhatsApp.

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0: 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Am Wetter merkt man den Herbst kaum. Es ist fast noch Sommer, aber das Laub, die kürzeren Tage und die vielen Flohmärkte verraten ihn. Perfekt, um Herbst- und Winterklamotten oder auch Spielzeug für die Kinder zu finden. Darum geht's heute bei Mama Machbar. Es ist Mama Machmal Mittwoch. Hanna Stock aus dem Morgenteam erzählt ehrlich und ohne Blatt vorm Mund aus ihrem Alltag mit drei Kids.
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3: Ich habe am Wochenende verkauft. Jedes Mal male ich mir vor meinem inneren Auge aus, wie ich danach mit weniger als der Hälfte an Kisten nach Hause gehe. Immerhin die Paw Patrol Zentrale bin ich los. Die kleinen Jungs, die entzückt an meinem Stand vorbeiliefen. Drei Kinder waren so heiß auf das Teil, dass sie plötzlich neben mir knieten und damit spielten. Und innerlich tanze ich, dass dieses sperrige, hässliche Teil endlich weg ist. Sorry Kinder, ich weiß, ihr liebt es. Sorry Mama Sarah, ich hätte dir vorher sagen sollen, dass es Geräusche macht. Dass ich überhaupt irgendwas an Spielzeug verkaufen durfte, grenzt dagegen eigentlich an ein Wunder. Jeder Versuch, etwas auszusortieren, entpuppt sich bei meinen Kindern als ein Ding der Unmöglichkeit.
4: Nein, das will ich aber noch behalten.
3: Da war zum Beispiel diese Kiste mit Holzklötzen. Die hatte ich schon mal jemandem zugesagt. Als meine Kinder das dann mitbekamen, dass die Holzklötze wegkommen, mit denen sie nie gespielt hatten, nie, da bekniete mich mein Sohn, sie behalten zu dürfen. Ich knickte ein. Das war vor 7 Monaten. Seitdem haben meine Kinder genau einmal mit den Holzklötzen gespielt. Vor 7 Monaten. Jetzt können sie dafür zu den Nachbarn gehen. Die Klötze gehören jetzt nämlich denen. Ich war also ganz zufrieden, bis meine 4-Jährige ums Eck kam. Mit Olaf, dem Schneemann aus Die Eiskönigin, Anna und Elsa. Ihr wisst schon, let it go, let it go. Von wegen, Olaf ist weich, 40 Zentimeter hoch und wohnt jetzt bei uns. Total süß. Kuscheltier Nummer 513. Oh! Und dann bekommt mein 6-Jähriger mit, dass die Paw Patrol Zentrale verkauft ist. Dann können wir ja jetzt die Mighty Pups Zentrale kaufen. Kinder, irgendwas ist immer.
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4: Mit Jannik Böke. Schönen guten Tag. Die deutsche Automobilindustrie steckt in einer tiefen Krise und das bekommt vor allem Volkswagen zu spüren. Der Konzern steht seit Jahren unter Druck und fährt deshalb einen harten Sparkurs mit großem Stellenabbau und möglichen Werksschließungen. Jetzt geht VW auch an die Tarifverträge ran und hat fast alle zum Jahresende gekündigt. Das hat das Unternehmen nach einem Gespräch mit Arbeitnehmervertretern in Hannover mitgeteilt. Malte Albrecht aus den Nachrichten. Was genau bedeutet dieser Schritt für die Beschäftigten?
5: Das trifft die Belegschaft hart. Konkret geht es nach Angaben der IG Metall um 10 von 13 Verträgen bei VW. Gekündigt wurde auch der wichtige Manteltarifvertrag, der viele grundlegende Regelungen für die mehr als 100.000 Beschäftigten bündelt. Also da geht es zum Beispiel um Arbeitszeit, Arbeitsbedingungen, Urlaubstage und Zulagen. Der Konzern begründet die Kündigungen mit dem gestiegenen Kostendruck und dem wachsenden Wettbewerb, vor allem durch chinesische Hersteller. Immerhin, der hart erkämpfte Zukunftstarifvertrag mit der darin vereinbarten Beschäftigungssicherung bis Ende 2030 bleibt bestehen.
4: Wie geht es denn jetzt weiter?
5: VW sieht die Kündigung als Startschuss für Neuverhandlungen, während von der Gewerkschaft scharfe Kritik kommt. Die IG Metall spricht von einem üblen Foul und einem Eingriff in die Geldbeutel der Beschäftigten. Das werde man nicht hinnehmen. Auch die VW-Betriebsratschefin Carvalho rechnet mit heftigem Widerstand. Man hat sich heute aber erst einmal darauf geeinigt, sich in der zweiten Oktoberhälfte wiederzutreffen und weiter zu beraten. Bis dahin dürften die Fronten extrem angespannt bleiben.
4: Danke, Malte. Mehr Meldungen jetzt im Überblick. Die Zuckersteuer soll früher kommen als bisher bekannt. Schon Mitte 2027 soll die Steuer auf zuckerhaltige Getränke eingeführt werden, heißt es in einem Entwurf des Bundesfinanzministeriums. Die Pläne müssen allerdings noch mit den Ministerien und Ländern abgestimmt werden. Vor allem Teile der Unionsfraktion lehnen das Vorhaben ab. Hohe Energiepreise haben die Teuerung in Deutschland erstmals seit Ende 2023 über die Marke von 3% getrieben. Die Verbraucherpreise lagen im September um 3,3% über dem Niveau des Vorjahresmonats nach 2,9% Inflation im August. Das hat das Statistische Bundesamt auf Basis vorläufiger Zahlen mitgeteilt. Ebenfalls teurer wird das Deutschlandticket. Zum neuen Jahr soll der Preis um fast 4 auf 66,80 Euro steigen. Das hat die Deutsche Presseagentur aus Kreisen des sogenannten Koordinierungsrats erfahren. Eine Berliner TikTokerin darf ihr Schwein nicht mehr in ihrer Wohnung halten. Das ist kein Scherz, sondern eine offizielle Entscheidung des Berliner Verwaltungsgerichts. Die Influencerin lebt mit dem Tier in einer rund 70 Quadratmeter großen Wohnung. Ihrer Meinung nach habe das Schwein dort genug Platz. Außerdem würde es im Winter sowieso am liebsten auf der Couch liegen. Das Gericht sieht das anders. Die Haltung in der Wohnung sei nicht artgerecht und verstoße gegen das Tierschutzgesetz. Die Argumentation der TikTokerin, das Tier könne sich ab dem Frühjahr regelmäßig auf einem Hof in Brandenburg suhlen und es würde sich gern im Garten der Familie in Berlin aufhalten, überzeugte das Gericht nicht. Das sei keine artgerechte Tierhaltung für ein Schwein. Und das waren die Nachrichten mit Jannik Böke.
6: 3:05, hier ist das Radio Kiepenkerl. Wetter für den Kreis Coesfeld. Mal Sonne, mal Wolken, angenehme 27 Grad in Havixbeck. 27 Grad haben wir ebenso in Senden. Das ist das Wetter heute Nachmittag bei uns im Kreis Coesfeld. In der Nacht fällt gelegentlich Regen, es geht dann runter auf 17 Grad. Der Radio Kiepenkerl Wettertrend für morgen, viele Wolken. Zeitweise fällt Regen, maximal nur noch 20 Grad. So wird's morgen am Donnerstag.
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6: Hallo Autofahrer, die A1 Münster-Köln zwischen dem Kamener Kreuz und dem Westhofener Kreuz. 11 Kilometer stocken plus 20 Minuten, zeigt die Radio Kiepenkerl Echtzeitmessung. Staus Blitzer 0800 20 20 620 oder über WhatsApp.
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6: Es fühlt sich einfach gut an, das Wetter heute Nachmittag bei uns im Kreis Coesfeld. Euch einen schönen Feierabend jetzt mit drei Hits am Stück. Ich bin Philipp Böckmann.

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0: Judith, Feierabend an diesem Mittwochnachmittag mit Radio Kiepenkerl. Na, habt ihr schon mal gehört, wenn da eine ganze Traube Rennradfahrer auf einen zugeschossen kommt? Das klingt, als wäre da ein Bienenschwarm unterwegs. Unfassbar laut. So wird das am Samstag sein beim Münsterland Giro. Der führt in weiten Teilen durch den Kreis Coesfeld, durch Billerbeck, Coesfeld, Darfeld, Darup und Rohrup. In Darup ist ganz viel drumherum an Programm geplant. Da ist unter anderem Sarah Heimann mittendrin und ganz nebenbei feuert sie zusammen mit ihren Kindern ihren Mann Stefan an, der mit anderen aus Darup beim Lezen Cup mitfährt.
1: Ja, auf jeden Fall. Man steht da und wartet und man achtet immer auf die schönen roten Trikots unserer Daruper Leute. Und sobald man eins erhascht, ist man natürlich ganz fixiert auf die Stelle und hofft, dass man jeden einmal sieht, insbesondere natürlich den eigenen Papa. Und ja, dann wird nochmal umso kräftiger gejubelt.
0: Also da fiebern wirklich viele Daruper mit und ganz besonders, weil es ja auch nicht ganz ungefährlich ist.
1: Ja, wir sind immer glücklich, wenn er gesund und munter wieder zurückkommt. Ist schon spektakulär, wenn die hier vorbei rasen und wir stehen natürlich am Rand und feuern an und drücken ihm die Daumen.
0: Am Samstag ist also ein ganzes Dorf auf den Beinen, ein Fest für die ganze Familie mit Programm in Darup und mit Radrennen schauen.
1: Das ja, wird, glaube ich, für Darup wieder ein schöner Tag, wo alle zusammen sein können.
0: 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Wir senden eine Sondersendung zum Münsterland Giro jetzt am Samstag von 14 bis 18 Uhr.
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0: Schönen Feierabend im Kreis Coesfeld.
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0: Wir erfüllen euch eure Herzenswünsche und es kann immer passieren, dass wir euch anrufen, so wie bei Jana vorhin.
2: Ich stehe am Bahnhof und warte auf den Zug.
0: Da hat sie auf jeden Fall eine Menge Zeit. Jana hat ihren Wunsch über das Formular auf radiokiepenkerl.de geschickt. Es geht um ihre Hochzeit.
2: Nächstes Jahr ist es soweit. Im Mai. Mit Familie und engsten Freunden. Nicht zu groß. Dass wir alle gute Laune haben. Ich hoffe natürlich auf gutes Wetter.
0: Da können wir natürlich nicht helfen. Die Location hat sie auch schon. Einen DJ auch, aber eine Sache fehlt noch für die Party.
2: Wir wünschen uns eine Fotobox für die Hochzeit, wo wir mit unseren Gästen reingehen können, selbst aus Wilser, wo die Fotos fürs Gästebuch machen können, die wir auch digital haben.
0: Und genau das machen wir möglich. Von uns gibt es die Fotobox für die Hochzeit.
2: Vielen, vielen Dank. Wir freuen uns. Wir schicken Fotos.
0: Glückwunsch nochmal. Jana, was darf es für euch sein? Jetzt Wunsch einreichen über die App oder übers Web. Klickt radiokiepenkerl.de.
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1: Mit Andrea Brandt. Schönen Feierabend. Eltern im Kreis Coesfeld wollen ihre Kinder dabei unterstützen, die Schule zu meistern. Manchmal können sie dabei Selbsthilfe gebrauchen. Kostenlose Online-Elternabende der schulpsychologischen Beratungsstellen im Regierungsbezirk Münster wollen die bieten. Tanja Schmidt aus der Radio Kiepenkerl Nachrichtenredaktion. Es soll unkompliziert sein.
2: Genau, deshalb ist das Angebot online. Eltern können sich die Tipps der Experten ohne lange Wege anhören und außerdem erreichen die Schulpsychologen so viel mehr Eltern auf einmal. Alle Eltern aus dem Regierungsbezirk haben zu den Terminen Zugang.
1: Und um welche Themen genau geht's bei den Online-Elternabenden?
2: Um alles, was Eltern mit Schulkindern beschäftigt. Es gibt zum Beispiel Tipps, um Hausaufgaben gelassen zu begleiten, frustfrei gemeinsam zu lernen und zu Motivationsproblemen in der Pubertät. Und natürlich ist auch der Umgang mit dem Handy ein Thema und wie Eltern ihre Kinder im Internet begleiten sollten. Was ebenfalls nicht fehlen darf, weil es leider ein großes Problem ist, ist ein Abend rund um Cybermobbing.
1: Danke dir, Tanja. 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Klickt radiokiepenkerl.de. Viele von euch fahren täglich mit dem Bus oder dem Zug zwischen dem Kreis Coesfeld und ihrer Arbeit hin und her und nutzen dafür das Deutschland-Ticket. Seit heute steht fest, ab Januar steigt der Preis für das Ticket auf fast 67 Euro. Der Fahrgastverband Pro Bahn für das Münsterland kritisiert das scharf. Der neue Tankrabatt ab morgen kostet voraussichtlich 2,5 Milliarden Euro. Für bezahlbares Bus- und Bahnfahren sei aber kein Geld da. So könne es mit der Verkehrswende nicht klappen. Weitere wichtige Meldungen des Tages fasst Katharina Gausemeier für euch zusammen.
3: Die Arbeitslosenquote ist im Kreis Coesfeld mit 3,8% niedriger als noch vor einem Jahr. Das spricht für eine positive wirtschaftliche Entwicklung, sagt heute die heimische Arbeitsagentur. Die Schwarzarbeitskontrolleure des Zolls ziehen heute Bilanz einer Kontrollaktion, unter anderem bei Nagelstudios und Barbershops im Kreis Coesfeld und im Münsterland. Sie entdeckten 9 Mitarbeiter aus Vietnam ohne Arbeitserlaubnis. In mehreren Fällen gibt es den Verdacht auf Missbrauch von Sozialleistungen. Die Gemeinde Senden prüft, was es bringen würde, eine Ehrenamtskarte einzuführen. Mit der Ehrenamtskarte bekommen Menschen, die sich in einem bestimmten Umfang engagieren, bei Partnern Rabatte.
1: Radio Kiepenkerl-Hörer Michael fragt bei WhatsApp, wann sind die Sanierungsarbeiten auf der B474 im Bereich des Dernekamps in Dülmen abgeschlossen? Ab wann ist die Straße wieder durchgängig frei? Das ist die gute Nachricht. Noch heute Abend baut die zuständige Firma die Absperrungen ab. Kleinere Restarbeiten in den kommenden Tagen lassen sich bei laufendem Verkehr erledigen.
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4: Es ist 17.33 Uhr, ist das Radio Kiepenkerl. Wetter für den Kreis Coesfeld. 26 Grad haben wir zurzeit in Ottibotti. 26 Grad haben wir ebenso in Nottuln. Sonne, Wolken, trocken. So geht's in Richtung Mittwochabend. Die Nacht bringt Werte um 17 Grad, dann fällt gelegentlich Regen. Der Radio Kiepenkerl. Wettertrend für morgen. Naja, viele Wolken, zeitweise fällt Regen. Maximal nur noch 20 Grad. So wird's morgen am Donnerstag.
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4: Hallo Autofahrer, die A1 Münster-Köln zwischen dem Kamener Kreuz und dem Westhofener Kreuz. 10 Kilometer Stau plus 20 Minuten zeigt die Radio Kiepenkerl Echtzeitmessung. Staus Blitzer 0800 20 20 620 oder über WhatsApp. Gute Fahrt!

0: 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Die Backstreet Boys haben Düsseldorf gerade fest im Griff. Insgesamt 10 Konzerte spielen Brian, Nick, Kevin, AJ und Howie hier. Und heute Abend geht's direkt weiter mit Konzert Nummer 5. Und offenbar sind auch einige von euch aus dem Kreis Coesfeld mit dabei. Bei Instagram haben uns schon mehrere geschrieben, dass sie heute Abend hinfahren. Tiziana Boge aus dem Morgenteam, du warst gestern bei Konzert Nummer 4. Wie war's?
1: Ganz ehrlich, es war der Wahnsinn. Die 5 haben 2 Stunden lang wirklich komplett abgeliefert, getanzt, gesungen, performt. Und ich dachte zwischendurch nur, ich bin Mitte 30 und definitiv nicht annähernd so fit wie die Jungs. Auch die Stimmung, die war einfach der Hammer. Da waren zehntausende Menschen, fast alle in weiß oder hellblau. Und irgendwann hat dann einfach die komplette Halle gesungen. Alle gemeinsam. Quit playing games with my heart. Also das war wirklich Gänsehaut pur. Und da hängen ja bei so vielen Menschen auch wirklich Erinnerungen dran. Und auch bei Janina Westhoff aus Dömen fand genau dieses gemeinsame Feiern besonders Anklang.
2: Ich persönlich bin nicht so ein Fan davon, wenn viele Menschen aufeinandertreffen. Ich finde das immer sehr unangenehm. Aber andersrum muss ich sagen, bei solchen Veranstaltungen wie heute wäre so ein Konzert halt nichts ohne die Fans. Wenn man in so einem großen Stadion, in einer großen Arena sitzt und halt diese ganzen Vibes, diese ganzen Stimmung so aufnimmt, in solchen Momenten bin ich sehr dankbar und finde es echt cool, dass dann so viele Menschen aufeinandertreffen, alle fürs gleiche Ziel quasi und alle genießen den Abend. Und das hat man heute halt sehr, sehr stark gemerkt, dass ja wahrscheinlich viele auch ein Jahr lang sich auf diesen Tag gefreut haben und dass man halt diesen Abend zusammen geteilt hat und diese Stimmung. Das fand ich sehr schön.
1: Ja, ich fand's auch einfach schön. Mehr brauche ich dazu gar nicht mehr sagen.
0: Und wer heute Abend bei Konzert Nummer 5 dabei ist, wir wünschen euch schon jetzt ganz viel Spaß. Ihr hört Radio Kiepenkerl. Baby!

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1: Mit Jannik Böke, schönen guten Abend. Lange wurde darüber gestritten. Am Vormittag hat die Bundesregierung dann die Reform der Pflegeversicherung auf den Weg gebracht. Damit soll das Pflegesystem stabilisiert werden, sagte Gesundheitsminister Linnemann. Meinte Albrecht aus dem News-Team, wer keine Kinder hat, soll ab Januar kommenden Jahres mehr zahlen.
2: Genau, für Kinderlose steigt der Zuschlag, also der Betrag, den sie zusätzlich zum normalen Pflegebeitrag zahlen. Insgesamt sind es bisher 4,2% des Einkommens, künftig sind es 4,5. Der allgemeine Beitragssatz soll stabil bleiben bei 3,6%. Außerdem wird die Beitragsbemessungsgrenze um 300 Euro angehoben. Das bedeutet, für Besserverdienende steigen die Beiträge. Gleichzeitig will die Regierung sparen, unter anderem sollen die Kriterien für die Pflegegrade strenger werden. Jetzt soll eine Expertenkommission Vorschläge für weitere strukturelle Änderungen erarbeiten, und zwar bis Ende Januar.
1: Und kaum ist die Reform auf den Weg gebracht, gibt es auch schon Kritik von der Opposition.
2: Die Linkspartei kritisiert zum Beispiel, dass die Zuschläge zu den Heimkosten künftig langsamer steigen sollen. Das gehe zulasten von Hunderttausenden Pflegebedürftigen, sagt Fraktionschef Pellmann. Die Grünen werfen der Regierung vor, echte Strukturreformen nur wieder in eine Kommission abzuschieben, statt selber zu handeln. Auch die Stiftung Patientenschutz äußerte sich kritisch. Vorstand Brüsch sagte der RP, es sei fraglich, ob die geplanten Maßnahmen das Defizit der Pflegeversicherung kurzfristig ausgleichen könnten. Die Koalition habe sich bei den zentralen Zukunftsfragen nicht einigen können.
1: Wir behalten das Thema für euch im Blick. Mehr Meldungen jetzt im Überblick. Volkswagen hat zahlreiche Tarifverträge zum Jahresende gekündigt, darunter auch der Manteltarifvertrag. Mit Blick auf den aktuellen Kostendruck müssten aus Sicht des Unternehmens verschiedene Regelungen in den Verträgen angepasst werden. Die Gewerkschaft IG Metall spricht dagegen von einem üblen Foul an der Belegschaft. Das Deutschlandticket wird teurer. Der Preis steigt zum neuen Jahr auf 66,80 Euro, heißt es vom Bayerischen Verkehrsministerium. Begründet wird die Preiserhöhung mit gestiegenen Personal-, Energie- und anderen Kosten. Umweltorganisationen kritisieren die Preiserhöhung scharf. Morgen soll tanken in Deutschland dank des Tankrabatts spürbar günstiger werden. Die Preise an der Zapfsäule sind aber schon heute gesunken. Zu diesem Ergebnis kommt aktuell der ADAC. Demnach sind E10 und Diesel heute Vormittag etwa 4 Cent günstiger gewesen als am Vortag. Um Mitternacht dürften die Preise dann noch einmal fallen. Dann gilt der Steuernachlass von 16,7 Cent pro Liter auf Sprit, der Tanklager und Raffinerien verlässt. Der Wirtschaftsverband Fuels und Energie erwartet, dass der Rabatt bereits ab Mitternacht im vollen Umfang weitergegeben wird. Die Gründe für den spürbaren Preisrückgang an den Zapfsäulen ließen sich nicht eindeutig benennen, heißt es vom ADAC. Eine Rolle dürfte jedoch die jüngste Entspannung an den internationalen Ölmärkten spielen. Und das waren die Nachrichten mit Jannik Böke.
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3: Ab heute Nacht wird's wieder ungemütlicher. Es ziehen dichte Wolken auf und erste Schauer rein. Es ist aber noch relativ mild mit Tiefstwerten zwischen 18 und 13 Grad. Morgen ist dann schon bei 22 Grad maximal Schluss, denn es wird sehr verregnet. Stellenweise kommt auch Starkregen runter und das hält sich den Tag über. Am Freitag ist dann wieder trockene Entspannung in Sicht.
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3: Es ist sehr viel los. Hier kommt alles ab 20 Minuten. Die A1 Köln Richtung Dortmund zwischen Volmarstein und Hagen Nord 6 Kilometer, eine Stunde plus. A4 Aachen Richtung Köln zwischen Kreuz Köln West und Eiffeltor 6 Kilometer, 41 Minuten plus. Die A4 von Olpe Richtung Aachen zwischen Kreuz Köln Ost und Kreuz Köln Süd 7 Kilometer, 21 Minuten extra. Die A52 Düsseldorf Richtung Essen zwischen Tiefenbruch und Essen-Kettwig, 4 Kilometer Stau, eine halbe Stunde plus. Und die A59 Duisburg Richtung Dienstlaken. Zwischen Duisburg-Zentrum und Kreuz Duisburg-Nord, 6 Kilometer Stau, 25 Minuten plus. Kommt gut durch. Einen schönen Abend euch, Markus Steinacker hier, und wir sind sehr gespannt, was da morgen an unseren Tankstellen passieren wird. Der Tankrabatt gilt ja ab morgen, aber wird der auch bei uns ankommen? Sprechen wir gleich drüber.
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3: Und ein Hitpaket haben wir euch auch für den Feierabend geschnürt. Genesis mit Invisible Touch, Michael Patrick Kelly mit Wonders und die neue von Moskenner, Worshipping the Sun.

0: Mike Kelly, Rakim, Wonders.
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0: So, ab morgen soll dann das Tanken endlich günstiger werden, nämlich um 17 Cent, wenn heute um Mitternacht der Tankrabatt eben in Kraft tritt. Aber wie viel kommt dann davon wirklich bei uns an? Es gibt nämlich erste Zweifel, ob der Sprit am Ende doch nicht so viel günstiger wird wie versprochen. Thorsten Ortmann aus dem News-Team. Einige Automobilclubs und Verbraucherschützer befürchten ja eine erneute Abzocke der Autofahrenden.
1: Ja, sie alle befürchten ein taktisches Spielchen der Mineralölwirtschaft am Donnerstag, denn viele werden mit dem Tanken bis Donnerstag warten, um dann mit leerem Tank an die Tankstelle zu fahren, sagt Mark Kennedy vom Automobilclub von Deutschland. Und genau das könnten die Mineralölfirmen ausnutzen.
2: Die Mineralölkonzerne argumentieren dann immer gerne damit, dass der Sprit in den Tanks ja auch teurer eingekauft wurde und erstmal abverbraucht werden müsste. Zudem kennt man ja aus der Vergangenheit, wo steigende Kosten immer relativ schnell raketenmäßig nach oben gehen und bei sinkenden Kosten es eher einer Feder ähnelt und nur zögerlich nach unten kommen.
1: Genauso ging es auch beim letzten Tankrabatt. Am Ende kamen im Schnitt nur 80% des Rabatts bei den Autofahrenden an, denn es gibt keine Pflicht, den Rabatt weiterzugeben und das könnte wieder passieren, befürchten die Verbraucherzentralen.
0: Wann sollte man denn am Donnerstag strategisch am besten tanken, um den Tankrabatt auch sicher mitzunehmen?
1: Ja, wer nicht unbedingt am Donnerstag tanken muss, der sollte ein paar Tage warten. Dann ist die Chance größer, dass auch ein größerer Teil des Tankrabatts im Portemonnaie ankommt, weil dann eben der rabattierte Sprit bei den Tankstellen auch angekommen ist. Wer unbedingt Donnerstag tanken muss, der sollte auf die Uhrzeit achten, rät Johannes Giewald vom ADAC.
3: Gerade am ersten Tag des Tankrabatts wird an den Tankstellen viel los sein. Wer also dann erst um 11:55 an der Tankstelle ankommt, der darf sich dann nicht wundern, wenn er eventuell bis 12 Uhr nicht mehr drankommt und dann eventuell mehr bezahlen muss.
1: Übrigens, Engpässe sind wohl nicht zu befürchten, weil eventuell zu viele gleichzeitig tanken wollen, sagt der ADAC.
0: Okay, also möglicherweise sind es weniger als 17 Cent, die wir ab morgen weniger für den Liter Sprit zahlen, trotz Tankrabatt in Höhe von 17 Cent. Morgen und ja, spätestens am Freitag sind wir dann wahrscheinlich schlauer.
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1: Mit Andrea Brandt. Schönen Feierabend. Diskussionen über Hausaufgaben, Null-Bock-Phase in der Pubertät oder Cybermobbing. Solche und ähnliche Schulprobleme beschäftigen viele Eltern im Kreis Coesfeld. Mit kostenlosen Online-Elternabenden wollen die schulpsychologischen Beratungsstellen im Regierungsbezirk Münster helfen. Ohne lange Wege. Ein weiterer Vorteil, online ist es möglich, mehr Eltern zu erreichen. Die Reihe startet kommende Woche. Teilnehmen ist kostenlos, vorher anmelden nötig. Alle Infos in der App und im Web, klickt radiokiepenkerl.de. Der Fahrgastverband Pro Bahn für den Kreis Coesfeld und das Münsterland kritisiert, dass der Preis für das Deutschlandticket erneut steigt. Heute hat der zuständige Koordinierungsrat beschlossen, dass es ab Januar fast 67 Euro kosten soll. Die Gründe? Höhere Betriebskosten und kein zusätzliches Geld vom Bund. Pro Bahn ärgert sich, für den neuen Tankrabatt würden Milliarden locker gemacht, für bezahlbares Bus- und Bahnfahren nicht. So scheitere die Verkehrswende. Seit knapp 3 Monaten ist das Kolpinghaus in Dülmen wegen baurechtlicher und brandschutztechnischer Mängel geschlossen. Die Mitglieder im Kulturausschuss haben jetzt dafür gestimmt, dass die Stadt ein Konzept entwickelt, wie sich das Grundstück künftig nutzen lässt. Sie soll unter anderem eine Wohnbebauung prüfen. Ein Wunsch war in dem Ausschuss, die Gebäudefassade möglichst zu erhalten. Abschließend entscheidet der Rat Mitte Oktober. Weitere Meldungen des Tages fasst Katharina Gausemeier jetzt zusammen.
2: Die Stadt Dülmen sieht die geplante drastische Reduzierung der Öffnungszeiten der Notfallpraxis kritisch. Sie will ihre Position der zuständigen kassenärztlichen Vereinigung deutlich machen. Ab Februar soll die Notfallpraxis in Dülmen nur noch an den Wochenenden vormittags öffnen. Ihr müsstet dann nach Coesfeld fahren. Die Arbeitslosenquote ist im Kreis Coesfeld mit 3,8% niedriger als noch vor einem Jahr. Das spricht für eine positive wirtschaftliche Entwicklung, sagt heute die heimische Arbeitsagentur. Die SG Coesfeld kann heute Abend die alleinige Tabellenführung in der Fußball-A-Kreisliga Coesfeld übernehmen. Sie erwartet die SG Appelhülsen Schabdetten aus dem Mittelfeld. Anstoß ist um 7:45.
1: Wann ist die B474 im Bereich des Dülmener Dernekamps wieder frei? Fragt Radio Kiepenkerl-Hörer Michael über WhatsApp. Die gute Nachricht von Straßen NRW: Heute Abend verschwinden die Absperrungen der Baustelle. Noch anstehende Restarbeiten lassen sich bei laufendem Verkehr erledigen.
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1: Das Wetter für den Kreis Coesfeld. Mehr Wolken ziehen auf. In der Nacht ist auch Regen möglich und es kühlt sich auf 17 Grad ab zwischen Herbernlette und Hohenholte. Der Wettertrend: Morgen oft bewölkt, zeitweise Regen und mit höchstens 20 Grad fühlt es sich dann auch von den Temperaturen wieder deutlich herbstlicher an.
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1: Hallo Autofahrer. Auf den Straßen im Kreis Coesfeld läuft es soweit.
3: Markus Steinacker hier und ich werde mich nie wieder über Tauben auf meinem Balkon beschweren. Die kacken zwar alles zu, aber immerhin schreien sie mich nicht zusammen. Wissenschaftler haben jetzt in Brasilien einen Vogel gemessen mit mehr als 120 Dezibel. Das ist unfassbar laut. Wir hören gleich mal vorsichtig rein. Schönen Abend euch.
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0: schönen Mittwochabend. Was denkt ihr, was könnte das hier sein? Es klingt wie eine rostige Schaukel oder eine kaputte Sirene. Es ist aber tatsächlich ein Vogel. Und zwar ein Vogel mit einem wunderschönen Namen, Nacktkehlglockenvogel. Und besagter Nacktkehlglockenvogel ist zusammen mit noch einer anderen Vogelart einer der lautesten Vögel der Welt. Zumindest sagen das aktuelle Messungen aus Brasilien. Der Ruf dieses Vogels erreichte in Messungen mehr als 120 Dezibel. Das ist lauter als eine laufende Kettensäge oder ein Presslufthammer. Zum Vergleich, ein Kolibri kommt nur auf 64 Dezibel, ungefähr die Lautstärke von einem normalen Gespräch. Und falls ihr jetzt denkt, okay, dann ist dieser Nacktkehlglockenvogel halt 3 Meter groß. Nee, nur etwa 30 Zentimeter. Warum die so krass laut sind, das ist noch nicht so ganz klar, wird aber jetzt untersucht. Und liebe Wissenschaftler, wenn ihr schon mal dran seid, ich würde mich über eine Untersuchung freuen, wie man Tauben vom Balkon dauerhaft wegkriegt. Danke!
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1: Mit Yannick Böke, schönen guten Abend. Mit nur einem Ticket überall in Deutschland Bus und Bahn fahren. Das geht seit 3 Jahren mit dem Deutschland-Ticket, das allerdings immer teurer wird. Ab Januar soll der Preis bei 66,80 Euro liegen, also fast 4 Euro mehr als aktuell. Das hat der neue Koordinierungsrat entschieden, der für die Preisgestaltung zuständig ist. Frage an Malte Albrecht, warum wird das Ticket denn schon wieder teurer?
2: Ja, das ist tatsächlich schon die 3. Preiserhöhung seit dem Start im Jahr 2023. Angefangen hat es ja mal bei 49 Euro. Grund für die erneute Preiserhöhung sind die steigenden Kosten, unter anderem für Diesel und die Angestellten der Verkehrsbetriebe. Zum ersten Mal wurde der neue Preis nicht von der Politik festgelegt, sondern nach einer speziellen Formel berechnet, die auch die steigende Inflation berücksichtigt. Dass die Ticketabonnenten künftig mehr bezahlen sollen, ist politisch gewollt. Bund und Länder hatten sich darauf geeinigt, ihren Zuschuss für das Deutschlandticket nicht zu erhöhen.
1: Die Kritik lässt allerdings nicht lange auf sich warten.
2: Umweltverbände wie der BUND sind verärgert darüber, dass die Bundesregierung auf der einen Seite einen Milliarden-Tankrabatt für Autofahrer auf den Weg bringt, auf der anderen aber Bus- und Bahnfahrer noch mehr bezahlen sollen. Kritik kommt auch von NRW-Verkehrsminister Krischer. Er verweist auf das Versprechen der Bundesregierung im Koalitionsvertrag, den Preis stabil zu halten. Mit dem neuen Verfahren soll allerdings vor allem eines erreicht werden: frühzeitig Klarheit über den Preis und die Finanzierung des Deutschlandtickets. Dadurch soll verhindert werden, dass jedes Jahr neu darüber gestritten wird.
1: Danke, Malte. Mehr Meldungen jetzt im Überblick. Das Bundeskabinett hat die Pflegereform auf den Weg gebracht, um die Pflegeversicherung zu stabilisieren. Geplant ist unter anderem ein höherer Beitragszuschlag für Kinderlose. Außerdem sollen Gutverdiener mehr bezahlen, indem die Beitragsbemessungsgrenze erhöht wird. Die Opposition kritisiert die Pläne als ungerecht oder unzureichend. Der kriselnde Autobauer Volkswagen hat zahlreiche Tarifverträge zum Jahresende gekündigt und damit einen Sturm der Entrüstung auf Gewerkschafts- und Betriebsratsseite ausgelöst. Die Gewerkschaft IG Metall spricht von einem üblen Foul an der Belegschaft. Volkswagen wiederum erklärte, mit der Kündigung der Tarifverträge öffne das Unternehmen den Verhandlungsraum. Polizei, Feuerwehr und andere Einsatzkräfte in Deutschland und der EU sollen künftig mit einem moderneren Funksystem arbeiten. Das schlägt die Europäische Kommission vor. Der Grund? Die bisherigen Funksysteme der einzelnen Länder sind oft nicht miteinander verbunden. Gerade bei Einsätzen an der Grenze kann das zum Problem werden. Jana Richter mit weiteren Infos.
3: Zum Beispiel kann das Funksignal verloren gehen, wenn Einsatzkräfte von einem Land ins andere wechseln. Das kann die Zusammenarbeit bei Waldbränden, Überschwemmungen oder Vermisstensuchen erschweren. Mit dem neuen System sollen Einsatzkräfte nicht nur miteinander sprechen, sondern auch Fotos, Videos und Standorte austauschen können. Das System soll auch dann funktionieren, wenn normale Mobilfunknetze überlastet oder ausgefallen sind. Die ersten EU-Länder könnten das neue System ab 2030 nutzen. Bis 2036 soll es in der gesamten Union funktionieren. Dafür müssen die EU-Staaten und das Europäische Parlament dem Vorschlag aber noch zustimmen.
1: Und das waren die Nachrichten mit Yannick Böke.
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5: Ja, es wird mal ungemütlicher. Am Abend werden die Wolken schon dichter und in der Nacht kommen erste Schauer runter. Dazu noch 18 bis 13 Grad Minimum. Morgen sind dann nur noch 19 bis 22 drin, denn es regnet quasi in einer Tour durch. Wir müssen uns auf lange Schauer einstellen, stellenweise auch Starkregen. Am Freitag ist der Spuk dann aber schon wieder vorbei. Dann wird es wieder trockener und aufgelockerter.
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5: Und hier kommen die Staus ab. 10 Minuten Wartezeit. A1 Köln Richtung Dortmund zwischen Volmarstein und Westhofener Kreuz. 6 Kilometer, 17 Minuten plus. A3 Köln Richtung Oberhausen zwischen Duisburg-Wedau und Oberhausen-Lierich. 3 Kilometer, 10 Minuten extra. Die A4 Aachen Richtung Köln zwischen Kreuz Köln-West und Eiffeltor. 5 Kilometer, 18 Minuten plus. A43 Wuppertal Richtung Recklinghausen zwischen Kreuz Wuppertal Nord und Wittenhäfen, 8 Kilometer Stau, 37 Minuten plus. Und A45, Hagen Richtung Dortmund, zwischen Kreuzhagen und Schwerte-Ärgste, 3 Kilometer, eine Viertelstunde plus. Kommt gut durch. Wir feiern ein Triple. Geburtstag, neue Single und neues Album von U2. Die haben jetzt nämlich gerundet und mega gute Musik abgeliefert. Ihre neue Single Silenzio hören wir gleich. Ich bin Markus Steinacker. Schönen Abend euch.
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0: to. Ja, wir feiern hier auf jeden Fall.
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0: Also, das ist ja auch absolut irre, muss man sagen. U2 sind, sage und schreibe, 50 Jahre alt geworden.

0: Also wir haben es ja auch schon groß gefeiert, ne? Letzte Woche gab es das Jubiläumskonzert an ihrer Gründungsschule in Dublin. Ein halbes Jahrhundert macht die Band aus Irland jetzt schon Musik. Und es sind noch fast alle Gründungsmitglieder an Bord. Das ist irre. Das fünfte Mitglied hatte die Band verlassen, noch bevor sie sich wirklich in U2 umbenannt hatten. So oder so, man muss es auf jeden Fall erstmal schaffen. Das wird auf jeden Fall gefeiert, wie könnte es auch anders sein, mit einem neuen Song. Trägt den Titel Silencio. Klingt aber gar nicht so nach ruhig, eher im Gegenteil, laute, rockige Gitarren und echt moderner Klang, auch mit 50 Jahren am Buckel. Im November folgt dann noch ein ganz neues U2-Album, unter anderem auch mit einem Feature von der kürzlich verstorbenen Dolly Parton. Sind wir sehr drauf gespannt, das letzte Mal, dass ihr Gesang aufgenommen wurde. Also es wird eine ganz besondere Platte. Jetzt freuen wir uns erstmal über die neue Single zu ihrem 50. Jubiläum. Hier sind U2 mit Silencio.
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1: Mit Andrea Brandt. Schönen Feierabend. Diskussionen über Hausaufgaben, Null-Bock-Phase in der Pubertät oder Cybermobbing. Solche und ähnliche Schulprobleme beschäftigen viele Eltern im Kreis Coesfeld. Mit kostenlosen Online-Elternabenden wollen die schulpsychologischen Beratungsstellen im Regierungsbezirk Münster helfen. Ohne lange Wege. Ein weiterer Vorteil, online ist es möglich, mehr Eltern zu erreichen. Die Reihe startet kommende Woche. Teilnehmen ist kostenlos, vorher anmelden nötig. 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Der Fahrgastverband Pro Bahn für den Kreis Coesfeld und das Münsterland kritisiert, dass der Preis für das Deutschlandticket erneut steigt. Heute hat der zuständige Koordinierungsrat beschlossen, dass es ab Januar fast 67 Euro kosten soll. Die Gründe? Höhere Betriebskosten und kein zusätzliches Geld vom Bund. Pro Bahn ärgert sich, für den neuen Tankrabatt würden Milliarden locker gemacht, für bezahlbares Bus- und Bahnfahren nicht. So scheitere die Verkehrswende. Seit knapp 3 Monaten ist das Kolpinghaus in Dülmen wegen baurechtlicher und brandschutztechnischer Mängel geschlossen. Die Mitglieder im Kulturausschuss haben jetzt dafür gestimmt, dass die Stadt ein Konzept entwickelt, wie sich das Grundstück künftig nutzen lässt. Sie soll unter anderem eine Wohnbebauung prüfen. Ein Wunsch war in dem Ausschuss, die Gebäudefassade möglichst zu erhalten. Abschließend entscheidet der Rat Mitte Oktober. Weitere Meldungen des Tages fasst Katharina Gausemeier jetzt zusammen.
2: Die Stadt Dülmen sieht die geplante drastische Reduzierung der Öffnungszeiten der Notfallpraxis kritisch. Sie will ihre Position der zuständigen Kassenärztlichen Vereinigung deutlich machen. Ab Februar soll die Notfallpraxis in Dülmen nur noch an den Wochenenden vormittags öffnen. Ihr müsstet dann nach Coesfeld fahren. Die Arbeitslosenquote ist im Kreis Coesfeld mit 3,8% niedriger als noch vor einem Jahr. Das spricht für eine positive wirtschaftliche Entwicklung, sagt heute die heimische Arbeitsagentur. Die SG Coesfeld kann heute Abend die alleinige Tabellenführung in der Fußball-A-Kreisliga Coesfeld übernehmen. Sie erwartet die SG Apelhülsen-Schabdetten aus dem Mittelfeld. Anstoß ist um 7:45.
1: 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Noch anstehende Restarbeiten lassen sich bei laufendem Verkehr erledigen.
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1: Das Wetter für den Kreis Coesfeld. Mehr Wolken ziehen auf. In der Nacht ist auch Regen möglich und es kühlt sich auf 17 Grad ab zwischen Herbernlette und Hohenholte. Der Wettertrend: Morgen oft bewölkt, zeitweise Regen und mit höchstens 20 Grad fühlt es sich dann auch von den Temperaturen wieder deutlich herbstlicher an.
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1: Hallo Autofahrer. Auf den Straßen im Kreis Coesfeld läuft es soweit.
3: Der Mittwochabend mit Markus Steinacker und wir träumen uns gleich auf eine einsame Insel. Mit unserem Hannes Höfer und Robinson Crusoe. Warum? Hört ihr gleich.
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3: Jetzt hören wir erstmal den besten Mix zum Feierabend. Gleich die neue von Kamrad, Love Sober. Und hier ist natürlich der 80er-Klassiker für euch. Europe, The Final Countdown.

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0: Schönen Abend. Könntet ihr euch vorstellen, auf einer einsamen Insel zu leben? Also gerade jetzt im Herbst klingt doch Sonne und Strand und Meer eigentlich gar nicht so schlecht, ne? Robinson Crusoe ist in dem Roman übrigens heute vor fast 400 Jahren auf seiner Insel gelandet. Hannes Höfer hat mal versucht, sich das vorzustellen.
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2: Alleine auf einer einsamen Insel. Ist das jetzt schrecklich oder ist das total geil? Ja, also kommt, wir alle haben zum Beispiel auch Castaway gesehen mit Tom Hanks und seinem Volleyball Wilson hier im Tropenparadies. Ja, da dachten wir doch wenigstens für so einen kurzen Moment, ja, eigentlich geht es dem doch ganz gut. Und ich weiß, natürlich jetzt sagen erstmal alle, nee, ich würde meine Liebsten vermissen. Auf jeden Fall. Aber wenn man so drüber weg ist, dann klingt das doch mit der einsamen Insel gar nicht mehr so schlecht. Ersetzt doch einfach mal das Adjektiv einsam mit exklusiv. Exklusive Insel. Das klingt doch super. Ein bisschen Fischen, Kokosnüsse schlürfen, 6 Stunden versuchen, das Feuer anzukriegen und den Rest der Zeit guckst halt ein bisschen in eine Banane. Keine Klamotten raussuchen, kein Staubsaugen, kein Tonnen rausstellen, kein Bewohnerparkausweis verlängern. Ich frag mich nur, gibt's heute überhaupt noch einsame Inseln? Also schöne, weil die Karibik ist leer geshoppt. Und so eine einsame Insel in der Nordsee, das ist was anderes. Dann hast du nämlich 6 Grad Nieselregen und statt Kokosnüssen stehen Wattwürmer auf dem Speiseplan. Da bin ich raus. Also am besten doch immer dran denken, Malle ist nur einmal im Jahr. Es sei denn, man fährt zweimal.
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1: Ich bin Dirk Zeitler. Der große Wurf zur Pflegereform ist verschoben. Die Bundesregierung hat heute erst einmal eine kleine Lösung auf den Weg gebracht, um akute Finanzprobleme der Pflegeversicherung abzufedern. Dafür ist unter anderem ein Anstieg der Beitragssätze für Kinderlose zum 1. Januar um 0,3 Prozentpunkte geplant.
2: Auch Gutverdiener, die sollen nun mehr zahlen, um das Riesenloch in der Pflegekasse erstmal etwas zu stopfen. Doch ob das alles reicht, der Spitzenverband der gesetzlichen Krankenkassen glaubt das nicht. Und um den härtesten Brocken, also eine große Reform des Pflegesystems, soll sich eine Expertenkommission kümmern. Für wirtschaftsweise Grimm, Zeitverschwendung, denn die Probleme lägen längst auf dem Tisch. Claudia Wächter, Nachrichtenredaktion.
1: Das Deutschlandticket kostet ab Januar 66,80 Euro. Das hat der zuständige Koordinierungsrat auf einer heutigen Sitzung entschieden. Das Ticket wird demnach fast 4 Euro im Monat teurer. Ein Flug von Dubai nach Tel Aviv ist nach einem gewaltsamen Zwischenfall im Cockpit in Saudi-Arabien notgelandet. Laut israelischen Medien soll ein Pilot seinen Kollegen mit einem Messer verletzt haben. Passagiere halfen demnach dabei, den Angreifer zu überwältigen. Die israelischen Passagiere sind nach Medienberichten inzwischen wieder in Israel. Eine Ersatzmaschine brachte sie nach Hause.
3: Noch sind nach den dramatischen Ereignissen an Bord der Fly-Dubai-Maschine viele Fragen offen. Der israelische Polizeiminister Itamar Ben-Gvir sprach von einem versuchten Terroranschlag. Der Angreifer habe versucht, das Flugzeug zum Absturz zu bringen und die 180 Israelis an Bord zu ermorden. Die verletzten Piloten werden im Krankenhaus behandelt. Aus Tel Aviv, Sarah Lemmel.
1: Im Ring um schärfere Sparmaßnahmen hat der Autobauer Volkswagen einen Großteil seiner Tarifverträge gekündigt, darunter auch den wichtigen Manteltarifvertrag. Aus Sicht des Unternehmens seien verschiedene Regelungen in diesen Verträgen mit Blick auf den aktuellen Kostendruck anzupassen, teilte VW mit. Ein Sprecher wollte sich zur genauen Zahl der gekündigten Verträge nicht äußern. Der IG Metall zufolge handelt es sich um 10. Das waren die Nachrichten mit Dirk Zeitler.
0: Das Wetter.
4: Ab heute Nacht wird's wieder ungemütlicher. Es ziehen dichte Wolken auf und erste Schauer rein. Es ist aber noch relativ mild mit Tiefstwerten zwischen 18 und 13 Grad. Morgen ist dann schon bei 22 Grad maximal Schluss, denn es wird sehr verregnet. Stellenweise kommt auch Starkregen runter und das hält sich den Tag über. Am Freitag ist dann wieder trockene Entspannung in Sicht.
0: NRW Verkehr.
4: Die Staus ab 5 Minuten Zeitverzug. A4 Aachen Richtung Köln zwischen Eschweiler West und Weißweiler 1 Kilometer, 10 Minuten plus. A4 Aachen Richtung Köln zwischen Kreuz Köln West und Eiffeltor 3 Kilometer, 12 Minuten extra. A43 Wuppertal Richtung Recklinghausen zwischen Sprockhövel und Bochum-Witten 4 Kilometer, 21 Minuten plus. A45 Hagen Richtung Dortmund zwischen Schwerte-Ärgste und Westhofener Kreuz 1 Kilometer, 8 Minuten plus. A46 Heinsberg Richtung Düsseldorf zwischen Neuss-Reuschenberg und Neuss-Hafen, 1 Kilometer, 6 Minuten plus. Und A57 Köln Richtung Krefeld zwischen Kreuz-Meerbusch und Krefeld-Oppum, 1 Kilometer und 10 Minuten plus. Kommt gut durch.
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1: Ich bin Dirk Zeitler. Bei dem mutmaßlichen Angreifer in einer Fly-Dubai-Maschine soll es sich nach einem Medienbericht nach israelischer Einschätzung um einen Einzeltäter handeln. Es gebe keinen Hinweis darauf, dass ein Staat oder eine Terrororganisation Drahtzieher des Vorfalls sei, berichtet der israelische TV-Sender Kan. Offenbar hatte einer der Piloten mit einem Messer auf seinen Kollegen eingestochen und versucht, das Flugzeug mit den Passagieren zum Absturz zu bringen. Der große Wurf zur Pflegereform ist verschoben. Die Bundesregierung hat erst einmal eine kleine Lösung auf den Weg gebracht, um akute Finanzprobleme der Pflegeversicherung abzufedern. Dafür ist unter anderem ein Anstieg der Beitragssätze für Kinderlose zum 1. Januar um 0,3 Prozentpunkte geplant.
2: Auch Gutverdiener, die sollen nun mehr zahlen, um das Riesenloch in der Pflegekasse erstmal etwas zu stopfen. Doch ob das alles reicht, der Spitzenverband der gesetzlichen Krankenkassen glaubt das nicht. Und um den härtesten Brocken, also eine große Reform des Pflegesystems, soll sich eine Expertenkommission kümmern. Für Wirtschaftsweise Grimm, Zeitverschwendung, denn die Probleme lägen längst auf dem Tisch. Claudia Wächter, Nachrichtenredaktion.
1: Rekordpreise an den Tankstellen haben das Leben in Deutschland im September so stark verteuert wie seit fast 3 Jahren nicht mehr. Die Inflationsrate kletterte auf 3,3%, wie das Statistische Bundesamt mitteilte.
3: Die Lage im Nahen Osten macht sich weiter im Portemonnaie der Menschen bemerkbar. Insgesamt mussten Verbraucher im September für Kraftstoffe und Haushaltsenergie fast 15% mehr zahlen als ein Jahr vorher. Und je länger die Energiepreise hoch sind, umso größer ist das Risiko, dass auch andere Preise steigen. Denn auch Transport und Kühlung von Lebensmitteln wird dadurch teurer. Die Folgen von Hitze und Trockenheit treiben die Preise ebenfalls. Immerhin, der neue Tankrabatt dürfte die Verbraucherpreise in den kommenden Monaten etwas dämpfen. Lea Matschulat, Nachrichtenredaktion.
1: Bei den Ermittlungen gegen Hells Angels sind in NRW auch ein Polizist und 2 städtische Mitarbeiter aus Duisburg ins Visier geraten. Gegen sie wird laut Staatsanwaltschaft wegen des Verdachts ermittelt, dass sie dienstlich erlangte Informationen an Dritte weitergegeben haben. Am Morgen hatten mehr als 1000 Polizisten gleichzeitig in mehreren Orten in NRW, Bayern, Baden-Württemberg, Berlin und Rheinland-Pfalz zugeschlagen.
4: Das Wetter.
5: Ja, es wird mal ungemütlicher. Am Abend werden die Wolken schon dichter und in der Nacht kommen erste Schauer runter. Dazu noch 18 bis 13 Grad Minimum. Morgen sind dann nur noch 19 bis 22 drin, denn es regnet quasi in einer Tour durch. Wir müssen uns auf lange Schauer einstellen, stellenweise auch Starkregen. Am Freitag ist der Spuk dann aber schon wieder vorbei, dann wird's wieder trockener und aufgelockerter.
4: NRW Verkehr.
5: Und hier kommt alles ab 3 Minuten Zeitvollzug. A2 Hannover Richtung Dortmund zwischen Beckum und Hamm-Üntrop 1 Kilometer, 5 Minuten plus. Die A4 Aachen Richtung Köln zwischen Kreuz Köln West und Eiffeltor 3 Kilometer, 5 Minuten plus. Die A43 Wuppertal Richtung Recklinghausen zwischen Wittenherbede und Bochum-Witten 1 Kilometer, 3 Minuten plus. Die 46 Heinsberg Richtung Düsseldorf zwischen Neuss-Reuschenberg und Neuss-Hafen dichter Verkehr 4 Minuten extra. Und die 57 Köln Richtung Krefeld zwischen Kreuz Meerbusch und Krefeld Oppum 1 Kilometer Stau, 9 Minuten extra. Gute Fahrt. Schönen Abend allerseits. Ich bin Markus Steinacker und habe mit unserer Musikredaktion ein schönes Feierabendpaket für euch geschnürt mit den besten Hits. Da haben wir jetzt gleich den neuen Song von Jack Dean drin, Mercy. Topic und Becky G mit Sorry Puppy und den Anfang zum Mitgrölen für alle 90er Kids hier. I Want You Back, NSYNC.
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1: Und wir haben noch Stau auf der A2 Hannover Richtung Dortmund zwischen Beckum und Hamm-Üntrop 2 Kilometer, 37 Minuten plus. Auf der A4 Aachen Richtung Köln zwischen Kreuz Köln West und Eiffeltor 1 Kilometer, 2 Minuten extra. Die A43 Wuppertal Richtung Recklinghausen zwischen Wittenherbede und Bochum-Witten 1 Kilometer Stau, 3 Minuten plus. Und die A57 Köln Richtung Krefeld zwischen Kreuz Meerbusch und Krefeld-Oppum 1 Kilometer Stau, 8 Minuten extra. Gute Fahrt. Hallo und einen schönen Abend euch. Markus Steinacker hier und ich habe mich immer für unbeinsektierbar gehalten. Also, dass mir Insekten nichts ausmachen. Vor Spinnen habe ich keinen Schiss. Fliegen, Wespen, ja, nervig, aber die lösen in mir nichts aus. Aber eine kleine fiese Spezies finde ich dann doch mega eklig. Stinkwanzen. Die machen aber gerade die Runde bei uns. Aber zum Glück kriege ich Schützenhilfe von Kollegin Laura Potting. Gleich hier.
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0: reif.
1: Sie sind klein, sie sehen irgendwie eklig aus und sie haben so eine Art Schild auf dem Rücken. Sieht aus, als würden sie ihr kleines braunes Wappen mit sich rumschleppen. Stinkwanzen. Nach dem warmen Sommer gibt es jetzt besonders viele davon und die kommen im Herbst gerne in unsere vier Wände, weil es bei uns warm und kuschelig ist. Und das gefällt nicht jedem.
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4: Ich bin's, Laura.
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4: Was ist das eigentlich für eine grauenvolle Zeit gerade? Reicht es denn nicht, dass ich reihenweise Monster-Endgegner-Spinnen wegsaugen muss? Was? Die saugt man nicht weg? Ja, nee, das mache ich natürlich auch nicht. Ich spreche die Spinne liebevoll an, streichle ihr über ihren haarigen Rücken und danach spazieren wir Hand in Achterhand gemeinsam nach draußen, während wir zusammen die Titelmelodie von Bibi und Tina pfeifen. Zwischenfrage, wenn Spinnen ein High Five geben, ist das dann eigentlich ein High 8? Egal, Spinnen kennen wir also schon, Stinkwanzen jetzt also auch noch. Ha, da war eine.
5: Alarm! Alarm!
4: Ja, draufhauen oder die Tiere wegsaugen, das ist keine gute Idee. Bei Stinkwanzen ist der Name nämlich Programm.
6: Wenn die Tiere Panik bekommen, dann sondern sie ein Sekret ab und das kann wirklich sehr stinken. Und deswegen sollte man die Tiere auf gar keinen Fall stressen. Außerdem ist es auch sehr brutal, die Tiere mit dem Staubsauger einzusaugen.
4: Das war Silvia Teich vom Naturschutzbund. Auch so Tipps wie Socke über das Rohr stülpen, anmachen und dann sanft ansaugen. Dinge, die man beim Staubsauger und auch im Bett sagen kann. Jedenfalls das mit der Socke über dem Rohr klappt nicht. Bei Stinkwanzen und übrigens bei anderen Dingen auch nicht. Am besten macht ihr Stinkwanzen mit einem Glas weg und einem Stück Papier und tragt sie dann raus. Wichtig ist, diese Tierchen sind völlig harmlos. Die übertragen keine Krankheiten, geben keine Widerworte und sind damit schon mal angenehmer als so manch ein WG-Mitbewohner.
6: Die Tiere sind überhaupt nicht gefährlich und auch überhaupt nicht schädlich.
4: Trotzdem kann ich natürlich voll verstehen, dass ihr die nicht in eurer Wohnung haben wollt. Schließlich zahlen die ja auch keine Miete. Gut, das machen Kinder streng genommen auch nicht, aber das ist ein anderes Thema.
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1: Ich bin Uli Reitinger. Nach dem gewaltsamen Vorfall auf einem Flug von Dubai nach Tel Aviv geht die israelische Regierung von einem versuchten Terroranschlag aus. Israels Verteidigungsminister Katz sprach vom Versuch eines dschihadistischen Anschlags, der nur dank des Mutes israelischer Passagiere vereitelt worden sei. Die Fly-Dubai-Maschine war in Saudi-Arabien notgelandet.
2: Große Erleichterung am Flughafen in Tel Aviv. Die israelischen Passagiere sind zurück. Angehörige schlossen ihre Liebsten nach der Landung einer Ersatzmaschine in die Arme. Nach Angaben von Ministerpräsident Benjamin Netanyahu soll einer der Piloten mit einem Messer auf seinen Kollegen eingestochen haben, als sich die Maschine Israel näherte. Er habe offenbar versucht, das Flugzeug mit den Passagieren zum Absturz zu bringen. Nach israelischer Einschätzung soll es sich bei dem Tatverdächtigen um einen Einzeltäter handeln. Aus Tel Aviv, Sarah Lemmel.
1: Das Deutschlandticket wird im kommenden Jahr teurer. Statt 63 Euro wie bisher kostet es vom 1. Januar an 66,80 Euro. Der Koordinierungsrat legte den neuen Preis fest. In dem Rat sitzen die Abteilungsleiter der Verkehrsministerien der Länder und des Bundes. Das Deutschlandticket ist ein bundesweit gültiges Monatsabo für Busse und Bahnen im öffentlichen Nah- und Regionalverkehr. Es ist monatlich kündbar. Angriffe auf Busfahrer, Zugbegleiter und Rettungskräfte sollen künftig härter bestraft werden. Das sieht ein Gesetzentwurf vor, den das Kabinett beschlossen hat. Wer unser Land am Laufen hält, verdient unseren Schutz, sagt Justizministerin Stefanie Hubig.
3: Es geht vor allem um Abschreckung und das bedeutet, die Strafen bei solchen Angriffen werden verdoppelt auf 6 Monate Haft. Mindestens. Denn oft geht's nicht nur um Pöbeleien und Spuckattacken. Doch Strafen allein reichen nicht. Genauso wichtig sei Prävention, sagt Hubig. Außerdem will sie auch härter gegen Volksverhetzung vorgehen. Hintergrund ist auch der Tod eines Bahnmitarbeiters vor einigen Monaten. Er starb bei einer ganz normalen Fahrscheinkontrolle. Claudia Wächter, Nachrichtenredaktion.
1: Rekordpreise an den Tankstellen haben das Leben in Deutschland im September so stark verteuert wie seit fast 3 Jahren nicht mehr. Getrieben von teurer Energie kletterte die Inflationsrate um 0,4 Punkte auf 3,3%, teilt das Statistische Bundesamt mit. Kraftstoffe und Haushaltsenergie waren im September fast 15% teurer als vor einem Jahr.
4: Das Wetter.
5: Ab heute Nacht wird's wieder ungemütlicher. Es ziehen dichte Wolken auf und erste Schauer rein. Es ist aber noch relativ mild mit Tiefstwerten zwischen 18 und 13 Grad. Morgen ist dann schon bei 22 Grad maximal Schluss, denn es wird sehr verregnet. Stellenweise kommt auch Starkregen runter und das hält sich den Tag über. Am Freitag ist dann wieder trockene Entspannung in Sicht.
4: NRW Verkehr.
5: Da haben wir noch eine Meldung von der A1. Münster Richtung Dortmund. Zwischen Kamen Zentrum und Unna 1 Kilometer Stau, 6 Minuten plus. Die A2 Hannover Dortmund. Zwischen Beckum und Hamm-Üntrop 2 Kilometer Stau, 6 Minuten plus auch. Und die A4 Köln Richtung Aachen. Zwischen Kreuz Köln West und Frechen Nord 1 Kilometer Stau und 9 Minuten plus. Kommt gut durch. Eine schöne Nacht euch. Wir haben hier tolle Menschen für euch im Musikmix. Sombra, Echt und Teddy Swims. Ich bin Markus Steinacker.
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5: Und über nette Leute freut sich gleich auch noch unser Atze Schröder. Neue Folge, wart eine Woche. Gleich hier.

0: Atze Schröder liebt zwischenmenschliche Beziehungen. Die hat er, wenn er auf Tour ist. Danach hat er nämlich immer was Neues zu erzählen auch.
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4: Wer mir auf Instagram folgt, hat's ja mitgekriegt. Ich bin wieder hardcore auf Tour. Letztes Wochenende ging's los. Würzburg, dann Bamberg. Und wenn man so wie ich in so vielen verschiedenen Hotels zu Hause ist, dann trifft man natürlich auch viele auf ihre Art, ja, sagen wir mal, interessante Menschen, ne? So am Sonntag zum Beispiel im Residenzhotel in Bamberg. Ich sitze schön mit Carlo, meinem Tourmanager und besserer Hälfte in einer Person, beim Frühstück. So, plötzlich kommt ein munteres Pärchen, oh, so Ende 40, zu uns an den Tisch. Gute Atze, meine Frau und ich haben dich schon ganze Zeit beobachtet, können wir mal ein Foto machen? Währenddessen hatte sich der Kollege bei Carlo auf

0: der Schulter abgestützt, einfach so schön drauf, die Füße lässig gekreuzt, so dass die rechte Schuhspitze auf den Boden gestellt war. Aber am lustigsten fand ich, dass Carlo das gar nicht gestört hat und er in Ruhe weitergefuttert hat. Hey, das ist für mich die echte Comedy, ey, das wahre Leben. Ich sag also zu denen, ja klar können wir ein Selfie machen, aber ich bin noch zu zerknittert für ein schönes Foto. Sagt er, jo, das habe ich auch schon gedacht.
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1: Und wir haben gerade noch Stau auf der A44 Dortmund Richtung Kassel zwischen Kreuz Wünnenberg-Haaren und Marsberg. 3 Kilometer, 31 Minuten plus. Da hat es einen Unfall gegeben. Der rechte Fahrstreifen ist gesperrt. Markus Steinacker hier. Eine schöne Nacht euch jetzt mit Baby Rexha, den Fugees und Benson Boone.
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0: Was machen Sie beruflich?
1: Ich bin Tatortreiniger.
2: Ja, ich habe schon immer gern mit Blut und Tod zu tun gehabt und dann habe ich mein Hobby zum Beruf gemacht.
3: Bjarne Mädel in der Kultserie Der Tatortreiniger. Dass es bei dem Job im Regelfall nicht ganz zu viel zu lachen gibt, das erleben wir jetzt in der neuen Serie Serial Cleaner, die heute Abend bei ZDF Neo läuft. Kollege Jörg Albrecht stellt sie uns vor.
4: Schau mal einer an.
5: Ich bin nur die Putzfrau.
6: Die sich dummerweise zur falschen Zeit am falschen Ort aufhält. Ex-Dortmund-Tatortkommissarin Eileen Tetzel ist Theresa, die in einem Hotelkomplex Zeugin eines Mordes wird. Aus Angst um ihr Leben bietet sie den Tätern ihre Hilfe an.
5: Ich kann das sauber machen, bevor das Blut in den Boden sickert. Dann kann euch niemand nachweisen, was hier passiert ist.
6: Und so wird Theresa zur Tatortreinigerin.
5: Kann ich jetzt gehen?
6: Fragt sie, als sie mit der Beseitigung der Spuren fertig ist. Doch schon bald sieht sie einen der Männer aus der Tatnacht wieder.
7: Du hast vergessen abzuschließen.
5: Ganz sicher nicht.
6: Vincent, Sohn aus einer mafiösen Unternehmerfamilie, wartet auf Theresa in ihrer Wohnung.
5: Ich hab gemacht, was du wolltest. Ich hab geschwiegen. Was willst du noch von mir?
7: Dass du weiter für mich arbeitest.
6: So will er Theresa nicht nur im Auge behalten. Ein Auge hat Vincent auch auf sie geworfen. Als er dann auch noch mit einem Scheck dafür sorgt, dass Theresas schwerkranke Tochter an einer klinischen Studie teilnehmen kann, begibt sich Theresa in ein gefährliches Abhängigkeitsverhältnis.
5: Du hast gesagt, dass mir nichts passiert, wenn ich für dich arbeite. Mir darf nichts passieren. Ich muss für Luca da sein.
6: Interessiert nur Vincents unberechenbaren Bruder nicht. Der will die Zeugin loswerden. Gespielt wird er von Rick Ocon und damit einem weiteren bekannten Gesicht aus dem Dortmund-Tatort.
8: Ich hätte das schon im Club durchziehen sollen. Also komm, verpiss dich.
9: Wer seid ihr diesmal die Spuren?
6: Wer Netflix hat, kennt vielleicht die US-Serie The Cleaning Lady. Die erzählt dieselbe Geschichte wie jetzt Serial Cleaner. Beide sind Remakes eines argentinischen Originals. Und auch in der deutschen Version funktioniert der spannende und emotionale Mix aus Thriller und Familiendrama. Mit Serial Cleaner hat Eileen Tetzel nach Unbroken ihre zweite starke Serie am Start.
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1: Ich bin Uli Reitinger. Dramatische Szenen in einem Flugzeug der Airline Fly Dubai auf dem Weg von Dubai nach Tel Aviv. Nach Angaben des israelischen Ministerpräsidenten Netanyahu hatte einer der Piloten mit einem Messer auf seinen Kollegen eingestochen. Er habe offenbar versucht, das Flugzeug mit den Passagieren zum Absturz zu bringen. Außenminister Wadephul telefonierte mit seinem israelischen Amtskollegen Gideon Saar. Wadephul verurteilte den Vorfall als schweren Angriff auf die zivile Luftfahrt scharf. Die Bundesregierung teilt ihre geplante Pflegereform wegen Meinungsverschiedenheiten zwischen Union und SPD in zwei Teile auf. Den ersten Schritt brachte das Kabinett heute auf den Weg. Dabei geht es zunächst darum, akute Finanzprobleme der Pflegeversicherung zu lindern. Für eine zweite, größere Strukturreform soll eine Kommission Vorschläge erarbeiten. Gesundheitsminister Linnemann verteidigt das Vorgehen im ZDF-Heute-Journal.
2: Wir hatten vor 20 Jahren noch 2 Millionen zu Pflegende und heute haben wir 6 Millionen Pflegebedürftige. Und wir haben die Leistungen immer weiter ausgeweitet und wir müssen das einfach jetzt zielgenauer machen. Deswegen ist das ein erster wichtiger Schritt heute gewesen. Der reicht aber nicht aus, um die Pflegeversicherung für die 30er Jahre fit zu machen.
1: Gesundheitsminister Carsten Linnemann. Das Deutschlandticket kostet ab Januar 66,80 Euro. Das hat der zuständige Koordinierungsrat auf seiner heutigen Sitzung entschieden. Das Ticket wird damit knapp 4 Euro teurer im Monat.
3: Mit 9 Euro im Monat hat alles angefangen vor 4 Jahren. Mit dem Billigticket wollte die Ampel damals die hohen Energiepreise auffangen nach dem Beginn des Ukraine-Kriegs. Danach einigten sich Bund und Länder auf einen Monatspreis von 49 Euro. Seitdem ist der Preis immer weiter angestiegen. Der neue Abo-Preis wurde diesmal erstmals mit Hilfe einer Formel berechnet, die sich unter anderem orientiert an den Kosten für Personal und Energie. So soll politischer Streit über die Finanzierung verhindert werden. Thomas Bremser, Nachrichtenredakteur.
1: Die Proteste an französischen Schulen haben an Umfang und Härte zugenommen und im Tagesverlauf zu 625 Festnahmen geführt. Mehr als 115 Polizisten, Lehrer und Schüler wurden verletzt. Dabei habe die Gewalt deutlich zugenommen und es sei zu Zerstörungen in Schulen und zu Brandstiftungen gekommen, heißt es aus dem französischen Innenministerium. Die Proteste an über 350 Schulen richten sich gegen fehlende Mittel, zu wenige Lehrkräfte und heruntergekommene Gebäude.
4: Das Wetter.
5: Ja, es wird mal ungemütlicher. Am Abend werden die Wolken schon dichter und in der Nacht kommen erste Schauer runter. Dazu noch 18 bis 13 Grad Minimum. Morgen sind dann nur noch 19 bis 22 drin, denn es regnet quasi in einer Tour durch. Wir müssen uns auf lange Schauer einstellen, stellenweise auch Starkregen. Am Freitag ist der Spuk dann aber schon wieder vorbei. Dann wird es wieder trockener und aufgelockerter.
4: NRW Verkehr.
5: Und wir haben noch Stau nach einem Unfall auf der A44 Dortmund Richtung Kassel zwischen Kreuz Wünnenberg-Haaren und Lichtenau 3 Kilometer und 18 Minuten plus. Der rechte Fahrstreifen ist da noch gesperrt.
6: Hallo, Markus Steinacker hier und ab einer guten Stunde gilt er, der neue Tankrabatt. Wir hoffen natürlich darauf, dass wir da einiges an Kohle sparen können, müssen aber auch ehrlich sein, wahrscheinlich wird das erstmal nicht so direkt der Fall sein. Wir sprechen gleich nochmal ausführlich drüber. Euch eine schöne Nacht.
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0: Menschen, die auf Anzeigen starren. Es ist ja so, ab Mitternacht soll das Tanken endlich günstiger werden, nämlich um 17 Cent, wenn der Tankrabatt in Kraft tritt. Jetzt gibt aber auch Zweifel, ob der Sprit am Ende doch nicht so viel günstiger wird wie versprochen. Verbraucherschützer und Automobilclubs befürchten da ein taktisches Spielchen der Mineralölwirtschaft. Denn viele werden mit dem Tanken bis morgen warten, um dann mit leerem Tank an die Tankstelle zu fahren. Das könnten die Firmen ausnutzen und nicht gleich den vollen Rabatt weitergeben, vermutet Mark Kennedy vom Automobilclub von Deutschland.
1: Die Mineralölkonzerne argumentieren dann immer gerne damit, dass der Sprit in den Tanks ja auch teurer eingekauft wurde und erstmal abverbraucht werden müsste. Zudem kennt man ja aus der Vergangenheit den Rakete- und Federeffekt, wonach steigende Kosten immer relativ schnell raketenmäßig nach oben gehen und bei sinkenden Kosten es eher einer Feder ähnelt und nur zögerlich nach unten kommen.
0: Deshalb, wer nicht unbedingt morgen tanken muss, der sollte lieber ein paar Tage warten, sagen Verbraucherschützer. Dann ist die Chance größer, dass ein größerer Teil des Tankrabatts auch im Portemonnaie ankommt. Wer unbedingt morgen tanken muss, sollte auf die Uhrzeit achten, rät Johannes Giewald vom ADAC.
2: Gerade am ersten Tag des Tankrabatts wird an den Tankstellen viel los sein. Wer also dann erst um 11:55 an der Tankstelle ankommt, der darf sich dann nicht wundern, wenn er eventuell bis 12 Uhr nicht mehr drankommt und dann eventuell mehr bezahlen muss.
0: Also zwischen 11 und 11:30 wäre ein guter Zeitpunkt. Übrigens, Engpässe sind morgen wohl nicht zu befürchten, weil eventuell zu viele gleichzeitig tanken wollen. Davon geht auf jeden Fall der ADAC aus.
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1: Es staut sich noch auf der A2 Hannover Richtung Dortmund zwischen Herford Ost und Herford Bad Salzuflen 1 Kilometer, 3 Minuten plus. Und auf der A44 Dortmund Richtung Kassel zwischen Büren und Lichtenau 2 Kilometer Stau, 5 Minuten plus nach einem Unfall. Der rechte Fahrstreifen ist da immer noch gesperrt. Kommt gut durch. Ich bin ein Poet, gefangen im Körper eines zu stark behaarten LKW-Fahrers. Als ich den Satz zum ersten Mal gehört habe, habe ich gedacht, geil. Und es stimmt, Heinz Gröning, großartiger Comedian. Wir freuen uns auf ihn und wir freuen uns auf unsere Comedy-Camp-Tour. Und ein bisschen mehr von Heinz Gröning hören wir jetzt gleich.
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1: Ich bin Uli Reitinger. Außenminister Wadephul hat sich erleichtert über den Ausgang des gewaltsamen Vorfalls im Cockpit eines Fly-Dubai-Flugs auf dem Weg von Dubai nach Tel Aviv geäußert. Er habe mit großem Schrecken von dem versuchten Entführungsfall des Flugzeugs erfahren, das vollbesetzt mit israelischen Staatsangehörigen gewesen sei. Das teilte Wadephul nach einem Telefonat mit seinem israelischen Amtskollegen Gideon Saar mit.
2: Das tiefste Erschrocken, dass ein derartig schrecklicher Anschlag auf eine mit israelisch besetzte Maschine versucht wurde, ist der Tapferkeit des Piloten und weiterer Passagiere zu verdanken, dass dieser Absturz in letzter Sekunde verhindert werden konnte.
1: Einer der Piloten hatte mit einem Messer auf seinen Kollegen eingestochen. Er wollte das Flugzeug offenbar zum Absturz bringen. Passagiere griffen ein. Die israelische Regierung spricht von Terror. Der große Wurf zur Pflegereform ist verschoben. Die Bundesregierung hat jetzt erst einmal eine kleine Lösung auf den Weg gebracht, um akute Finanzprobleme der Pflegeversicherung abzufedern. Dafür ist unter anderem ein Anstieg der Beitragssätze für Kinderlose zum 1. Januar um 0,3 Prozentpunkte geplant.
3: Auch Gutverdiener, die sollen nun mehr zahlen, um das Riesenloch in der Pflegekasse erstmal etwas zu stopfen. Doch ob das alles reicht, der Spitzenverband der gesetzlichen Krankenkassen glaubt das nicht. Und um den härtesten Brocken, also eine große Reform des Pflegesystems, soll sich eine Expertenkommission kümmern. Für Wirtschaftsweise Grimm, Zeitverschwendung, denn die Probleme lägen längst auf dem Tisch. Claudia Wächter, Nachrichtenredaktion.
1: Das Deutschlandticket wird im kommenden Jahr teurer. Statt 63 Euro wie bisher kostet es vom 1. Januar an 66,80 Euro. Das hat der Koordinierungsrat entschieden. In dem Rat sitzen die Abteilungsleiter der Verkehrsministerien, der Länder und des Bundes. Volkswagen hat im Ringen um schärfere Sparmaßnahmen einen Großteil seiner Tarifverträge gekündigt, darunter auch den wichtigen Manteltarifvertrag. So wollen die Arbeitgeber verschiedene Regelungen in diesen Verträgen verändern, mit Blick auf den aktuellen Kostendruck. Der Manteltarifvertrag beinhaltet grundlegende Regelungen für mehr als 100.000 Beschäftigte, auch zur Arbeitszeit und Urlaubstagen. Die anderen Verträge regeln unter anderem Eingruppierungen, Zulagen, Zusatzvergütungen und die Ausbildung.
4: Das Wetter.
5: Ja, das haben wir uns alles ein bisschen anders vorgestellt. Ja, also es hätte ruhig noch mal so weitergehen können mit dem Sommerwetter. Aber jetzt schon in der Nacht ziehen immer mehr Wolken rein, die bringen Regen mit. Und im Tagesverlauf, also nachher, wenn dann die Sonne aufgegangen ist, ja, so richtig aufgehen tut sie nämlich gar nicht, weil es bleibt die ganze Zeit wolkig und es wird auch meistens regnen heute. Das Ganze bei 19 bis 22 Grad. Und am Freitag, da wird es zum Glück wieder ein bisschen trockener.
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6: A44 Dortmund. Und Kassel zwischen Kreuz Wünnenberghaaren und Lichtenau. 4 Kilometer Stau, 15 Minuten Zeitverlust. Wir wünschen allen unterwegs gute Fahrt.
5: Den September haben wir jetzt geschafft, ja? Der Oktober ist gerade mal ein paar Minuten alt und ihr seid schon mittendrin. Schön, dass ihr den wach erlebt. Ich bin gerne bei euch. Jetzt mit Musik von Shakira und Burner Boy. Die Die.
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0: Miracle. Kelly, Miracle. Und er arbeitet ja gerade noch an unserem Lichtblicke-Song zusammen mit der Kollegin Annick Manoukian. Wird es einen Lichtblicke-Song geben von Iggy Kelly? Wir freuen uns alle sehr drauf. Unser Wunsch, einen eigenen Lichtblicke-Song zu haben, ist damit in Erfüllung gegangen. Jetzt kümmern wir uns um eure Wünsche.
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0: Maike ist als VIP beim Comedy Camp dabei. Tina kriegt einen E-Book-Reader von uns. Für Stefanie und ihre ganze Familie geht's ins Kino. Und die liebe Sina hört zusammen mit Nico Santos noch vor allen anderen in sein neues Album rein. Und Nico Santos, der sitzt wirklich dann daneben. Jürgen Baggert aus dem Wunscherfüller-Team hat sie heute Morgen überrascht.
2: Wir erfüllen dir diesen Wunsch.
3: Wow, vielen lieben Dank.
2: Bitteschön. Und jetzt kommt das Allerbeste. Du darfst jemanden mitnehmen.
3: Oh, wie toll. Meine Mama, die wird sich nämlich genauso doll freuen.
2: Also, dann werdet ihr beide da einen unvergesslichen Mutter-Tochter-Abend haben. Viel Spaß dabei.
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0: Ja, wird also ein echt exklusiver Abend und jetzt seid ihr dran. 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Und mit ein bisschen Glück erfüllen wir den dann hier bei uns im Radio.
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1: A44 Düsseldorf-Essen zwischen Düsseldorf-Stockum und Kreuz Düsseldorf-Nord. 1 Kilometer Stau. Wir wünschen allen unterwegs gute Fahrt.
2: So, seit etwa einer halben Stunde gilt der neue Tankrabatt. Also um 0 Uhr müssten die Preise an den Tankstellen so ein bisschen runtergegangen sein. Vielleicht kommt ihr gerade an einer vorbei, guckt doch mal. Fühlt es sich günstiger an? Ich drücke euch auf jeden Fall die Daumen, ja? Jetzt sind wir auf jeden Fall bei euch, wenn ihr mit dem Auto unterwegs seid. Bitte weiterhin spritsparend fahren. Jetzt Nickelback und Photograph.
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0: was schreie ich so? Nico Santos, why don't you stay? Eine schöne Nacht mit uns. Könnt ihr euch vorstellen, auf einer einsamen Insel zu leben, so wie Robinson Crusoe? Ja, vor etwa 400 Jahren sind ja die Romane dazu entstanden und unser Comedian Hannes Höfer fragt sich das ehrlich. Wäre das toll, auf einer ganz einsamen Insel zu leben?
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2: Alleine auf einer einsamen Insel. Ist das jetzt schrecklich oder ist das total geil? Ja, also kommt, wir alle haben zum Beispiel auch Castaway gesehen mit Tom Hanks und seinem Volleyball-Wilson hier im Tropenparadies. Ja, da dachten wir doch wenigstens für so einen kurzen Moment, ja, eigentlich geht es dem doch ganz gut. Und ich weiß, natürlich jetzt sagen erstmal alle, nee, ich würde meine Liebsten vermissen. Auf jeden Fall. Aber wenn man so drüber weg ist, dann klingt das doch mit der einsamen Insel gar nicht mehr so schlecht. Ersetzt doch einfach mal das Adjektiv einsam mit exklusiv. Exklusive Insel. Das klingt doch super. Ein bisschen fischen, Kokosnüsse schlürfen, 6 Stunden versuchen, das Feuer anzukriegen und den Rest der Zeit guckst du halt ein bisschen in eine Banane. Keine Klamotten raussuchen, kein Staubsaugen, kein Tonnen rausstellen, kein Bewohner-Packausweis verlängern. Ich frag mich nur, gibt's heute überhaupt noch einsame Inseln? Also schöne, weil die Karibik ist leer geshoppt. Und so eine einsame Insel in der Nordsee, das ist was anderes. Dann hast du nämlich 6 Grad Nieselregen und statt Kokosnüssen stehen Wattwürmer auf dem Speiseplan. Da bin ich raus. Also am besten doch immer dran denken, Malle ist nur einmal im Jahr. Es sei denn, man fährt zweimal.
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1: Ich bin Uli Reitinger. Tanken soll ab heute wieder billiger werden. Um Mitternacht trat der zweite Tankrabatt in diesem Jahr in Kraft. Bis Jahresende werden die Energiesteuern auf Benzin und Diesel gesenkt. Unterm Strich soll der Sprit um knapp 17 Cent pro Liter günstiger werden.
2: Tanken ohne Frustattacken, das wünschen sich wohl viele, zumal es im September an der Zapfsäule so teuer war wie nie. Und die Mineralölwirtschaft verspricht, wir geben den Rabatt auch sofort weiter. Die Frage ist allerdings, ob das 1:1 passiert. Viele, auch der ADAC, vermuten, dass wieder einmal ein Teil verpufft. Und Kritiker sagen vom Rabatt würden auch Gutverdiener profitieren. Der sei also ungerecht. Claudia Wächter, Nachrichtenredaktion.
1: Nach der Gewalttat auf einem Flug von Dubai nach Tel Aviv hat Israels Ministerpräsident Netanyahu den Mut des mutmaßlich von seinem Kollegen angegriffenen Piloten gewürdigt. Er ist ein wahrer Held, schrieb Netanyahu auf der Plattform X. Trotz schwerer Stichverletzungen habe der indische Flugkapitän Widerstand geleistet, die Cockpit-Tür geöffnet und es Passagieren ermöglicht, den Angreifer zu überwältigen. Damit habe der Pilot eine Katastrophe verhindert und das Leben von 174 Menschen gerettet. Angriffe auf Busfahrer, Zugbegleiter und Rettungskräfte sollen künftig härter bestraft werden. Das sieht ein Gesetzentwurf vor, den das Kabinett beschlossen hat. Wer unser Land am Laufen hält, verdient unseren Schutz, sagt Justizministerin Stefanie Hubig.
3: Es geht hier nicht in erster Linie um den Schutz Einzelner, sondern es geht auch um den Schutz des Gemeinwesens. Starker Einsatz für das Gemeinwesen verlangt auch starken Schutz, gerade auch mit Mitteln des Strafrechts.
1: Justizministerin Stefanie Hubig. Die geplante Steuer auf zuckerhaltige Getränke soll dem Staat im Jahr rund 1 Milliarde Euro einbringen. Das geht aus einem Entwurf des Finanzministeriums hervor. Demnach soll die Steuer ab dem 1. Juli 2027 gelten. Bis zum Jahr 2031 sollen die Einnahmen auf knapp 1,2 Milliarden Euro pro Jahr steigen. Vor allem in der Unionsfraktion gibt es Widerstand und auch mehrere Bundesländer lehnen die Zuckersteuer ab.
4: Das Wetter. So, ihr merkt es schon, es kommen immer mehr Wolken jetzt in dieser Nacht zu uns rein. Erstmal schauert es hier und da, nachher gibt es dann aber fast durchgängig Regen. Und auch der Donnerstag, also quasi der ganze Tag gleich, wird ein regnerischer Tag bei Temperaturen zwischen 19 und 22 Grad. Erst am Freitag wird es dann wieder trockener.
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6: A1 Münster-Dortmund, zwischen Carmen-Zentrum und Unna, 2 Kilometer Stau. Wir wünschen allen unterwegs gute Fahrt.
4: Und da sind wir auch schon im Oktober. Neuer Monat, neue Musik für euch. Gleich die aktuelle von Taylor Swift, I Knew It, I Knew You. Und wir finden natürlich auch noch Klassiker sehr schön. Wham, Wake Me Up Before You Go Go. Gleich hier.
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0: aus den 80ern. Wham und Wake Me Up Before You Go Go. Gleich noch Taylor Swift, habe ich euch ja versprochen. I knew you, I knew it. Oder so ähnlich. Gleich hier, vorher noch Atze Schröder.
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3: Ja, nee, ist klar.
4: Wer mir auf Instagram folgt, hat's ja mitgekriegt. Ich bin wieder hardcore auf Tour. Letztes Wochenende ging's los. Würzburg, dann Bamberg. Und wenn man so wie ich in so vielen verschiedenen Hotels zu Hause ist, dann trifft man natürlich auch viele auf ihre Art, ja, sagen wir mal, interessante Menschen, ne? So am Sonntag zum Beispiel im Residenzhotel in Bamberg. Ich sitze schön mit Carlo, meinem Tourmanager und besserer Hälfte in einer Person, beim Frühstück. So, plötzlich kommt ein munteres Pärchen, oh, so Ende 40, zu uns an den Tisch. Gute Atze, meine Frau und ich haben dich schon ganze Zeit beobachtet, können wir mal ein Foto machen? Währenddessen hatte sich der Kollege bei Carlo auf der Schulter abgestützt, einfach so schön drauf, die Füße lässig gekreuzt, so dass die rechte Schuhspitze auf den Boden gestellt war. Aber am lustigsten fand ich, dass Carlo das gar nicht gestört hat und er in Ruhe weitergefuttert hat. Ey, das ist für mich die echte Comedy, ey, das wahre Leben. Ich sag also zu denen, ja klar können wir ein Selfie machen, aber ich bin noch zu zerknittert für ein schönes Foto. Sagt er, jo, das habe ich auch schon gedacht.
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1: Zurzeit liegen uns keine Meldungen vor. Wir wünschen allen unterwegs gute Fahrt. Und jetzt sind wir, ich sag mal so, offiziell in so einem Herbstmonat auch angekommen. Ja, der September ist vorbei, das war noch so ein Spätsommermonat, jetzt endlich Oktober. Ich merke, ihr freut euch. Ja, die Freude möchte ich nicht stoppen, ich steuere Musik dazu bei. Gleich Teddy Swims, Mr. Know-It-All, vor noch die Sugar Babes, echter 2000er, Push the Button.
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0: Ich glaube, einen ähnlichen Hype haben nur die Konzerte damals in den 80ern und 90ern von Michael Jackson ausgelöst. Die Backstreet Boys, sie sind bei uns in Düsseldorf in NRW. Heute ist nochmal Ruhetag, aber gestern haben sie die Hälfte ihrer Konzerte vollgemacht. Das heißt, es sind noch 5 Konzerte, keine Sorge. Und es kommen noch Tausende, Zehntausende Fans nach Düsseldorf und die sind begeistert.
1: Das war sehr gut, richtig gutes Konzert. Der Vibe war super, also hat echt Spaß gemacht, war top.
2: Für mich war es das erste Mal Backstreet Boys, aber war wunderschön eigentlich. Ja, der Sound hat ein bisschen zu heftig geknallt ab und zu, aber zum Schluss mit dem Feuerwerk, super Abschluss, hat Spaß gemacht.
3: Mega, es war viel zu kurz, aber es war echt mega. Also ich fühle mich wie 16 wieder.
4: War echt schön. Man fühlt sich so zurückversetzt nochmal in seine Kindheit und es war ein richtig schöner Moment. Also war toll.
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1: Ich bin Uli Reitinger. Seit Mitternacht gilt der zweite Tankrabatt in diesem Jahr. Eine für 3 Monate geltende Absenkung der Energiesteuern soll eine Entlastung von 16,7 Cent pro Liter Benzin oder Diesel bringen. Wie vollständig sie an die Verbraucher weitergegeben wird, wird sich in den nächsten Tagen zeigen. Es gibt keine direkte Verpflichtung der Tankstellen, die Preise zu senken. Die Regierung hatte den Tankrabatt wegen der extrem hohen Spritpreise auf den Weg gebracht. Der September war der mit Abstand teuerste Tankmonat bisher. Das hat sich sogar in der Inflation niedergeschlagen. Im September stieg die Inflationsrate auf 3,3%. So hoch war sie seit fast 3 Jahren nicht mehr.
2: Die Lage im Nahen Osten macht sich weiter im Portemonnaie der Menschen bemerkbar. Insgesamt mussten Verbraucher im September für Kraftstoffe und Haushaltsenergie fast 15% mehr zahlen als ein Jahr vorher. Und je länger die Energiepreise hoch sind, umso größer ist das Risiko, dass auch andere Preise steigen. Denn auch Transport und Kühlung von Lebensmitteln wird dadurch teurer. Die Folgen von Hitze und Trockenheit treiben die Preise ebenfalls. Lea Matschulat, Nachrichtenredaktion.
1: Nach dem gewaltsamen Vorfall auf einem Flug von Dubai nach Tel Aviv geht die israelische Regierung von einem versuchten Terroranschlag aus. Israels Verteidigungsminister Israel Katz sprach vom Versuch eines dschihadistischen Anschlags, der nur dank des Mutes israelischer Passagiere vereitelt worden sei. Die Fly-Dubai-Maschine war in Saudi-Arabien notgelandet.
3: Große Erleichterung am Flughafen in Tel Aviv. Die israelischen Passagiere sind zurück. Angehörige schlossen ihre Liebsten nach der Landung einer Ersatzmaschine in die Arme. Nach Angaben von Ministerpräsident Benjamin Netanyahu soll einer der Piloten mit einem Messer auf seinen Kollegen eingestochen haben, als sich die Maschine Israel näherte. Er habe offenbar versucht, das Flugzeug mit den Passagieren zum Absturz zu bringen. Nach israelischer Einschätzung soll es sich bei dem Tatverdächtigen um einen Einzeltäter handeln.